0: Es ist 21 Uhr.
1: Ein Bibelleseplan quer durch die ganze Bibel. Gelesen aus der Übersetzung Neues Leben. 7. September, 3. Johannes 1-15. Grüße. Diesen Brief schreibt der Älteste. Er richtet sich an meinen lieben Freund Gaius, den ich aufrichtig liebe. Lieber Freund, ich bete, dass es dir in jeder Hinsicht gut geht und dass dein Körper so gesund ist, wie ich es von deiner Seele weiß. Einige der Brüder kehrten vor kurzem zurück und ich habe mich sehr gefreut, dass sie mir von deiner Treue erzählten und berichteten, wie du in der Wahrheit lebst. Ich kenne keine größere Freude, als zu hören, dass meine Kinder so leben, wie es Gottes Wahrheit entspricht. Sorge um die Arbeiter des Herrn. Lieber Freund, du dienst Gott, wenn du dich um die Brüder kümmerst, die bei euch Rast machen, auch wenn sie Fremde für dich sind. Sie haben der Gemeinde hier von deiner liebevollen Freundlichkeit berichtet. Es ist gut von dir, wenn du sie mit allem versorgst, was sie für ihre Reise benötigen, denn ein solches Handeln gefällt Gott. Sie sind für den Herrn unterwegs und nehmen nichts von Leuten an, die Gott nicht kennen. Deshalb sollten wir sie unbedingt unterstützen, damit wir Mitarbeiter im Dienst für die Wahrheit werden. Ich habe einen entsprechenden Brief an die Gemeinde geschickt, aber Diotrephes, der gern die Gemeinde leiten will, erkennt uns nicht an. Wenn ich komme, werde ich darauf zu sprechen kommen, was er tut, und auch auf sein schlechtes Gerede über uns. Nicht nur, dass er sich selbst weigert, die reisenden Brüder aufzunehmen, er fordert auch die anderen auf, ihnen nicht beizustehen. Und wenn sie es doch tun, schließt er sie aus der Gemeinde aus. Mein lieber Freund, lass dich von diesem schlechten Beispiel nicht beeinflussen. Halte dich vielmehr an das Gute. Denke daran, dass diejenigen, die Gutes tun, Gottes Kinder sind. Diejenigen aber, die Böses tun, kennen Gott nicht. Doch von Demetrius spricht jeder voller Hochachtung, sogar der Herr selbst, der die Wahrheit ist. Auch wir können ihm nur ein gutes Zeugnis ausstellen, und du weißt, dass wir die Wahrheit sagen. Abschließende Bemerkungen. Ich habe dir so viel zu sagen, aber ich möchte es nicht in einem Brief tun, denn ich hoffe, dass ich dich bald sehen werde und dann können wir persönlich miteinander reden. Ich wünsche dir den Frieden Gottes. Deine Freunde hier lassen dich grüßen. Bitte grüße jeden unserer Freunde persönlich von mir.

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0: Ich möchte mit euch kurz nochmal ins Hohelied reingehen und Kapitel 4 lesen, Vers 1 bis 7 oder 1 bis 5 und dann Vers 7. Und dort werdet ihr sehen, dass Schönheit ein wesentlicher Faktor ist, gerade wenn es darum geht, auch seinen Partner am Anfang miteinander zu interagieren und Liebe entwickeln zu lassen in einer Ehebeziehung. Und stolpert nicht zu sehr über die Schönheitsideale der damaligen Zeit. Ich kann auch nicht ganz verstehen, warum sie solche Komplimente gemacht haben, aber wir werden sehen. Siehe, schön bist du, meine Freundin. Siehe, du bist schön. Deine Augen leuchten wie Tauben hinter deinem Schleier hervor. Dein Haar ist wie eine Herde Ziegen, die vom Gebirge Gilead hüpfen. Das mag ich auch. Deine Zähne sind wie eine Herde frisch geschorener Schafe, die aus der Schwemme heraufkommen. Jeder Zahn hat seinen Zwilling, keinem von ihnen fehlt er. Schönheitsideal, dass die Frau alle Zähne hatte. Wie eine karmesinrote Schnur sind deine Lippen und dein Mund ist lieblich. Wie eine Granatapfelscheibe schimmert deine Schläfe hinter deinem Schleier hervor. Dein Hals ist wie der Turm Davids, der rund gebaut ist. 1000 Schilde hängen daran, alles Schilde von Helden. Deine beiden Brüste sind wie zwei Kitze, Zwillinge der Gazelle, die in den Lilien weiden. Vers 7, alles an dir ist schön, meine Freundin, und kein Makel ist an dir. Also einige denken irgendwie, Christsein ist irgendwie eine prüde Geschichte, das ist Erotik. Ja. Für einige Christen ist es hart zu hören, weil sie in diesen Kategorien nicht gelernt haben zu denken. Einer meiner alten Pastoren hat mal scherzhalber gesagt, das Hohelied darf man erst ab 30 lesen. Ja, also ich bin jetzt schon über 30, ich darf es jetzt lesen. Aber wir bekommen hier eine Idee davon, dass es, dass Gott daran gefallen hat, wenn man auch Schönheit genießt, Schönheit empfindet, wenn man auch begehren kann. Und das ist durchaus erotisch wirkende Literatur der damaligen Tage. Leider sind viele Christen frömmer als die Bibel selbst und würden am liebsten dieses Buch aus der Bibel katapultieren. Aber der Herr hat diese Dinge hineingelegt. Er hat uns gemacht. Und es ist für ihn schön, wenn wir Schönheit empfinden, Schönheit sehen, Schönheit bejubeln und sie auch artikulieren. Die körperliche Zuneigung zueinander ist in der Bibel alles andere als ein nettes Beiwerk. Ich glaube, sie ist ein schöner und wichtiger Faktor. Eigentlich müssen wir schnell weiterkommen, aber ich möchte hier noch kurz stehen bleiben. Sprüche 5, Vers 18 bis 19. Deine Quelle sei gesegnet, erfreue dich an der Frau deiner Jugend. Ja, als Quelle, ja, was nicht einfach irgendwie. Kennt ihr diesen Spruch? So sinngemäß, so in den ersten Jahren, ne, da genießt diese Zeit noch. Die Liebe wird dann irgendwann abflachen. Kennt ihr das so? Dass man das schon auch jungen Leuten irgendwie mit auf den Weg gibt. Wenn ihr die Gewohnheit habt, jungen Menschen so etwas zu sagen, hört sofort auf damit. Das ist tödlich. Was ist denn das für ein Rat? Wenn du das so erlebt hast, dann ist es ein Grund, ins Gebet zu gehen und Gott zu bitten, dass er die Liebe erneuert. Aber leg dein Scheitern nicht schon vorprogrammiert auf deine Kinder oder auf die dich hören. Jetzt genießt du es noch. Genieß gut. Es wird schlimm. Oder es wird halt nicht mehr schön. Die Bibel spricht eine andere Sprache. Deine Quelle sei gesegnet. Erfreue dich an der Frau deiner Jugend. Das ist auch zu jemandem gesagt, der weiß, ich habe mal jemand in der Jugend gehabt und die ist noch an meiner Seite und an dieser Person soll ich mich erfreuen. Und dann hier auch wieder ein interessanter Vergleich, die liebliche Hirschkuh und anmutige Gämse, ihre Brüste sollen dich berauschen, jederzeit in ihrer Liebe sollst du taumeln, immer da. Das ist schon eine krasse Sprache. Ja, hier geht es um Verzauberung im Miteinander. Eine Innigkeit wird hier gepriesen. Salomo schreibt die Sprüche vor allem auch an seine Söhne, die er erzieht und ihnen eine Weisung gibt. Und das will er sie wissen lassen. Es ist interessant, dass ein Vater seinen Söhnen so einen Ratschlag mit an die Hand gibt. Genieße. Auch später, wenn du älter bist, genieße die Frau, die Gott dir gegeben hat, an deiner Seite. Aber vielleicht kennst du auch diese Aussage, in Sprüche 31, Vers 30, und das ist jetzt ein interessantes Gegengewicht. Trügerisch ist Anmut und nichtig, also nichts wert, die Schönheit. Eine Frau aber, die den Herrn fürchtet, soll man rühmen. Einige kommen von diesem Vers her und sagen, hier haben wir es, die Bibel hat etwas gegen Schönheit, gegen Schönheitsideale. Das ist alles nichtig, das ist alles wurscht, das wird sowieso alles vergehen, also brauche ich mich danach auch gar nicht ausrichten. Wenn wir die Bibel durchlesen, und besonders habe ich das gemerkt im Buch Hesekiel, da wird oft von Schönheit gesprochen. Und dort stellt man fest, dass Schönheit von Gott durchaus gefeiert wird, aber Schönheit wird dann beklagt, wird dann zu einem Problem, wenn es überhoben wird und zum alleinigen Maßstab von Freude und Glück wird. Denn ja, das ist auch Fakt, unsere Schönheit nimmt irgendwie ab. Habe ich gehört, dass es bei anderen passiert. Und wir Menschen bleiben halt nicht blutjung in voller Pracht, sondern wir verändern uns. Das ist jetzt vielleicht ein hartes Wort, aber der Verfall, das ist ein hartes Wort. Und den Verfall, den erleben wir, wenn wir älter werden. Und das ist auch eine demütigende Wahrheit. Soll uns darauf richten, wir sind nicht für diese Welt allein geschaffen. Gott hat mehr für uns vor als diese Welt. Dass wir unsere Zufriedenheit nicht alleine in den Idealen auf dieser Welt sehen. Und dennoch kannst du Ehepaare finden, die älter geworden sind, die nicht mehr diese jugendliche Schönheit haben, aber wenn sie eine gesunde Gottesbeziehung haben und eine gesunde Ehebeziehung, sehen sie tiefe Schönheit in dem älter werdenden Partner. Warum? Weil es nicht nur die äußerliche Schönheit gibt, sondern auch eine innerliche Schönheit. Und darauf möchte uns dieser Vers aus Sprüche 31, Vers 30 schubsen. Schönheit, alles haben wir gelesen, ist alles gut. Salomo hat selber im Buch Hohelied geschrieben, Schönheit, Schönheit. Aber alleine Schönheit wird dich zu Fall bringen. Und wir sehen unsere Welt, wir sehen unsere Gesellschaft, wie sich alles um diese Ideale wie ein Götze dreht, alles so auf diesem Level beizubehalten. Und man wird unruhig, weil man es nicht schafft, ja. Außer du hast irgendwann so ein angeschwollenes Gesicht, weil du dich vollgepumpt hast. Aber ob das dann schön ist, ist nochmal eine ganz andere Frage. Oberflächlichkeit reicht nicht aus. Die äußerliche Anziehungskraft bei der Partnersuche hat ihren Wert, ist wichtig. War mir wichtig. Und ich liebe die Schönheit meiner Frau. Ich erfreue mich an der Schönheit meiner Frau. Und ich hoffe, dass sie das auch tut. Und man muss auch ein bisschen was tun, damit das auch so bleibt. Wie ein Bruder aus der Gemeinde letztens zu mir sagte, hey, ich habe irgendwann verstanden, ich möchte auch für meine Frau attraktiv bleiben. Da dachte ich, hey, das ist ein gutes Wort. Das sollten andere hören. Nein, es war ein gutes Gespräch. Und was kann ich auch dazu tun, damit die Attraktivität auch irgendwie aufrechterhalten wird? Weil es ein nicht unwichtiger Wert ist. Aber wenn wir attraktive Partner suchen, dann schau auf Anziehungspunkte, die dich ansprechen, aber auch nach einem schönen Herzen und einem schönen Charakter. Die äußerliche Schönheit ist sehr schnell festgestellt. Du brauchst nicht lange, um zu sehen, was du als attraktiv empfindest und sagst, das ist schön anzusehen. Aber die innere Schönheit in einem Menschen zu erkennen, braucht Zeit. Mehr Zeit, als wir uns heutzutage nehmen. Wir sehen die äußerliche Schönheit, spricht gerade nichts dagegen. Wir gehen in eine Beziehung rein und dann im Laufen wollen wir erkennen, ob eine Person auch innerlich schön ist. Man muss wirklich kein Mathematiker sein, um zu sagen, dass diese Rechnung wirklich naiv ist. Und so viel Not produziert. Nimm dir Zeit, die innere Schönheit zu entdecken. Es kann sein, dass du keine innere Schönheit finden wirst und nur eine äußerliche Schönheit. Und ich habe schon öfter gesagt, meine Beobachtung ist, wenn ich schöne Personen kennenlerne, dass wenn ich die Person näher kennenlerne und die inneren Werte sehe, dass auf einmal, vielleicht kennt ihr das auch, dass du denkst, eben gerade fand ich dich noch attraktiv, irgendwie schön, aber mit diesem Wesen, mit diesem Charakter ist diese ganze äußerliche Schönheit nix. Und irgendwie denkst du, irgendwie finde ich daran gar nichts mehr schön, obwohl die Hülle hat sich nicht verändert. Die Haare waren immer noch schön. Die Kleider sahen immer noch top aus.
1: aber gekoppelt mit dem Herzen, hast du irgendwie gemerkt, wenn ich das ansehe, dann regt sich schon gar nichts mehr in mir. Also tun wir gut daran, wenn wir uns Zeit lassen, einen Menschen kennenzulernen. Und das ist heutzutage nicht nur für junge Menschen. Auch wenn du vielleicht in einem Stand bist, dass du vielleicht schon älter bist oder du hast schon eine Ehe hinter dir, bist vielleicht verwitwet und bist auf der Suche nach einem neuen Partner. Egal ob alt oder jung, wirklich, wirklich, egal ob alt oder jung. Man nimmt sich zu wenig Zeit, einen Menschen kennenzulernen, die innere Schönheit zu entdecken, sie zu suchen und dann auch zu finden. Und das liegt, glaube ich, zu einem großen Teil, nicht alleine, aber zu einem großen Teil auch an der Dating-Kultur, die wir haben, die von unseren Medien stärker beeinflusst ist, als es uns lieb sein kann. Wenn du heute einen Film oder eine Serie schaust und du bekommst mit in diesem Film, hier Mann, Frau, die mögen sich, kriegt man ja schnell mit, ja? Die innere Erwartungshaltung, die man schon hat, wenn man so einen Film guckt, ist, in den nächsten 20 Minuten muss es weitergehen. Und nicht nur irgendwie. Dieser Film wird nicht enden, ehe die beiden nicht ein Techtelmechtel im Ehebett hatten, was kein Ehebett ist. Dass sie in sexuelle Unmoral verfallen, miteinander einen One-Night-Stand genießen und oftmals schockiert es uns gar nicht, wenn wir diese Dinge sehen, weil sie für uns normal sind. Ja, sie sind in dieser Welt normal und das schockiert einen nicht, aber als Christ denken wir nicht wie die Menschen dieser Welt, die keinerlei Maßstäbe hätten. Und wir sehen diese losen, diese leichten Beziehungen, die lernen sich kennen, steigen in die Kiste und dann wachen sie am nächsten Morgen auf und dann klären sie erstmal, wie ist dein Name, was arbeitest du eigentlich und wo geht's jetzt gleich für dich hin? Wenn sie überhaupt dann noch im Bett geblieben sind und nicht einfach ein Zettelchen geschrieben haben. Wenn sie überhaupt ein Zettelchen geschrieben haben. Das ist jetzt natürlich ein Thema, was besonders in dieses ganze Themenspektrum der sexuellen Reinheit gehört. Das werden wir uns im Laufe dieser Predigtreihe nochmal anschauen. Sexuelle Reinheit vor der Ehe, in der Ehe, nach der Ehe. Es wird nochmal ein wichtiges Thema sein. Dieser Vergleich soll dazu dienen, zu zeigen, wir haben durch unsere Medien so ein Erwartungsdruck, kennenlernen, Sex, kennenlernen, Sex, kennenlernen, Sex. Und das übernehmen wir, dieses Denken übernehmen wir. Wenn wir dann noch so einen Freundeskreis um uns herum haben, der genauso tickt, dann denkst du irgendwie, ja, ich habe jetzt jemanden kennengelernt, der ist attraktiv, der ist schön, wollen wir zusammen sein, wollen wir miteinander gehen, wollen wir eine Beziehung haben? Moment mal, hast du diese Person kennengelernt? Nee, aber die ist attraktiv und die mag mich. Das reicht dir aus. Was hast du für Werte? Also ich finde das wirklich billig. Ich finde das wirklich armselig. Nur ich mache dir, wenn du so funktionierst, nicht insofern einen Vorwurf draus. Das ist leider normal. Mein Appell ist, ein Christ ist aber in dieser Welt nicht normal. Er funktioniert nicht wie das Denken dieser Welt. Sondern fragt sich, was ist heilig, was ist gerecht, was ist gut, was ist vollkommen? Wonach richte ich mich aus? Schau auf die inneren Werte. Sage nicht, das Schöne soll dir egal sein. Hauptsache, du hast irgendwie so einen richtig tollen Charaktermenschen vor dir, aber wenn du ihn siehst, denkst du so, oh, das wären harte Jahre. Trag lieber einen Schleier, nicht nur hinten, sondern auch vorne. Nee, schau auf äußerliche Schönheit, aber verpasse die innere Schönheit nicht. Nein, unsere Entwicklung als Christenmenschen sollte eigentlich die sein, ja, unsere äußerliche Schönheit wird abnehmen, aber unsere innere Schönheit sollte, wenn wir mit Jesus unterwegs sind, zunehmen. Deswegen achte auf die innere Schönheit, auf ein schönes Herz, was dieselben Dinge forciert, die du selber schon in dir kultiviert hast.

0: Hallo, hast du mal ein Adler gesehen? Ich kann mich nicht denken, dass ich habe. Aber ich habe gelesen, wo die Leute und wo die sind. Und nun wünsche ich, dass ich mal einen sein kann. Die sind sehr groß und stark. Eine Pflicht ist zweieinhalb schon lang. Und die können sehr hoch fliehen, weit über die Beine und die Wolke. Mit ohne sich anzustrengen. Und dort sitzen so, als wenn die Buben die Luft schwärmen. Die Feier sind nicht bloß stolz, aber ganz frei. Die haben vernünft Angst, so sagt sie. Noch mehr wird ich interessant von wir, dort Olas können sehr schnell sein. Die können in Hohe seine 2 Meter auf. In Ola kann in Fisch sein, im Meer. So'n Vögel kann 8 Mal besser sein als ein Mensch. Die ihre Jungen sind anders gemerkt als unsere. Die können einheitlich sein, dicht bei, und wird anders weit auf, zu derselben Zeit. Hast du nicht umstanden? Ich kann selbst lange nicht mehr so gut sein, als ich mal kann. Ich muss immer Brille brücken. Aber niemals kann ich so gut sein, als ein Urlaub. Wo ist es mit dir? Brückst du Brille? Wir können nicht wie checken. So ist das auch mit Umstand, was zu uns jeden Tag passiert. Wir können bloß dort sein, was kracht nu ist. Kracht nu hoffe ich, dass mein Mann wird bald nach Hause kommen. Aber ich weiß nicht, ob er um eine Stunde oder um ein paar Minuten wird auf den Hafen abfahren. Ich weiß nicht, was Mario passieren wird, oder wo unser Umstand wurde unsere Zukunft beeinflussen. Wenn wir würden wollen in der Zukunft sein, würde es helfen, wenn wir würden sehr stolze Brille haben? Würden wir dann schon besser sein? Nee. Und wenn wir ein großes stolze Fernrohr fangen, würden wir mit dort schon 1000 Meilen sein? Würden wir mit all dort schon die Umstand sein, die wir in unserer Familie wurde mit der Schmerke ein paar Dürr von nu? Nee. Oder wo würde es sein, wenn wir nun wo sei rennen gehen würde? Auch war nee. Warum? Hörst du, was die Bibel sagt, über Sonne? Sie sollen nicht nur jene Propheten in wo sei jene Menschen, die Dreim oder Zenmeister sind. Hörst du? Dort ist nicht unsere Sache, die Zukunft zu weiten. Dort ist Gott seine Sache. Der Gott von dieser Welt hält alles, ab der Rechte steht. Er kennt uns persönlich, er weiht unsere Vergangenheit, was nu kriegt es, und was in der Zukunft seine Wort. Gott hat alles gemerkt, was wir seine kennen, und was wir nicht seine kennen. Im Kolosserbrief in der Bibel schrieb Paulus, so, durch ihn wird Gott alles, was im Himmel und auf der Erde gemerkt worden ist. 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
1: Es ist 0 Uhr.

Liebe Gemeinde, liebe Christen und die es werden wollen. Unser Thema für heute lautet: Woran erkenne ich Gottes Reich in der Gemeinde, in seiner Gemeinde? Zuerst muss uns einmal klar werden, was bedeutet Reich? Zum Beispiel, wir fahren über die Grenze nach Brasilien und plötzlich gelten die paraguayischen Gesetze nicht mehr, sondern es gelten die brasilianischen Gesetze. Sind wir in Brasilien, haben die Brasilianer das Sagen. Und mit dem Reich Gottes ist es ebenso. Im Reich Gottes hat Gott das Sagen. Im Reich Gottes hat der Heilige Geist das Sagen. Aber ist Gott nicht der absolute Herrscher überall? Hat er nicht sowieso überall das Sagen? Dazu Matthäus 4, Verse 8 und 9. Das ist Jesu Versuchung. Daraufhin führte ihn der Teufel auf einen hohen Berg und zeigte ihm alle Reiche dieser Welt. Und ihre Herrlichkeit, und sprach zu ihm: Das alles will ich dir geben, wenn du niederfällst und mich anbetest. Das heißt, der Teufel hat hier in dieser Welt das Sagen. Meistens, ja? Wir leben in einer gefallenen Welt, wo der Teufel das Sagen hat. Sogar das Vaterunser geht darauf ein. In Matthäus 6, Vers 10 steht: Dein Reich komme. Dein Wille geschehe, wie im Himmel, also auch auf Erden. Warum bitten wir das im Vaterunser? Weil hier auf dieser Welt hat der Teufel noch das Sagen, in den meisten Fällen. Wir bitten in diesem Gebet, dass Gottes Wille überall geschehe, dass sich sein Reich ausbreiten könnte über die ganze Erde. Sein Reich meint, dass Gott bei allen Menschen das Sagen haben könnte, dass er der Dueño von allen Menschen ist. Noch ist es nicht so weit. Erst wenn Jesus wiederkommt, wird diese Bitte ganz in Erfüllung gehen. Die Bitte vom Vater unser. In Johannes 18, Vers 36, als Jesus vor Pilatus steht und gefragt wird: Bist du ein König? Sagt Jesus: Mein Reich ist nicht von dieser Welt. Wäre mein Reich von dieser Welt, meine Diener würden darum kämpfen, dass ich den Juden nicht überantwortet würde. Nun ist aber mein Reich nicht von dieser Welt. Wer den Roman Ben-Hur gelesen hat, da bei der Kreuzigung, wie Jesus zu dem Verbrecher spricht: Heute noch wirst du mit mir im Paradies sein. Dann sagt dieser alte Jude Simonides, der ein glühender Nationalist war: Balthasar hat recht, es wird ein Reich der Seelen sein. Es ist nicht von dieser Welt, es wird ein Reich der Seelen sein. Noch hat Satan auf dieser Welt das Sagen. In Lukas 17, Vers 20 und 21 fragen die Pharisäer Jesus: Wann kommt denn das Reich Gottes? Die Juden stellten sich das so vor, dass es ein diesseitiges Reich ist. Und er antwortet ihnen und sprach: Das Reich Gottes kommt nicht so, dass man es beobachten kann. Man wird auch nicht sagen: Siehe, hier ist es oder da ist es. Denn siehe, das Reich Gottes ist inwendig in euch, in euren Herzen. Von den Pharisäern vielleicht noch nicht, aber von den Seguidores, von den Anhängern von Jesus. Paulus sagt in Römer 14, Vers 17:
Das Reich Gottes ist nicht Essen und Trinken, sondern Gerechtigkeit und Frieden und Freude im Heiligen Geist. Es ist nicht äußerlich, man sieht es nicht. In einer Gemeindearbeiter-Rüstzeit sagte der Prediger, Gemeinde ist da, wo sich seine Glieder unter die Herrschaft des Heiligen Geistes stellen und ihm gehorsam sind. Ich werde es ein bisschen anders ausdrücken. Das Reich Gottes ist da, wo sich seine Gemeinde unter die Herrschaft des Heiligen Geistes stellt und ihm gehorsam ist. Zurück zum Reich Gottes. Das Reich Gottes ist da, wo Menschen dem Geist Gottes gehorsam sind. Das Reich Gottes ist da, wo Menschen durch die Vergebung ihrer Sünden mit Gott versöhnt werden. Man sieht es manchmal manchen sogar am Gesicht an, dieser Friede Gottes, der strahlt aus ihnen. Das Reich Gottes ist da, wo der Heilige Geist unsere Herzen verändern darf, verändert und Frucht bringen lässt. Wo der Heilige Geist das Sagen hat, wo er uns verändern darf. Und in der Folge bringen wir Frucht. Unser verändertes Herz bringt Frucht. Das Reich Gottes ist da, wo jeder von uns sich nicht der verändernden Gnade Jesu entzieht. Es ist ein komplizierter Satz, ich wiederhole. Das Reich Gottes ist da, wo jeder von uns sich nicht der verändernden Gnade Jesu entzieht. Aber das Reich Gottes ist unsichtbar. Niemand kann uns ins Herz sehen. So, wie kann man dann das Reich Gottes in seiner Gemeinde sehen? In der Bibel steht, an ihren Früchten werdet ihr sie erkennen. Von Dornen liest man keine Trauben und von Disteln keine Feigen. Matthäus 7, Vers 16 steht, die Frucht des Geistes, wo man das Reich Gottes sehen kann, ist Liebe, Freude, Friede, Langmut, Freundlichkeit, Güte, Treue, Sanftmut, Selbstbeherrschung. Wo der Geist Gottes das Sagen hat, wo das Reich Gottes präsent ist, kann man alle diese Dinge bei den Menschen sehen. Und man sieht sie bei den Menschen, die zu Jesus gehören. Peter Rossegger ist ein Volksschriftsteller aus Österreich. Der schreibt in seinem Buch Mein Himmelreich von seiner ersten Kommunion. Primera Kommunion. Das ist uns kein Begriff, aber das ist, wo die Leute das erste Mal das Abendmahl nehmen. Sie waren eine Gruppe von Jugendlichen auf dem Weg in die Bischofsstadt und da machte einer von ihnen so viel Unsinn, dass die ganze Gruppe mit nicht aus dem Lachen kam. Der hatte die alle in Schwung. Es stellte sich heraus, dass er schon mal mitgemacht hatte, also wurde er rausgeschmissen. In der Zeremonie der Primera Kommunion hatte Peter große Erwartungen, wie das mit dem Heiligen Geist sein würde. Man hatte ihm gesagt, in der Primera Kommunion kriegt man den Heiligen Geist. Und er wurde sehr enttäuscht. Kein Gefühl, gar nichts. Der Junge, der so viel Unsinn gemacht hatte, ist in seinem Leben ganz verdorben. Er kam neben die Spur und wurde ein Vago, würde man sagen. Und einer von den Erstkommunionen, von der Erstkommuniongruppe, der hat sich über ihn erbarmt und begleitete ihn auf seiner letzten Wegstrecke. Als er kurz vorm Sterben war, hat er den noch begleitet. Ja? Und nur bei diesem einen, der sich über den
andern erbarmt hatte, sei der Heilige Geist augenscheinlich geworden, sei der Heilige Geist sichtbar geworden, schreibt der Rossiger in seinem Buch. Sichtbar gewordenes Reich Gottes. Sichtbar gewordenes Reich Gottes. Herzliches Erbarmen ist sichtbar gewordenes Reich Gottes. Wenn sich jemand über die Ärmsten erbarmt, das ist sichtbar gewordenes Reich Gottes. Das heißt, Gott hat das Sagen im Herzen von demjenigen. Woran kann man in seiner Gemeinde oder in unserer Gemeinde das Reich Gottes sehen? So ist die Frage. Punkt 1, an der Liebe zum Bruder. Bist du oder ich in der Lage, den oder die Brüder zu lieben? Wenn ja, ist das Reich Gottes in meinem und deinem Herzen angekommen. Dann hat der das Sagen. Wenn wir noch hassen müssen, irgendjemanden hassen müssen, stehen wir noch unter dem Regiment des Bösen. Daran wird jedermann erkennen, dass ihr meine Jünger seid, so ihr Liebe untereinander habt, sagt Jesus. Daran wird jedermann erkennen, dass das Reich Gottes bei euch angekommen ist, so ihr Liebe untereinander habt. Punkt 2. Man erkennt das Reich Gottes an der Liebe zu den Verlorenen. Das ist eine Nummer mehr. Lukas 6, Vers 27 steht, liebt eure Feinde, tut wohl denen, die euch hassen. Wenn wir das tun, das ist Evangelisation und sichtbar gewordenes Reich Gottes. Dann merkt man, dass Gott das Sagen über dich hat, über dein Herz hat. Punkt 3, an den Segnungen, womit ihr andere segnet. In 1. Petrus 3, Vers 9 steht, vergeltet nicht Böses mit Bösem oder Scheltwort mit Scheltwort, sondern segnet vielmehr, weil ihr dazu berufen seid, dass ihr den Segen ererbt. Unsere Segnungen, mit denen wir andere segnen, entstammen einem gesegneten Herzen. Unsere Segnungen, mit denen wir andere segnen, entstammen einem gesegneten Herzen. Wir haben erst Segen empfangen und dann können wir segnen. Und wenn wir segnen können, ist sichtbar gewordenes Reich Gottes. Paulus schreibt, eure Lindigkeit lasset kund werden allen Menschen. Das ist noch so eine Sache, welche die Weltmenschen nicht haben und nicht können. Diese Eigenschaft bezeugt den Menschen, dass das Reich Gottes sichtbar geworden ist. Woran kann man noch erkennen, dass das Reich Gottes in unseren Herzen Raum gewonnen hat? An unserer Gütigkeit gegen den Bruder und alle Menschen. An unserer Gütigkeit. Hauptsächlich auch gegen unsere Arbeiter und Angestellten. Ja, man könnte die Liste noch lange fortführen, woran man das Reich Gottes in uns und in seiner Gemeinde erkennt. Dann gibt es aber noch einen Irrglauben unter uns, der sieht nicht das Innerliche an, sondern das Äußerliche. Große Kirchen, schöne Gebäude. Und es ist eine Gefahr für uns, dass wir die Werkzeuge, um das Reich Gottes zu den Herzen zu bringen, schon als Reich Gottes ansehen.
Das sind Gebäude, Gemeindeautos, Musikanlagen und so weiter. Klaviere, Mikrofone, Gitarren. Das ist nicht das Reich Gottes. Das sind Dinge, die sind nicht das Ziel, sondern sind nur Mittel zum Zweck, um das Reich Gottes, das Evangelium, zu den Herzen der Menschen zu bringen. Wir sollten diese Dinge nicht überbewerten. Wichtig ist, dass der Heilige Geist, Jesus Christus und Gott selbst in unseren Herzen das Sagen haben. Wichtig ist, dass der Heilige Geist, Jesus Christus und Gott selbst in unserem Herz das Sagen haben. Amen. Wir wollen noch aufstehen und gemeinsam das Vaterunser beten. Jeder kann es laut oder leise in seinem Herzen beten, und ich werde von hier vorne beten. Vater unser, der du bist im Himmel, geheiligt werde dein Name, dein Reich komme, dein Wille geschehe wie im Himmel, also auch auf Erden. Unser täglich Brot gib uns heute und vergib uns unsere Schuld, wie wir vergeben unseren Schuldigern. Und führe uns nicht in Versuchung, sondern erlöse uns von dem Übel. Denn dein ist das Reich und die Kraft und die Herrlichkeit in Ewigkeit. Amen.

Diese Frage ist die rechte. Liebt Gott den Menschen? Gibt es Gott überhaupt? Weil so viel Ungerechtigkeit und so viel Grausamkeit. Aber daran ist Gott doch nicht schuld. Das ist der Mensch selbst. Gott ist Liebe und er liebt auch dich.

0: Du hast eingeschaltet in unser Programm Durch die Bibel. Als Bibellehrer ist Prediger Elmer Reimer. Wir haben vorher all die Seinen, dass der Prophet Amos prophezeien, dass Gott Israel würde strafen für ihre Ungehorsamkeit. Wir sagen noch, dass Gott erfallen wird, dort, was er gesagt hat. Wir haben von der nach der Bibel, Gott sein Wort, was uns weiß, dass wir von Geburt aller Sünder sind und sind verloren von Natur aus, so aus Paulus in Römer 3, Vers 23 sagt, du hast kein Unterscheid, alle Mann haben gesündigt und kämpft daran zu kalt, was er bei Gott sein soll. Dann wieder in Römer 6, 23 sagt Paulus, der Lohn, den der Sinn tot, ist der Tod. Gott aber schenkt das ewige Leben an Christus Jesus an seinen Herren. Dann in Johannes 1, Vers 12 sagt Gott sein Wort, aber all die, die am Abnehmen in uns seinen Namen bleiben, jeft he die Macht, Gott seine Kinder zu werden. Ich lade ihn nur weiter an, angeschaut zu bleiben, um wieder zu seinen Wort der Bibel ansagt von, was Gott deit in der Vergangenheit mit seinem Volk, wenn sie angehörsam wären, in ihren eigenen Wachgängen, und dann noch, was Gott wird tun in der Zukunft mit uns Menschen von deren Tag, wenn wir nun nicht Acht geben auf sein Wort und nehmen das Heil an, was Jesus für uns am Kreuz auf Golgatha vollbracht hat. Herr, ich danke dir weiter für die Bibel und bete du dein Wort nun weiter muss richtig sein und zu jeder Tochter, ja. Amen. Hier ist weiter mit und Prediger Elmer Reimer.
1: 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Und bewiesen damit, dass die Worte vom Gesatz in ihr Hort geschrieben sind. Und ihre Gewässer geben ein Zeichnis, und ihre Gedanken tun sich untereinander, beschuldige oder entschuldige. 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Sie weten, dort Mord, Liege, Stehlen und so weiter anrecht ist. 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Na Gott hat gesund und dort Menschen hat erschafft. Wir lesen dort, als Gott Adam erschaffen hat, je fein arm auch leben. Dadurch ist ein Mensch ein Bild von Gott und auch in seine Ähnlichkeit gemacht. Das muss aber recht verstanden worden. 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

8. September. Die Apostel aber und die Ältesten versammelten sich, um diese Angelegenheit zu besehen. Apostelgeschichte, Kapitel 15, Vers 6. Eine Andacht von Joachim Pletsch. Fenster ins frühe Christentum, Teil 10. Konferenzen und Konzile. Die zurzeit populärste Versammlung hochrangiger Politiker, Volksvertreter, Wissenschaftler und Sachverständiger ist wohl die Weltklimakonferenz unter dem Dach der UN. Die erste fand 1979 in Genf statt, nachdem ein Problem ins Bewusstsein rückte, was letztlich alle Länder der Erde betrifft, die Veränderungen des Klimas, mitverursacht durch die weltweite Nutzung von Ressourcen zur Energieversorgung und industriellen Verwertung. Ziel dieser Zusammenkunft ist jeweils, die Ergebnisse der Klimaforschung in konkrete Vorgaben umzusetzen, die zur Lösung der Klimakrise beitragen. Zumeist kommt aber entweder keine Einigung oder eine sehr magere Beschlussfassung zustande. Bereits im frühen Christentum kam es zu besonderen Treffen, um über wichtige Fragen des Christseins und des Miteinanders zu beraten und im Sinne von Jesus Christus und seinen Lehren zu entscheiden. Die Angelegenheit, die so wichtig war, dass man sich erstmalig zu einem Konzil versammelte, war die Frage, welche Rolle das alttestamentliche Gesetz noch spielte und wie verbindlich es für Christen war. Die meisten Judenchristen hielten weiterhin daran fest. Die nicht-jüdischen Christen jedoch hatten zumeist gar keinen Bezug zu den vielen Sonderregelungen und Ritualen des Judentums. War deren Einhaltung noch notwendig und nun auch für Christen verbindlich? Man konnte einen einstimmigen Beschluss mit lediglich 4 verbindlichen Regeln fassen, verbunden mit der Einsicht, kein Joch mehr auf den Hals der Jesusjünger zu legen, das weder unsere Väter noch wir zu tragen vermochten. Nicht Forderungen und Gesetze, sondern freiwilliger Gehorsam kennzeichnen das Christentum. Nicht Gerechtigkeit durch Werke, sondern ein Leben durch Glauben gefällt Gott. Frage: Welche Erfahrungen haben Sie bezüglich Entscheidungen gemacht, die für alle gemeinsam getroffen werden müssen? Tipp: Die Beachtung eines Gesetzes mag hilfreich sein, aber noch wichtiger im Christentum ist die Bindung an den Gesetzgeber. Bibellese, Apostelgeschichte, Kapitel 15. Und einige kamen von Judäa herab und lehrten die Brüder: Wenn ihr nicht beschnitten worden seid nach der Weise Moses, so könnt ihr nicht gerettet werden. Als nun ein Zwiespalt entstand und ein nicht geringer Wortwechsel zwischen ihnen und Paulus und Barnabas, ordneten sie an, dass Paulus und Barnabas und einige andere von ihnen zu den Aposteln und Ältesten nach Jerusalem hinaufgehen sollten wegen dieser Streitfrage. Sie nun erhielten von der Gemeinde das Geleit, durchzogen Phönizien und Samaria und erzählten die Bekehrung derer aus den Nationen, und sie machten allen Brüdern große Freude. Als sie aber nach Jerusalem gekommen waren, wurden sie von der Gemeinde und den Aposteln und Ältesten aufgenommen, und sie verkündeten alles, was Gott mit ihnen getan hatte. Einige aber von denen aus der Sekte der Pharisäer, die gläubig waren, traten auf und sagten: Man muss sie beschneiden und ihnen gebieten, das Gesetz Mose zu halten. Die Apostel aber und die Ältesten versammelten sich, um diese Angelegenheit zu besehen. Als aber viel Wortwechsel entstanden war, stand Petrus auf und sprach zu ihnen: Ihr Brüder, ihr wisst, dass Gott mich vor langer Zeit unter euch auserwählt hat, dass die Nationen durch meinen Mund das Wort des Evangeliums hören und glauben sollten. Und Gott, der Herzenskenner, gab ihnen Zeugnis, indem er ihnen den Heiligen Geist gab, wie auch uns. Und er machte keinen Unterschied zwischen uns und ihnen, da er durch den Glauben ihre Herzen reinigte. Nun denn, was versucht ihr Gott, ein Joch auf den Hals der Jünger zu legen, das weder unsere Väter noch wir zu tragen vermochten? Vielmehr glauben wir, durch die Gnade des Herrn Jesus in derselben Weise gerettet zu werden wie auch jene. Die ganze Menge aber schwieg und hörte Barnabas und Paulus zu, die erzählten, wie viele Zeichen und Wunder Gott unter den Nationen durch sie getan habe. Als sie aber schwiegen, antwortete Jakobus und sprach: Ihr Brüder, hört mich. Simon hat erzählt, wie Gott zuerst darauf gesehen hat, aus den Nationen ein Volk zu nehmen für seinen Namen. Und hiermit stimmen die Worte der Propheten überein, wie geschrieben steht: Nach diesem will ich zurückkehren und wieder aufbauen die Hütte Davids, die verfallen ist, und ihre Trümmer will ich wieder bauen und sie wieder aufrichten.
damit die übrigen der Menschen den Herrn suchen und alle Nationen, über die mein Name angerufen ist, spricht der Herr, der dieses tut, was von jeher bekannt ist. Deshalb urteile ich, man solle die, welche sich von den Nationen zu Gott bekehren, nicht beunruhigen, sondern ihnen schreiben, dass sie sich enthalten von den Verunreinigungen der Götzen und von der Unzucht und vom Erstickten und vom Blut. Denn Mose hat von alten Zeiten her in jeder Stadt solche, die ihn predigen, da er an jedem Sabbat in den Synagogen gelesen wird. Dann schien es den Aposteln und den Ältesten samt der ganzen Gemeinde gut, Männer aus ihrer Mitte zu erwählen und sie mit Paulus und Barnabas nach Antiochia zu senden, Judas mit dem Beinamen Barsabbas und Silas, führende Männer unter den Brüdern. Und sie schrieben und sandten durch ihre Hand, die Apostel und die Ältesten eure Brüder, an die Brüder aus den Nationen zu Antiochia und in Syrien und Zilizien ihren Gruß. Weil wir gehört haben, dass einige, die aus unserer Mitte hervorgegangen sind, euch mit Worten beunruhigt und eure Seelen verstört haben, denen wir keine Befehle gegeben haben, schien es uns, nachdem wir einstimmig geworden, gut, Männer auszuwählen und sie zu euch zu senden mit unseren geliebten Brüdern Barnabas und Paulus, Leuten, die ihr Leben hingegeben haben für den Namen unseres Herrn Jesus Christus. Wir haben nun Judas und Silas gesandt, die auch selbst mündlich dasselbe verkünden werden. Denn es hat dem Heiligen Geist und uns gut geschienen, keine größere Last auf euch zu legen als diese notwendigen Stücke. Euch zu enthalten vom Götzenopfer und von Blut und von Ersticktem und von Unzucht. Wenn ihr euch davor bewahrt, so werdet ihr wohltun. Lebt wohl. Nachdem sie nun entlassen waren, kamen sie nach Antiochia hinab, und sie versammelten die Menge und übergaben den Brief. Als sie ihn aber gelesen hatten, freuten sie sich über den Trost, und Judas und Silas, die auch selbst Propheten waren, ermunterten die Brüder mit vielen Worten und stärkten sie. Nachdem sie sich aber eine Zeit lang aufgehalten hatten, wurden sie mit Frieden von den Brüdern entlassen zu denen, die sie gesandt hatten. Paulus aber und Barnabas verweilten in Antiochia und lehrten und verkündigten mit noch vielen anderen das Wort des Herrn. Nach einigen Tagen aber sprach Paulus zu Barnabas, »Lass uns nun zurückkehren und die Brüder besuchen in jeder Stadt, in der wir das Wort des Herrn verkündigt haben, und sehen, wie es ihnen geht.« Barnabas aber wollte auch Johannes mit dem Beinamen Markus mitnehmen. Paulus aber hielt es für richtig, den nicht mitzunehmen, der aus Pamphylien von ihnen gewichen und nicht mit ihnen gegangen war zu dem Werk. Es entstand nun eine Erbitterung, so dass sie sich voneinander trennten und Barnabas den Markus mitnahm und nach Zypern segelte. Paulus aber wählte sich Silas und zog aus, von den Brüdern der Gnade Gottes befohlen. Er durchzog aber Syrien und Zilizien und stärkte die Gemeinden.

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Hast du dich von Gott helpen lassen? Du weißt doch, dat wir alle als verlorene en verdammte Sünder diese Halb brücken. Uns fehlt seine Gnade, um uns die Vergebnis von unseren Sünden geben und um uns die Kraft geben, um ein neues Leben für am Leben. Die Rettung und die Seligkeit ist nicht möglich, ohne Gott seine Hilfe erfahren. Die Rettung ist nicht möglich, ohne dass unsere Sünden durch Christus sein Blut vergeben sind und wir die Kraft für ein neues Leben kriegen. Wenn du wirst verloren gehen, wird das durch wen sein, dass du, so ist der Rekamon, die an deine Stahlung und Meinungen festgehalten hast. Dort, wo du erwähnt sein, willst du die Bibel veracht hast und dort, wo die sagt, dich hingegeben hast. Dort ist bestimmte Weg zum Verloren gehen. Im Gegenteil, wenn du die Rettung erfahren wirst, dann musst du Gott seine Halb durch Jesus Christus, unseren Heiland, annehmen. Eine Ewigkeit wird das Leben, was wir hier angefangen haben, wiedergehen. Zu wem sagt der Weltrechter, wach mit Jüngi verfluchte am Ivy vier nennen. Er sagte zu Söhne, die hier in ihr Leben von Gott und sein Wort wach geblieben sind, und sein Blut und seinen Heiligen Geist keine Acht gegeben haben. Zu wem sagte er, kommt, ihr seid von meinen Vater gesehnt, oft dort weg. Zu Söhne, die in ihrer Lebenszeit noch am gekommen sind. Wirst du von am wach gehen oder wirst du noch am kommen? Du musst die Entscheidung merken. Wo du eine Ewigkeit sein wirst, ist abhängig von deiner eine Entscheidung.

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Fernheim, der 4. November 1952. Bei uns haben gestern die Schulferien begonnen und wir genießen die Freiheit wie noch nie im Leben. Ich kann mir aber auch kaum denken, wann wir je so erholungsbedürftig gewesen wären. Hefte korrigieren, Unterricht vorbereiten, Zeugnisse schreiben, Prüfungen abnehmen. Nachgerade hatten wir alles satt. Letzte Woche jagte ein Fest das andere. Am Montag hatten wir Erikas pädagogische Klasse hier zu einem Kunstabend. Wir zeigten Lichtbilder über die verschiedenen Baustile, spielten klassische Musik und betrachteten zum Schluss Kunstmappen mit Reproduktionen von Gemälden aus mehreren Epochen. Am Mittwoch hatte die Volksschule ihren Abschlussabend und die Kinder führten allerhand Märchen wie Schneewittchen und Rumpelstilzchen auf. Es war sehr drollig und man fühlte sich ganz nach Hause versetzt. Am Donnerstag hatten wir nachmittags das öffentliche praktische Schwesternexamen mit vielen prominenten Gästen, anschließend Kaffee trinken in unserem Garten, der jetzt nach den ausgiebigen Regenfällen schön grünt und blüht. Abends wurde beim Zahnarzt, der gerade gegenüber dem Krankenhaus wohnt, das Examen mit allerhand lustigen Spielen und Gesängen gefeiert. Am Freitagnachmittag fand der Schlussakt der Zentralschule statt. Wir hatten uns und das Volk gemischt, damit uns keiner entdecken sollte. Aber der Direktor rief uns auf die Balustrade hinauf, um uns seinen Dank für unsere Lehrtätigkeit öffentlich auszusprechen. Da standen wir erhöht über der ganzen Volksmenge und kamen uns komisch vor. Zum Glück hatten wir uns schick gemacht, denn die Leute hier sehen darauf, dass man sich bei solchen Gelegenheiten gut anzieht. Abends hatten die Pädagogen uns mit den anderen Lehrern zu einem Abschiedsfest eingeladen, das lange dauerte. Und dann kam am Sonntag der Hauptstreich, der uns fast den Rest gegeben hat. Die Kirchweihe. Die neue Brüderkirche wurde eingeweiht. Sie ist 36 Meter lang, 13 Meter breit und 12 Meter hoch und hat eine Empore ringsherum und außen ein großes Schattendach, unter dem viele Menschen Platz haben. Es passt jedenfalls die ganze Einwohnerschaft der Kolonie hinein. Wie alle Mennonitenkirchen hat sie keinen Turm. Sie wurde nur von den Mitgliedern der Brüdergemeinde erbaut, ohne alle Bezahlung, im Scharwerk, wie sie hier sagen. Jedermann musste 15 Tage Mauern oder Erde fahren, jede Frau zwischen 15 und 65 musste 15 Tage schmieren, das heißt verputzen und die Decke mit Ölfarbe streichen. Gemeindemitglieder sind ja hier nur die Bekehrten und Getauften. Leute, die nicht bekehrt sind, brauchten oder besser durften nicht mitarbeiten. Es hat etwas Sinnvolles, wenn eine Kirche nur von Gläubigen und dazu ganz ohne Bezahlung gebaut wird. Mir gefällt das sehr. Man hat das Gefühl, dass nur gute Gedanken hineingebaut werden. Die Brüder hatten nicht einmal einen Architekten, der einen Bauplan gemacht hätte. Es wurde einfach drauf losgemauert. Man kann nur staunen. Die Kolonisten sind doch tüchtige Kerle. Der Einweihungsgottesdienst dauerte vormittags 4 Stunden und nachmittags 3 Stunden. Und dann wurde abends noch ein Gottesdienst abgehalten, der zwar nur 2 Stunden dauerte, bei dem wir aber auch Ansprachen halten mussten. Dr. Racco wollte kommen, aber natürlich ereignete sich wieder etwas. Sie fuhren tags zuvor am Samstag schon früh um 5 Uhr in Halbstadt ab. Um 7 Uhr telefonierte es von dort, ich solle doch schnell kommen, es sei ein Notfall eingeliefert worden und die Schwester wisse sich nicht zu helfen. Ich nahm einen Lastwagen und fuhr los. Es war eine Gluthitze, zum Verschmachten. Keine 3 Kilometer von hier traf ich Dr. Racco mit seinem Fuhrwerk. Er stieg zu mir um, seine Familie fuhr weiter. Unterwegs mussten wir dann Schneeketten anlegen, da wir durch den Schlamm nicht mehr anders durchkamen. Wir brauchten 2,5 Stunden, und man kann sich vorstellen, was wir ausgestanden haben, wo wir wussten, dass es um ein Menschenleben ging. Besonders Dr. Racco, der schon wochenlang nicht mehr aus seinem Halbstadt herausgekommen war, machte sich die bittersten Vorwürfe. Wir operierten gleich, und die Frau lebt nun, Gott sei Dank. Dr. Racco blieb dort und verzichtete auf das Einweihungsfest. Ich fuhr nachmittags heim und war halb tot vor Hitze. Abends im Bett klebte man schier an, aber nachts kam ein Südwind und es wurde plötzlich so kalt, dass wir eilends die Daunendecken holten, 2 Stück übereinander und doch noch schnatterten vor Kälte. Der Temperaturumschwung war aber auch ein Glück, denn ich möchte nicht wissen, wie viele Ohnmächtige es am Sonntag unter den paar tausend Festbesuchern in der neuen Kirche gegeben hätte, wenn es so heiß geblieben wäre. Fernheim, der 7. Dezember 1952.
Wir bekamen neulich von einem Patienten ein riesiges Tigerfell geschenkt und nun liegt es vor dem Haus und stinkt, dass man es nicht aushalten kann. Ich würde es gern heimschicken, um es präparieren zu lassen, aber zurzeit herrscht absolute Paketsperre. Jetzt kommt vorhin Cornelius herein und nagt an etwas Weißem. Was hat er denn da? Fragen wir uns. Hat sich der Kleine doch eine Tigerklaue herausgepult und kaut darauf herum wie auf einem Lutschbonbon. Das sind die Kinder der Wildnis. Nächstens wird er noch eine Schlange als Spielzeug herbringen. Es ist nur ein Glück, dass diese Tiere so scheu sind und sich schleunigst aus dem Staub machen, wenn sie einen Menschen herannahen fühlen. Sie beißen eigentlich nur, wenn man ihnen bei Dunkelheit versehentlich auf den Schwanz tritt. Allerdings muss man schon höllisch aufpassen. Es gibt dieses Jahr viele. In einer Woche haben wir beim Haus 5 erschlagen. Aber die vielen Menschen, die ich, seit ich hier bin, mit Schlangenbissen im Krankenhaus hatte, sind alle, dank der Serumspritzen, mit dem Leben davongekommen. Im Januar dürfen unsere Schwestern anlässlich ihres Examens und ihrer Einsegnung nach Asunción fahren. Da wird die Lepra-Mission von Dr. Schmidt eingeweiht. Er zahlt ein Drittel der Reisekosten, die Kolonie ebenfalls ein Drittel und ein Drittel bringen sie selbst auf. Sie sind ganz aus dem Häuschen vor Freude. Die meisten von ihnen waren noch nie aus dem Chaco raus. Wir haben noch keine Eisenbahn und keinen Fluss gesehen, geschweige denn eine Stadt. Damit keine zurückbleiben muss, habe ich mir ausgedacht, etliche von den früheren Schwestern, die jetzt verheiratet sind, zu bitten, eine Zeit lang auszuhelfen. Sie haben natürlich fast alle einen Stall voll Kinder, aber wir wollen dann hier einen Kindergarten für die Schwesternkinder aufmachen. Sie sind alle hell begeistert von der Idee und kommen mit tausend Freuden. Eigentlich sollte Frau Dr. Tavonius die Schwestern auf der Reise begleiten, denn sie war schon lange nicht mehr fort. Aber jetzt ziehen mir die Schwestern beinahe die Haut ab. Ich solle mitkommen, sonst hätten sie überhaupt keinen Spaß. In Asunción können die Frauen ja bei Dunkelheit nicht allein ausgehen, sonst werden sie für Dirnen gehalten. Und so könnten sie nicht ins Kino gehen und nirgends hingehen, denn die mennonitischen Predigeronkel, die auch mitfahren, gehen natürlich nicht mit ihnen. Außerdem wollen sie einmal baden, und das wird auch kein Mennonit mit ihnen tun, denn es gilt hier als sehr unsittlich. Ich hatte mir zwar vorgenommen, den Chaco niemals auf dem Landwasserweg zu verlassen, sondern nur per Flugzeug, habe mich aber doch breitschlagen lassen und zugesagt. 7 neue Schülerinnen nehme ich für den nächsten Kurs an, die können dann die Wirtschaft besorgen. Erika hat sich angeboten, die Ambulanz und Nachtwache zu machen, und unsere amerikanische Nachbarin will in der Küche einspringen. Sie und ihr Mann sind überhaupt die nettesten Leute, die man sich vorstellen kann. Unruh heißen sie und sind doch die ruhigsten Menschen auf der Welt. Wir sind so froh, dass wir sie als Nachbarn haben. Fernheim, der 15. Dezember 1952. Gestern war unsere Schwestern Einsegnungsfeier. Es war ein schöner Anblick, die frisch eingekleidete Schwesternschar zur großen Brüderkirche ziehen zu sehen, die wir mit Girlanden und Blumen aus unserem Garten geschmückt hatten. Etwa 1.500 Besucher nahmen am Festgottesdienst teil. Die Schwestern mit den beiden Ärzten zogen durch die Kirche und nahmen auf den Altarbänken Platz. Es wechselten Chöre des Krankenhauspersonals, einstudiert von Werner Füllbrand, mit Ansprachen der 3 Gemeindeältesten, die immer wieder ihren Dank aussprachen, solch ein gut geleitetes Krankenhaus in ihrer Kolonie zu haben. Dann folgte die Einsegnung der 17 Schwestern durch die 3 Gemeindeältesten und anschließend wurden die Diplome überreicht. Zum Mittagessen waren die Chaco-Doktoren bei uns, zum Abendessen die Schwestern mit ihren Angehörigen, etwa 100 Personen. Die Schwestern sind uns fast wie Kinder ans Herz gewachsen. Es ist auch wirklich unglaublich, wie sich die Mädchen in diesen 2 Ausbildungsjahren entfaltet haben, nicht nur beruflich, sondern besonders auch menschlich. Wir erinnern uns noch gut an die Anfangszeit. Da waren die meisten recht unsicher und verlegen. Und nun sind sie zu Persönlichkeiten herangereift, zu verantwortungsbewussten, selbstständigen Menschen.

Fernheim, der 24. Februar 1953. Wir genießen unsere Schulferien noch aus Herzenslust. Nächste Woche fängt der Ernst des Lebens wieder an. Wir lesen, musizieren, fahren spazieren, besuchen Bekannte, essen Eiscreme und liegen faul im Liegestuhl auf der Veranda. Um uns her ist es ein bisschen grün, so dass man die Wüste nicht so sehr empfindet, wie in dem jetzt schon wieder nahenden Winter, vor dem es uns graut. Es ist zwar immer noch sehr heiß, so um 45 Grad herum, aber die Hitze macht einen längst nicht so mutlos wie der Sturm im Winter. Frau Dr. Tavonius, die ja hier sehr unter dem Klima leidet, will uns nun in wenigen Wochen für immer verlassen. So werde ich eine Zeit lang allein sein, bis der Bruder unseres Apothekers und unserer Oberschwester zurückkommt, der zur Ausbildung in USA ist. Fernheim, der 7. März 1953. Die Taubstummen halten uns jetzt wieder in Atem. Ein Lehrer hat sich freiwillig gemeldet, um uns zu helfen. Er fährt jeden Tag in der größten Sonnenglut 5 Kilometer mit dem Rad von seinem Dorf hierher. Er gibt Rechnen und Zeichnen, das können wir am schlechtesten. Wir haben 2 Klassen. Mit den Mädchen in der 2. Klasse kann man jetzt schon konjugieren und deklinieren. Vergessen haben sie in den Ferien daheim nicht viel. Nur das Sprechen ist sehr schlampig und undeutlich geworden und muss neu eingeübt werden. Für die Siedler ist es dieses Jahr beinahe zum Verzweifeln. Ameisen, Heuschrecken und unheimlich viele Raupen, die Felder sind kahl gefressen. Dazu hat es nun schon seit 5 Wochen nicht mehr geregnet. Und das im Sommer, in der Regenzeit, wo die Sonne mit unmenschlicher Glut herniederbrennt und alles versenkt. So können die abgefressenen Pflanzen nicht mehr ausschlagen und nochmals wachsen, wie es sonst geschieht. Fernheim, der 15. März 1953. Letzte Woche hat der Busch 2 Opfer gefordert. 2 junge Leute von 15 und 21 Jahren waren mit Indianern draußen, um eine Grenze für ein Stück Neuland auszuhacken, und verirrten sich, als sie nach ihren weggelaufenen Maultieren suchten. Die ganze Kolonie war 4 Tage lang mit allen verfügbaren Indianern auf den Beinen, aber vergeblich. Sogar Flugzeuge wurden eingesetzt. Keine Spur von den Vermissten. Dabei war es gerade in diesen Tagen so entsetzlich heiß, und wegen der langen Trockenheit besteht keine Aussicht, dass sie Wasser gefunden haben. Dieser Busch ist wie ein wildes Tier, verfilzt, dürr, undurchdringlich. Fernheim, der 24. März 1953. Es ist kaum zu glauben. Die beiden Verirrten wurden gefunden. Der eine war tot, der andere noch am Leben. Nach 6 Tagen. Er war schon einen Tag nicht mehr fähig gewesen, sich zu erheben, um Kakteen zu suchen. Mit diesen hatte er sich nämlich die ganze Zeit über Wasser gehalten, wenn man diesen Vergleich heranziehen kann. Er hatte sie mit der Machete abgehauen und aufgeschlitzt und ausgelutscht. Keinen Tropfen Wasser in 6 Tagen bei 45 Grad Hitze im Schatten, also etwa 55 Grad in der Sonne. Und dieser war er ja ständig ausgesetzt. Entsetzlich. Er war nur noch Haut und Knochen. Ich fuhr hinaus und machte ihm gleich an Ort und Stelle Einspritzungen und Infusionen. So kam er allmählich wieder zu sich. Er fiel gleich wieder in Ohnmacht, wenn er ein paar Worte gesagt hatte, und sang dann: »Nur mit Jesus will ich Pilger wandern« und »Horch, die Engelchöre singen«, ein hier beliebtes Weihnachtslied. Später im Krankenhaus erzählte er mir, sie beide hätten die ganze Zeit über 2 Lieder gesungen. Er wisse aber nun gar nicht mehr welche. Ich sagte es ihm, und als er mich fragte, woher ich das wissen könne, erzählte ich ihm, dass er sie immer in der Ohnmacht gesungen habe. Wir hatten ihn ein paar Tage im Krankenhaus und ließen ihn langsam trinken, nach 2 Tagen auch essen, und er sah aus wie ein trockener Schwamm, der sich voll saugt. So veränderte er sich zusehends. Hunderte von Zecken saßen vollgesaugt an ihm. Ich hatte große Mühe, bis ich sie alle entfernt hatte. Jetzt ist er wieder daheim in seinem Stübchen. Eltern hat er nicht mehr. Die Mutter des toten Jungen, eine Witwe, ist halb von Sinnen und will nicht mehr essen, weil ihr Sohn verhungert ist. Fernheim, der 7. April 1953. Heute soll einmal etwas über Cornelius erzählt werden. Er wird immer niedlicher, so dass wir uns manchmal fragen, wie gerade wir 2 zu so einem hübschen Kind kommen, da wir ja nicht gerade von Schönheit glänzen. Seine größte Freude ist das Harmonium. Neulich schob er sich einen Stuhl davor und drückte auf die Tasten.
Allerdings reichen seine kurzen Beine nicht auf die Pedale, und so kam kein Ton hervor. Er rutschte vom Stuhl hinunter und dachte nach. Ich war gespannt, was er jetzt tun würde. Erst kletterte er wieder auf den Stuhl und zog die Register. Er hat also schon gemerkt, dass es ohne die nicht geht. Dann stieg er herunter, schob den Stuhl beiseite und ging hinaus auf die Veranda. Von dort kam er mit seinem Kinderstühlchen wieder, trug es vors Harmonium, setzte sich darauf und trat die Pedale. Mit den Händen konnte er gerade auf die Tasten reichen. Und so hatte er es geschafft, dem Instrument Töne zu entlocken. Es ist natürlich nichts Besonderes, aber für uns ist es interessant zu beobachten, wie bei einem so kleinen Kerl der Verstand anfängt zu arbeiten. Wenn die Taubstummen kommen, gibt es keine Ruhe, bis auch er am Tisch sitzt, einen Bleistift und ein Blatt Papier hat und kritzeln kann. Beim Sprechunterricht macht er fleißig mit. Eins aber hat er sich auch von ihnen abgeguckt. Zur Begrüßung macht er einen tiefen Diener und sagt vernehmlich »Guten Tag«. Manchmal einer ganzen Gesellschaft reihum. Die Leute lachen, sie finden es zu drollig von so einem Zwerg. Im Übrigen ist er sehr groß für sein Alter, kerngesund, dick und braun gebrannt und seine dunkelbraunen Augen bilden einen eigenartigen Kontrast zu seinen blonden Haaren. Fernheim, der 12. April 1953. Dieses Jahr haben wir unheimlich viel Obst im Garten, besonders Mandarinen. Die Bäume sind so voller Früchte, dass die Zweige bis auf den Boden hängen. Cornelius und die Taubstummen tun sich nach Herzenslust gütlich. Der kleine Kerl pflückt sie sich schon ganz allein ab, schält sie und verdrückt sie haufenweise. Wir haben schon den ersten Salat gegessen. Es war ein Leckerbissen. Jetzt ist eine wirklich wunderschöne Zeit, frisch und kühl, so um 18 Grad herum. Und schlafen kann man. Schlafen. Ja, es ist eine Wonne. Hier geht es einem merkwürdig. Im ersten Jahr ist alles neu und interessant. Im zweiten Jahr verzweifelt man beinahe und meint, man könne es keinen Monat länger aushalten und müsse auf und davonlaufen. Im dritten Jahr ist man an alles gewöhnt und muss sich schon einen gewaltigen Ruck geben, um sich loszureißen. Ich weiß nicht, ist das nun ein schlechtes Zeichen oder ein gutes. So denken wir jetzt schon manchmal, wer weiß, ob wir es noch einmal so schön und gemütlich kriegen wie hier, so sorgenfrei und heimelig. Die deutsche Umgebung im Ausland, so weit fort von daheim, ist ja auch nicht gering einzuschätzen. Fernheim, der 15. Juni 1953. Gestern war Erntedankfest und man muss immer wieder staunen, wie die Menschen es fertigbringen, nach einer völligen Missernte doch die Kirche zu schmücken und Lob- und Danklieder anzustimmen, Dankgebete zu sprechen und Dankpredigten zu halten. Es gehört schon etwas dazu, bis man so weit gekommen ist, dass man auch für Misserfolge danken kann. Seit wir hier sind, gab es jedes Jahr eine Missernte, und jedes Jahr ist es für mich dieselbe Überraschung. Wenn die Leute am Erntedankfest 3 bis 4 Stunden in der Kirche sitzen und 4 Prediger predigen und der Chor singt, danket dem Schöpfer und preist den Erhalter, dessen Barmherzigkeit immer noch neu. Aber sie legen es sich eben immer im Hinblick auf ihre Vergangenheit in Russland aus, und denken daran, wie schrecklich es wäre, wenn sie noch dort sein müssten. Wenn man es so nimmt, haben sie ja auch recht.

Asunción, der 10. Juli 1953. Gestern bin ich nach einem ziemlich abenteuerlichen Flug, unterwegs musste das Flugzeug notlanden, hier in Asunción angekommen. Erika erwartete mich und nun wollten wir also von hier aus nach La Paz in Bolivien fliegen. Leider haben wir für diese Woche im Flugzeug keinen Platz mehr bekommen und können erst in 8 Tagen abfliegen. So müssen wir eine ganze Woche herumsitzen, aber wir können beide das Ausruhen vertragen. Am Radio haben wir heute mit Fernheim gesprochen. Im Krankenhaus ist nichts los. Cornelius ist bei Rakus in Neuland und so können wir ruhig wegbleiben. Allerdings kommt morgen plötzlich eine amerikanische Filmgesellschaft mit Zeitungsreportern und dem amerikanischen und anderen Gesandten mit mehreren Flugzeugen nach Philadelphia, um einen Kulturfilm über die Erschließung des Chaco zu drehen. Da sind die Fernheimer ganz außer sich, dass Doktors nicht da sind. Weil wir doch bei solchen Gelegenheiten sonst immer die Honneurs machen und die Leute in unserem Haus bewirten. So haben wir uns gesagt, also gut, fliegen wir eben für 2 Tage nach Fernheim zurück und machen Honneurs und kommen wieder hierher und fahren zu Dr. Schmidt auf die Leprastation und heute in 8 Tagen nach La Paz. Asunción, der 16. Juli 1953. Wir waren also tatsächlich inzwischen in Fernheim, so kurz mal übers Wochenende. Am Samstag gegen Abend flogen wir los. Als die Sonne unterging, war immer noch kein Philadelphia in Sicht. Und hier ist die Dämmerung sehr kurz. So landeten wir auf der Estancia eines reichen Amerikaners, wurden freundlich bewirtet und zogen uns gleich zurück, denn es war bitterkalt und wir hofften, im Bett warm zu werden. Aber wir konnten vor Kälte die ganze Nacht nicht schlafen und brachen schon vor Sonnenaufgang auf. Wie schön, wie herrlich sah es von oben aus, als nach wenigen Flugminuten die Sonne über den Horizont heraufkam und die vielen Tümpel, die es in jener Gegend des Chaco gibt, wie 1000 Brillanten glitzerten und gleisten. In aller Frühe kamen wir über Philadelphia an. Auf dem Flugplatz wartete schon eine Menge Jugend, ich glaube die ganze Nacht, denn das bevorstehende Ereignis hatte sie gar nicht schlafen lassen. Aber auch die Rinder, die den Flugplatz abgrasen, weideten friedlich und dachten nicht daran wegzugehen, damit wir landen konnten. Der Pilot flog ganz tief über den Platz, um die Rinder zu verscheuchen oder die Jugend aufmerksam zu machen. Nichts. Nochmals in die Höhe und eine neue Runde. Die Jugend gaffte nach oben und bewunderte die Kunststückchen, dachte aber nicht daran, die Rinder wegzutreiben. So ging es 4 oder 5 Mal. Runter, rauf, runter, bis endlich Bob Undroh, unser amerikanischer Nachbar, mit seinem Jeep kam, die Sachlage erfasste und den Platz räumen ließ. Ich zog mich rasch um und eilte in die Kirche, denn es hatte schon geläutet. Nachher meinten die Fernheimer, der Doktor sei eigens nach Hause geflogen, um im Gottesdienst nicht zu fehlen. Wir kümmerten uns wie gewohnt um die Besucher. Am Montag früh machte ich noch eine kleine Operation und eine Röntgendurchleuchtung. Dann ging es wieder ab. Das Krankenhaus ist zum Glück fast ganz leer, so konnte ich mit gutem Gewissen fort. Dr. Schmidt hatte uns wissen lassen, er komme hier in Asunción vorbei, um uns auf die Leprastation mitzunehmen. Mitten im Straßengewühl entdeckten wir einen mit einer Menge Kalkfässer beladenen LKW mit einem Fahrer am Steuer in blauem Overall, eine Chauffeursmütze auf dem Kopf und die Hände voll Öl, Schmiere und Kalkstaub. Dr. Schmidt. Ich pfiff durch die Finger, da blickte er sich um und lachte, als er uns sah. Er fuhr auf die Straßenseite und sagte, »Ich kann euch keine Hand geben, ich bin ganz dreckig vom Kalkaufladen. Ich musste zum Zahnarzt. Der Kalk muss auf die Lepra-Mission. Da habe ich beides vereinigt, um Benzin zu sparen.« Nach 2-stündiger Fahrt auf einer wunderschönen Asphaltstraße kamen wir draußen an. Inzwischen ist Dr. Schmidts neues Haus fast fertig geworden und sie wohnen auch schon darin. Schmidts sind beide in USA geboren. Ihre Großeltern waren Deutsche. Sie sprechen fließend Deutsch. Auch alle 5 Kinder sprechen Deutsch so gut wie Englisch. Dr. Schmidt arbeitet jede Woche einige Tage hier in Asunción in der Klinik, denn er will das paraguayische Staatsexamen machen. 38 Fächer werden verlangt, alles in Spanisch. Dabei kann er nur sehr wenig Spanisch. Es ist eine ungeheure Anstrengung. Aber sie haben hier mit kolossalen Widerständen zu kämpfen, deshalb meint er, wenn er nicht sein Staatsexamen habe, könnte man ihm die Ausübung seines Berufes verbieten, und dann wäre die ganze Aufbauarbeit umsonst.
Er hofft aber, dass die Professoren gnädig sind, wenn sie erfahren, wofür er arbeiten will. So aberwitzig geht es zu in diesem Land. Sie haben Zehntausende Lepröse und tun kaum etwas für sie. Und da kommt ein Amerikaner und will ganz umsonst eine solche Arbeit tun, die den Staat keinen Pfennig kostet, und man macht ihm Schwierigkeiten über Schwierigkeiten. Ich bewundere den Optimismus der beiden Schmidts. Sie lassen sich durch nichts erschüttern und bauen unentwegt weiter. Die Gegend ist ja wunderschön, wie im Schwabenland. Ein herrliches Klima und eine Üppigkeit der Natur, einfach prachtvoll. Fernheim, der 3. August 1953. Wieder daheim. Vor der Fülle der Eindrücke auf unserer Bolivienreise weiß ich kaum, wo ich mit dem Erzählen anfangen soll. Am besten der Reihe nach. Von Asunción ging es nach Beschaffung der Papiere, was hier immer große Scherereien und Laufereien verursacht, mit dem Wasserflugzeug nach Buenos Aires. Das Groteske an dieser Reise war, dass wir einen riesen Umweg machen mussten. Anstatt gleich in unser Nachbarland Bolivien zu fliegen, an dessen Grenze wir ja ganz dicht wohnen. Von hier nach La Paz sind es in der Luftlinie nicht einmal 2000 Kilometer. Wir mussten aber mehr als 5000 Kilometer zurücklegen. Auf diese Weise war es so viel billiger, dass wir beide für dasselbe Geld fliegen konnten, das ich allein hätte aufwenden müssen, wenn ich direkt hingeflogen wäre. Da nahmen wir die längere Reise gern in Kauf.

herum, und als wir endlich starteten, kamen wir in strömenden Regen und es schaukelte ziemlich stark. In Rosario, der zweitgrößten argentinischen Stadt, wurde es dann schon dämmerig, und weil das Flugzeug bei Dunkelheit im Hafen von Buenos Aires keine Wasserungserlaubnis hat, ging es für diesen Tag nicht weiter. Die Fluggesellschaft wollte uns alle ins Hotel verfrachten, aber das hätte uns wenig genützt, da unser Anschlussflugzeug schon früh morgens um 4 Uhr in Buenos Aires starten sollte. Die Gesellschaft musste einen Autobus für uns mieten, und so schaukelten wir 330 Kilometer durch die Nacht. Es war beißend kalt. An unseren Mennonitenpastor in Buenos Aires hatte ich von Rosario aus telefonieren lassen, dass wir mit dem Bus kämen, damit er nicht umsonst auf dem Flughafen wartete. Als wir glücklich um 2.30 Uhr nachts in Buenos Aires ankamen, stand er doch tatsächlich mit seiner Frau am Bushalteplatz. »Schnell, schnell«, sagten sie, »es sind nur noch 15 Minuten, bis der Flughafenbus abfährt.« Wir sprangen in eine Taxe und erreichten den Bus, hinein und ab. Das ist schön bei den Mennoniten. Sie sind wie eine große Familie. Wo man hinkommt, wird man erwartet und abgeholt und betreut. Rechtzeitig waren wir am Flughafen. Nun begann die Hauptflugstrecke nach La Paz, 3700 Kilometer. Über den kahlen, zerklüfteten Anden war es geradezu schaurig, vom Flugzeug aus in die höllischen Schlünde hinabzublicken. Ich bin ja ein sehr neugieriger Mensch, und wenn ich eine Reise mache, will ich möglichst viele Eindrücke aufnehmen. Und so schaute ich immerzu hinunter. Aber es war über 1000 Kilometer nur Mondgebirge. Schreckenerregend. Endlich landeten wir in dem berühmten Cochabamba. Nicht ganz 2000 Meter hoch gelegen, in einem weiten Tal, voll fruchtbarer Obstgärten und Felder, die Berge wie ein Kranz in mäßigem Abstand darum gelagert, so dass dort das herrlichste Klima ist, das man in ganz Bolivien, ja, man sagt sogar in Südamerika, finden kann. Das letzte Stück von Cochabamba bis La Paz war für alle Passagiere eine wirkliche Strapaze. Ich glaube nicht, dass einer im Flugzeug saß, dem nicht schlecht war. Es blies ein gewaltiger Wind und das Flugzeug schaukelte fürchterlich. Dabei wurde die Luft in der enormen Höhe immer dünner, so dass fast alle den Sauerstoffschlauch nahmen. Jetzt glitzerten schon die Schneeberge der Cordillere herüber und in der Ferne blinkte das Wasser des Titicacasees. Unter uns tauchte am Rande des Altiplano, der Hochebene, in einer Talschlucht La Paz auf, Sitz der bolivianischen Regierung. Die Felswände stürzen vom Altiplano fast senkrecht in die Tiefe, und die Stadt hat bei einer Ausdehnung von 10 Kilometer fast 1000 Meter Höhenunterschied. Von den schwalbennestartig an die Felswände geklebten Indianerhütten in der Oberstadt bis zu den Villen unten in der Talsohle. Das Tal ist nicht sehr breit, und so sind alle Seitenstraßen unwahrscheinlich steil. La Paz mutete uns mit seinen Gegensätzen geradezu grotesk an. Eine moderne, saubere, prächtige Großstadt mit Hochhäusern, Autobussen und unheimlich vielen Autos, elegante Leute in Pelzmänteln, dazwischen mindestens die Hälfte der Bevölkerung reine Indianer in ihren malerischen Gebirgstrachten, die sich von denen der Cochabamba-Indianer nur durch die Hüte unterscheiden. Während jene weiße Zylinder tragen, haben sie in La Paz braune, graue oder schwarze Melonen auf, ganz in die Stirn gezogen. Es sieht zu ulkig aus. Dieses bunte Völkchen bewegt sich inmitten des Großstadtverkehrs völlig ungezwungen. Seelenruhig ziehen sie mit ihren Lama-Herden durch die Stadt. Es lag uns daran, die Missionsstationen am Titicaca zu besuchen. Wir fuhren also mit einem LKW aufs Hochland. Schwer beladen, mit Sack und Pack und zahllosen Indianern und Indianerinnen, keuchte das Gefährt die Hänge hinauf, dass man bisweilen meinte, es müsse abrutschen und sich überschlagen. Nach 11-stündiger Fahrt kamen wir auf der ersten Missionsstation an, wo wir schon erwartet wurden. Wir waren hundemüde, vor allem von der dünnen, eiskalten Luft, die von den Schneebergen herunterwehte. Nachdem wir uns gestärkt und ausgeruht hatten, fuhr uns der 2 Meter große amerikanische Missionar mit dem Auto an den tintenblauen, von Schneebergen umkränzten See hinunter. Gerne hätten wir gebadet, doch alle sagten, es sei viel zu kalt. So blieb uns leider das Bad im Titicacasee versagt, und das klingt doch so romantisch. Doch auch so war es nach 2,5 Jahren im Chaco für uns schon ein Erlebnis, so viel Wasser und Schneeberge zu sehen. Am anderen Tag besuchten wir die übrigen Stationen. Am Nachmittag fuhr uns der Missionar zurück nach La Paz.

Wir brauchten für die Strecke nur 3 Stunden anstatt 11, wie am Vortag. Der LKW-Fahrer hatte Schwarzmarktfracht geladen und war, um nicht von der Polizei geschnappt zu werden, einen Umweg gefahren. Nur 5 Tage waren wir in Bolivien. Auf der Heimreise gab es noch einige unangenehme Zwischenfälle mit unseren Pässen und Visen. In Córdoba, Argentinien, konnte das Flugzeug wegen Nebel nicht mehr weiterfliegen und wir mussten nach einem typisch argentinischen Schlemmermahl im Hotel übernachten. So war natürlich am anderen Tag unser Anschlussflugzeug von Buenos Aires weg. Dort merkte ich, dass ich auch noch die Grippe kriegte, und so sagte ich zu Erika, lass uns bloß abhauen, wenn ich krank werde, will ich daheim sein. In Asunción musste ich dann tatsächlich ins Bett. Aber da waren wir schon bei unseren Leuten, wo wir so gut wie daheim sind, und nach einem Tag fühlte ich mich wohl genug, um die letzten 500 Kilometer der 11.000 Kilometer langen Reise zu bewältigen. Nach Flugzeugnotlandung und Reiseverzögerungen, nach Passschwierigkeiten und Polizeischerereien erschien mir mein Haus in Chaco als eine Oase des Friedens. Fernheim, der 13. September 1953. Die größte Neuigkeit dieser Woche ist, dass es endlich geregnet hat. Zwar nicht viel, aber doch war alles wieder frisch, grün, wie gewaschen nach all dem Staub der letzten Wochen. Wenn wir aber geglaubt hatten, die Sturmzeit sei mit dem ersten Regen vorüber, wie es sonst ist, so haben wir uns getäuscht. Heute bläst es wie vorher und ist glühend heiß. Trotzdem hat man wieder mehr Mut, wenn man gesehen hat, dass es auch noch Wasser gibt, nicht nur Staub. Diese Woche war ich draußen auf der Missionsstation in dem neu erbauten Indianerkrankenhaus. Es ist ein sehr hübsches, sauberes, kleines Krankenhaus geworden. Die Indianer haben unter Anleitung die Ziegel gebrannt und alles selbst gemauert. Wir erleben jeden Tag neue Freude mit unseren Taubstummen. Gestern Abend hatten wir Besuch von einem alten Fernheimer Lehrer, der gern einmal sehen wollte, wie wir unterrichten. Erst mussten die beiden kleinen Mädchen den 23. Psalm aufsagen, da hat er schon gestaunt. Dann gab es ein Diktat und sie schrieben eine halbe Seite voll ohne einen einzigen Fehler. Alles nur vom Mund abgelesen. Er konnte sich überhaupt nicht fassen und meinte, nicht alle seine Schüler im 5. Schuljahr seien in der Rechtschreibung so sicher. Dann konjugierten wir. Ich gab immer den Infinitiv an, kommen, gehen, sitzen, liegen und so weiter, worauf sie schnell und richtig Präsenz, Imperfekt, Perfekt und Futur in allen Personen von ich bis sie hinschrieben. Das erschien ihm noch viel wunderbarer. Natürlich sind die beiden unsere Vorzeigeschülerinnen, und ich glaube selbst, dass sie außerordentlich begabt sind. Ich sagte ihm auch, die anderen seien weit hinter den Zweien zurück. Im Krankenhaus muss ich, seit Frau Dr. Tavonius nicht mehr da ist, auch all das tun, was sie gemacht hat. Unterernährte Babys aufziehen, Tropen, Infektions- und innere Krankheiten behandeln, Röntgen und überhaupt alles. Es geht besser, als ich dachte, und ich sitze jetzt manchmal über den Büchern und studiere die Krankheit, die ich gerade zu behandeln habe. Ich habe so viel vergessen. Erika meint, es tue mir gut, dass ich altes Studienwissen wieder auffrischen muss.

Fernheim, der 28. September 1953. Wie in der Medizin meist alles schubweise geht, so hatten wir es in der letzten Woche mit Geburtskomplikationen zu tun. Eine Frau kam abends 27 Kilometer durch den Busch gefahren und hatte 5 Minuten später schon ihr Baby. Ich war gerade im Bad, da kam die Schwester gelaufen, ich solle schnell kommen, die Frau sei am Verbluten. Ich hatte nichts an als meinen Bademantel und ein paar Latschen und rannte, wie ich war, ins Entbindungszimmer. Da war keine Zeit zu verlieren mit Waschen und ich pinselte nur schnell meinen ganzen Arm mit Jodtinktur ein. Die Blutung hörte auf. Die Frau hatte 2,5 Liter Blut verloren. Wir haben es gemessen. Ich wusste bis jetzt gar nicht, dass man da noch leben kann. Wir machten sofort eine Infusion und später eine Transfusion. Jetzt geht es der Frau schon wieder ganz gut. Mit dem Jod, das zu konzentriert war, hatte ich mir derart die Haut verbrannt, dass ich glaubte, mein Arm stecke im Feuer. Ich hätte schreien können und hielt den Arm im kalten Wasser. Da war es noch einigermaßen auszuhalten. Aber gleich kam wieder eine Patientin und ich musste mich nochmals desinfizieren, so dass die Sache schlimmer wurde. So, dachte ich, nun wirst du eine Weile nicht mehr operieren. Doch es kam noch eine Frau mit derselben seltenen Komplikation und meine Haut am Arm schält sich und juckte und brannte wie verrückt. Ich dachte, so werde es ja nicht weitergehen. 2 große Unterleibsoperationen, mehrere Blinddarmoperationen, 3 angewachsene Plazenten in einer Woche, das könnte genügen. Da kam eine Frau, die einen Kaiserschnitt brauchte. Ich musste in den sauren Apfel beißen und mich nochmals waschen und desinfizieren. Alles ging gut, was die Frau betrifft, nur was mich betrifft, nicht. Im OP war eine unvorstellbare Hitze. Und weil es Nacht war, konnten wir der Insekten wegen nichts aufmachen. Mir klebten die Kleider am Leib und der salzige Schweiß brannte auf meinem frisch geschälten und halboffenen Arm, dass es nicht zu beschreiben ist. Kurz, wir hatten in der ganzen Woche jeden Tag und jede Nacht zu tun. Sprechstunde von 2 Kolonien, Operationen, 50 Patienten im Krankenhaus. Aber inzwischen ist mein Arm mit schöner, neuer Haut bezogen. Fernheim, der 11. Oktober 1953. Hier hat es jetzt endlich geregnet, die Bauern pflügen. Und schon schwirrt die Luft wieder von Heuschrecken, Tausenden, Hunderttausenden, so groß wie kleine Vögel. Wo sie sich hinsetzen, bleibt kein Blatt übrig. Da muss es schwer sein zu pflügen und zu säen, wenn man schon vorher weiß, dass es womöglich alles gleich wieder abgefressen wird, sobald es aufgegangen ist. Kein Wunder, dass viele Siedler auswandern nach Brasilien, Argentinien, Bolivien, Kanada, USA. Aber diese kleinen Grüppchen sind verloren, sind jeweils viel zu wenige, um eine lebensfähige Kolonie zu bilden. Wenn es sich um Kanada oder USA handelt, ist das nicht so schlimm, da treffen sie auf Glaubensbrüder. Aber in den südamerikanischen Staaten ist es hoffnungslos. Dazu haben sie dann wieder keinen Arzt, sodass in den ersten Jahren immer etwa 1/3 an Seuchen zugrunde gehen muss, wie es auch hier war, als sie sich ansiedelten. Meist sind es die Frauen, die weiterblicken und denen das Herz beim Fortgehen entsetzlich schwer wird. Aber der Mann sagt, wir gehen. Und die Frau zuckelt mit ihrer Kinderschar hinterdrein einem ungewissen Schicksal entgegen. Irgendwo auf einem unbebauten, abgelegenen Stück Land heißt es dann erst roden, bauen, pflanzen, darben, bis nach einem Jahr die erste Ernte eingebracht ist und wenigstens genug da ist, um die Familie satt zu machen und vielleicht ein wenig zu verkaufen. Es ist zum Stein erweichen, wenn man sich dies ewige, endlose Flüchtlingselend ansieht. Da ist jetzt eine Frau auf der Wochenstation, die ihr 7. Baby bekommen hat. Sie ist 28 Jahre alt und die Familie wartet nur dieses Ereignis ab, um gleich danach fortzuziehen nach Brasilien. Ihre Wirtschaft haben sie schon verkauft. Aber das paraguayische Geld ist ja nichts wert. So reicht der Erlös kaum für das Fahrgeld. Da sie als Staatenlose keine Pässe und kein Einreisevisum bekommen, müssen sie als schwarze Grenzgänger gehen. Und das mit 7 Kindern, von denen das älteste etwa 9 Jahre alt und das jüngste eben geboren ist. Es gibt viele, die aus Furcht vor all diesen Strapazen hierbleiben und lieber weiterhin Heuschrecken, Ameisen, Raupen, Dürre, Hitze, Stürme und Wildnis ertragen. Fernheim, der 18. Oktober 1953. Diese Woche ist mir etwas ganz Neues passiert.
Mein Nachbar über die Straße, ein so begeisterter Sänger, dass man sein fröhliches Getrellere schon früh beim Aufstehen und noch abends beim Zubettgehen herüberhört, bekam Blinddarmentzündung und wollte in Lokalanästhesie operiert sein. Meinetwegen, sagte ich, aber dann will ich sehen, ob Sie auf dem Operationstisch auch noch Lust zum Singen haben. Warum nicht, wenn Sie es erlauben, meinte er. So bereiteten wir alles vor, und als ich den Schnitt machte, fing ich an, das Kirchenlied zu summen, das ich vorher mit meinen Schwestern verabredet hatte. Und tatsächlich, der Patient stimmte ein. Voll und hell sang er seine Tenorpartie. Das war ein eigenartiges Quartett an einem eigenartigen Ort. Die Assistenzschwester sang Sopran, die Instrumentenschwester Alt, der Patient Tenor und der Doktor Bass. Alles im OP. Als die letzte Strophe des dritten Liedes verklungen war, hatte ich den letzten Stich genäht und sagte, fertig. Was schon, meinte der Patient. Ich habe ja gar nichts gespürt. Das ging aber viel besser, als ich gedacht hatte. Da kann man doch wirklich sagen, Cäcilie oder die Macht des Gesangs. Fernheim, der 22. November 1953. Der neue Arzt, der von hier stammt und nach dem Studium aus USA zurückgekehrt ist, hat angefangen zu arbeiten. Beim Operieren assistierte er sehr geschickt, in der Sprechstunde schaute er noch zu, wie ich es mache. Er ist ein sicherer, bestimmter, aber dennoch bescheidener Mann, das macht ihn sympathisch. Wir hatten mehrere Operationen, darunter einen jungen Mann mit Blinddarmentzündung, der gehört hatte, dass der Patient neulich während der Operation gesungen hatte. Jetzt wollte er auch so etwas machen. Aber da er kein Sänger ist, wollte er Mundharmonika spielen. Nun, wir gaben ihm eine Mundharmonika, er spielte während der ganzen Operation und wir sangen dazu. Der neue Doktor meinte, so etwas gäbe es nicht einmal in Amerika. Er habe auch noch nie eine solche Operation in örtlicher Betäubung gesehen. Fernheim, der 3. Advent 1953. Jetzt habe ich die Flugplätze nach Buenos Aires und die Schiffsplätze nach Hamburg belegt. Am 23.03.1954 geht das Schiff in Buenos Aires ab. Am 11.04. soll es in Hamburg ankommen, wenn alles klappt. Jetzt zählen wir natürlich schon die Wochen und geraten allmählich in Heimreisestimmung. Erika redet immer von blühenden Bäumen, grünen Wiesen, kühlen Bächleinen, schattigen Tälern. Wir sehnen uns nicht nach etwas Großartigem, nur nach der frischen, fröhlichen, heimlichen deutschen Landschaft. Wie es nach unserem Deutschlandurlaub weitergehen soll, wissen wir immer noch nicht. Der neue Arzt wird mich vertreten. Da will er dann selbst entscheiden, ob er der Aufgabe gewachsen ist, meinen Platz einzunehmen. Er muss ja außerdem noch sein paraguayisches Staatsexamen ablegen, da sein amerikanisches hier nicht anerkannt wird. So lassen wir es vorläufig offen, ob ich zurückkomme oder nicht. Komisch. Jahrelang hatten wir hier das Gefühl, unser Leben sei jetzt in einem ruhigen Hafen eingelaufen, alle Stürme seien vorüber und wir brauchten bloß noch zu arbeiten. Und jetzt kommt es doch wieder so, dass man sich Sorgen um die Zukunft macht. Fernheim, der 8. Januar 1954. Es ist doch fantastisch, dass wir jetzt einen Weg herausgefunden haben, auf dem wir die Post so schnell bekommen. Wenn ihr die Briefe an das Mennonitische Zentralkomitee in Asunción adressiert, werden sie uns von dort mit dem Flugzeug herausgeschickt. Euer letzter Brief hat insgesamt nur 8 Tage gebraucht. Nächste Woche geht unser Gesundheitsfeldzug gegen Malaria, Hagenwurm und Trachom wieder los. Bis zur Deutschlandreise wollen wir damit fertig sein. Denn wenn nur ein Arzt allein da ist, kann er ja nicht 40 oder 50 Kilometer weit vom Krankenhaus wegfahren. Fernheim, der 7. Februar 1954. Wir sind nur noch mit halbem Herzen hier, mit dem anderen halben schon zu Hause. Tag für Tag betteln die Leute, wir sollen doch wiederkommen. Aber wir wissen wirklich nicht, was wir tun sollen. Ich will nicht behaupten, dass ich mein ganzes Leben in öden und wilden Gegenden zubringen will, aber vorläufig, solange ich gesund und leistungsfähig bin, möchte ich meinem eigentlichen Berufsideal folgen und dahin gehen, wohin kein anderer will, sozusagen eine Mission erfüllen. Die Leute sagen auch, es sollte doch wenigstens ein Vollchirurg in diesem ungeheuer großen Gebiet sein. Das stimmt, aber ich bin trotzdem noch unentschlossen. Die Tätigkeit hier sagte mir freilich auch deshalb zu, weil ich, ohne von Vorschriften eingezwängt zu sein, all das machen darf, was ich kann. Meinen Fähigkeiten sind keine Schranken gesetzt wie daheim.
wo alles in Fachgebiete eingeteilt ist und man sich nicht in ein Gebiet wagen darf, für das man keine Facharztanerkennung hat. Wenn auch die Gegend nicht sehr schön ist und das Klima nicht besonders angenehm, ist Fernheim doch in den 3 Jahren, die so von Arbeit angefüllt waren, eine Art Heimat für uns geworden und vor allen Dingen, wir sind unsere eigenen Herren, von niemand abhängig, keiner Gesellschaft verpflichtet. Früher einmal bin ich gelaufen und habe um eine Stelle gebettelt, auch eine unbezahlte, und jetzt werden mir von mehreren Kolonien Stellen angeboten und ich weiß nicht, was ich machen soll. So denke ich immer, wenn ich erst in Deutschland bin und etwas Abstand habe, wird mir eine Erleuchtung kommen. Deshalb meine ich, wir sind schon halb daheim. Fernheim, der 13. Februar 1954. Eine furchtbare Woche liegt hinter uns, aber auch eine anstrengende. Wir hatten 13 Operationen. Jetzt kommen die Leute und wollen noch schnell operiert sein, ehe ich weggehe. Ich lasse den neuen Doktor fast alle Operationen machen, damit er sich übt. Am Dienstag operierten wir einen Mann mit Blasen- und Harnleitersteinen. Ich bestellte Dr. Racco herüber, weil das ja etwas sehr Seltenes ist, und wir studierten alle verfügbaren amerikanischen und deutschen Lehrbücher durch, aber in keinem war dieser Fall angegeben. Dr. Schmidt, der gegenwärtig in der Kolonie ist, schaute zu, und der neue Arzt aus der Menno-Kolonie kam auch. So waren wir 5 Ärzte. Eine Operation, die in keinem Lehrbuch steht und die man auch noch nie gesehen oder gemacht hat. Man kann sich vorstellen, wie mir zumute war. Aber ich sage dann immer, lieber Gott, du weißt, dass ich es nicht aus Eigennutz tue, sondern weil dem armen Mann geholfen werden muss, wo er von so weit hierher kommt und Vertrauen zu mir hat. Also bitte, hilf du. Nun, es ging über alles Erwarten vortrefflich. Die ganze Doppeloperation dauerte nur 1,5 Stunden. Vorgestern kam dann ein Mann von einer Kolonie, die mehr als 1000 Kilometer von hier entfernt liegt, noch hinter der Schwarzwälder Kolonie. Er schielte und wollte auch noch rasch von mir operiert sein. So weit hat sich das also herumgesprochen. Ich hatte mir eigentlich vorgenommen, keine Augenoperationen mehr zu machen, ehe ich es in Deutschland nicht noch besser gelernt hätte. Aber was sollte ich tun? Er hatte die Hälfte der Strecke mit dem Lastauto zurückgelegt, meist auf ganz unmöglichen Wegen. Da konnte ich ihn doch nicht abweisen. So haben wir ihn heute früh operiert. Es ging ebenfalls gut, genau nach Lehrbuch. Augen, Mandeln, Blinddärme, Blase, Brüche, alles in einer Woche. Da soll einer sagen, das Leben im Urwald sei nicht interessant. Jetzt muss ich noch etwas Lustiges erzählen. Letzte Woche kam ein Brief von Reader's Digest mit der gedruckten Geschichte von der Operation mit Gesang. Dabei ein Scheck über $100. Ist das nicht ein Spaß? Mit einem so kleinen Artikelchen mehr Geld verdienen als mit so vielen Operationen in einem ganzen Monat. Ich sagte, jetzt sattle ich doch noch um und werde Artikelschreiber, dann kann ich Arzt sein bloß zu meinem Vergnügen. Das wäre eine Sache, nicht? Wir sind voller Vorfreude, dass wir euch alle bald wiedersehen und ihr endlich unseren Cornelius kennenlernt. Von mehreren Professoren bekam ich Zusagen auf meine Anfrage, ob ich im Urlaub bei ihnen hospitieren könne. Besonders freue ich mich auf das Musizieren und ich hoffe sehr, dass wir während unserer Anwesenheit auch ins Konzert gehen können. Im Übrigen möchte ich am liebsten mit dem Fahrrad durch die Landschaft gondeln oder durch den Wald auf die Höhen wandern und mich in eine saftige, grüne Wiese legen. Gerade hier merkt man so recht, was Wandern heißt, weil man keine Gelegenheit dazu hat. Überall Busch, Busch, Busch. Wie oft sitzen wir sonntags auf unserer Veranda und sagen, jetzt einen Waldspaziergang machen. Ah! Aber nie, auch nicht eine Minute, haben wir es bereut, dass wir nach Fernheim gekommen sind. Es war für uns eine richtige Segenszeit und wir haben abgesehen von unserer Arbeit für andere auch unser persönliches Leben bereichert und sind hier, trotz der Unbilden, der Witterung und des Klimas, sehr glücklich gewesen. Fernheim, der 6. Dezember 1953. Die vergangene Woche war sehr schwer und inhaltsreich. Zuerst feierten wir das 10-jährige Jubiläum unseres Apothekers. Da hatten wir das Personal der beiden Krankenhäuser Neuland und Menno eingeladen, dazu die Eltern unserer Schwestern. Es war ein sehr schöner Abend, aber ich war in schwermütiger Stimmung, weil wir für den anderen Morgen die Operation an dem schwerbehinderten Kind des neuen Doktors angesetzt hatten.
Er selbst wollte nicht mithelfen. So machten es Dr. Racco und ich. Vorher gingen wir zu den Eltern. Wir alle beteten zusammen. Die beiden benahmen sich vorbildlich. Ich musste staunen, wie sie in all ihrem schweren Leid noch danken konnten. So operierten wir das arme Würmchen. Die Operation ging gut und schnell, aber der Eingriff war doch zu schwer. Das Kind starb 4 Stunden nach der Operation. Nachmittags um 5 war schon die Beerdigung. Ich quälte mich mit dem Gedanken, dass das Kind ohne Operation noch leben würde und jetzt tot war. Aber gut ist es, dass einem immer gleich wieder eine neue Aufgabe zufällt, dann kommt man nicht so sehr ins Spintisieren. Als ich eben zur Beerdigung gehen wollte, kam eine junge Frau mit Bauchhöhlenschwangerschaft herein. Nach einer Fahrt von 20 Kilometern bei glühender Hitze auf holprigen Buschwegen. Ich ließ den OP herrichten und nach der Beerdigung operierte ich. Der neue Doktor assistierte mir gleich vom Leichenbegängnis seines Kindes weg und ich dachte, das ist für ihn vielleicht die beste Medizin, um über seinen Seelenschmerz hinwegzukommen. Arbeit. Die Operation war ebenfalls sehr schwierig, aber die Patientin erholte sich überraschend schnell. So war ich froh, an diesem Tag wenigstens noch einem Menschen vom Tode zum Leben verholfen zu haben. Erika nimmt an allem Anteil. Sie weint mit mir, sie lacht mit mir und sie findet immer das richtige Wort zum Trost, wenn ich einmal so recht niedergeschlagen bin.

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0: Es ist 9 Uhr.
1: Guten Morgen und herzlich willkommen zu den Kurznachrichten bei Radio Friesland. Heute am Dienstag, den 8. September 2026. Es begrüßt Sie am Mikrofon Maria Siemens. Der Tagesvers: Wer auf den Herrn hofft, den wird die Güte umfangen. Psalm 32, Vers 10. Im Anschluss folgt ein Geburtstagsgruß für Frau Helga Ratzlaff.
2: Das Wetter.
1: Heute ist es erst bewölkt, danach kommt auch die Sonne etwas zum Vorschein. Die Temperaturen halten sich zwischen 12 und 26 Grad. Morgen sind in der Region Gewitter und Regenschauer zu erwarten. Die Temperaturen steigen an und erreichen morgen einen Höchstwert von 32 Grad.
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1: Oberschulzenwahl. Liebe Mitglieder der Kooperative und zivilen Vereinigung, die Wahlkommission informiert darüber, dass die Wahl des Oberschulzen für die Periode 2027 bis 2029 ansteht. Die Wahl findet am Samstag, den 19. September von 6.30 Uhr bis 12.30 Uhr beim Deportivo Estrella statt. Wir danken im Voraus für eine gute Beteiligung. Gezeichnet Rudi Bergen, Wahlkommission. Frauenfrühstück der Mennonitengemeinde. Liebe Frauen der Gemeindefamilie, wir laden euch herzlich zu dem Frauenfrühstück morgen am Mittwoch, den 9. September um 8 Uhr in den Sportsaal ein. Wir wollen gemeinsam mit den Frauen der MG Volendam ein Frühlingsfest feiern, frühstücken, Gemeinschaft pflegen, singen und einen Vortrag von Frau Karin Fast hören zum Thema »Wenn Gott Neues wachsen lässt – Hoffnung und Freude in jeder Lebenslage«. Die Kollekte wird für den CBI gesammelt. Du bist herzlich eingeladen, auch wenn du sonst nicht oder nicht regelmäßig zu den Frauenstunden kommst. Dies ist auch eine wunderbare Gelegenheit, die Frauenstunden des Frauenvereins einmal kennenzulernen. Gezeichnet Komitee des Frauenvereins der Mennonitengemeinde Friesland. Soweit mit den Kurznachrichten für heute am Dienstag. Allen Hörern wünsche ich weiter einen angenehmen Tag. Auf Wiederhören.

Geburtstagsgruß für Helga Ratzlaff. Liebe Frau Ratzlaff, zu Ihrem Geburtstag wünschen Ihnen Monika Bergmann und Jutti Rempel Gottes Segen, Gesundheit und alles Gute mit dem Lied Sitzend zu den Füßen Jesu.

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0: Es ist 10 Uhr und 30 Minuten.
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2: Käthe Wiens begrüßt Sie wieder herzlich an Ihrem Empfänger. Heute und in der nächsten Sendung geht es in einem längeren Beitrag um das Thema Umgang mit den sozialen Medien. Vor allem soll uns der gesunde und verantwortungsvolle Gebrauch des Handys bewusst gemacht werden. Mit der Bitte an Gott, Herr, rede du zu uns, wollen wir nun in die Sendung einsteigen.

und manchmal fühlt sich das an wie eine kleine Pause, ein Moment des Abschaltens, ein Moment, in dem wir nichts leisten müssen. Doch wenn wir ehrlich sind, merken viele von uns, diese Pausen machen uns nicht wirklich leichter. Sie betäuben eher, als dass sie heilen. Viele Frauen tragen vieles, Verantwortungen, Beziehungen, Erwartungen. Sie organisieren, begleiten, sorgen und halten aus. Oft sind sie für andere stark und erlauben sich selbst kaum Schwäche. Medien werden dann zu einem Ort, an dem wir kurz vergessen dürfen, kurz jemand anderes sein, kurz nichts fühlen müssen. Und doch, nach dem Scrollen bleibt oft nicht Ruhe, sondern Unruhe. Nicht Dankbarkeit, sondern Vergleich. Nicht Freude, sondern das gemischte Gefühl, dass andere ihr Leben besser im Griff haben als wir selbst. Vielleicht hast du es erlebt. Du siehst Bilder von glücklichen Familien, strahlenden Gesichtern, perfekt gedeckte Tische, erfolgreiche Frauen mit scheinbar mühelosem Leben. Und obwohl du weißt, dass diese Bilder nur Ausschnitte zeigen, passiert innerlich etwas. Ganz leise, fast unbemerkt. Ein Gedanke wie, warum schaffe ich das nicht so? Oder, mit mir stimmt vielleicht etwas nicht. Oder, ich müsste doch dankbarer sein. Genau hier beginnt ein innerer Konflikt. Denn Frauen sind Meisterinnen darin, zu funktionieren, auch innerlich. Vielleicht reden sie sich ein, dass alles gut ist, dass sie sich nicht beschweren dürfen, dass andere es noch schwerer haben. Und gleichzeitig wächst in ihnen eine Müdigkeit, die nicht vom Schlafmangel kommt. Es ist eine Müdigkeit der Seele. Medien verstärken diese Müdigkeit oft unbemerkt. Nicht, weil sie schlecht sind, sondern weil sie uns ständig mit Bildern, Meinungen und Erwartungen konfrontieren, die unser Inneres nicht verarbeiten kann. Früher verglichen wir uns mit wenigen Menschen. Heute vergleichen wir uns mit Hunderten und das jeden Tag. Unser Herz ist dafür nicht gemacht. Wir sind geschaffen für Beziehung, für Tiefe und für Echtheit, aber nicht für Dauerbewertung, nicht für ständige Sichtbarkeit, nicht dafür, unser Leben ununterbrochen zu kommentieren oder kommentieren zu lassen. Vielleicht merkst du, dass du selbst vorsichtiger geworden bist, dass du nur noch bestimmte Seiten von dir zeigst, dass du überlegst, was du teilst und was nicht. Nicht, weil du etwas Falsches zeigen willst, sondern weil du müde bist, alles erklären zu müssen. Und vielleicht fragst du dich manchmal, wer bin ich denn eigentlich noch, wenn niemand zuschaut, wenn niemand mich bewertet, wenn niemand etwas von mir erwartet? Medien versprechen Nähe, aber sie können keine echte Nähe ersetzen. Sie versprechen Anerkennung, aber sie können keinen echten Wert geben. Sie versprechen Ablenkung, aber sie lösen keine inneren Spannungen. Und doch greifen wir immer wieder danach. Nicht etwa, weil wir dumm sind, sondern weil wir Menschen sind, bedürftige Menschen, sehnsüchtige Menschen. Gerade Frauen haben es oft gelernt, ihre Bedürfnisse hinten anzustellen, stark zu sein, weiterzumachen, nicht so empfindlich zu sein. Und genau deshalb greifen wir manchmal zu Dingen, die uns zumindest für einen Moment etwas geben. Aufmerksamkeit, Ablenkung und das Gefühl, dazuzugehören. Aber tief in uns wissen wir, das reicht nicht. In diesem Vortrag möchte ich nicht so sehr kritisieren darüber, wie wir vielleicht mit Medien umgehen, sondern ich möchte einladen, ehrlich hinzuschauen, ohne Schuldgefühle, nicht mit der Frage, was

mache ich falsch, sondern mit der Frage, was brauche ich wirklich? Wenn etwas dich ständig beschäftigt, aber innerlich leer zurücklässt, dann ist es Zeit, nicht härter, stärker und noch besser zu funktionieren, sondern ehrlich hinzuhören. Oft in Gesprächen hört man den Satz, eigentlich müsste es mir doch gut gehen. Dieser Satz verrät vieles, denn er zeigt, wie stark der innere Druck geworden ist. Der Druck, dankbar zu sein, stark zu sein, zufrieden zu sein und vor allem nicht zu viel zu fühlen oder empfinden. Viele Frauen haben gelernt, ihre eigenen Zweifel kleinzureden. Nicht, weil sie oberflächlich wären, sondern weil sie verantwortungsvoll sind. Sie wissen, dass andere es schwer haben, dass es Probleme gibt, die größer erscheinen als die eigenen. Und so entsteht etwas Gefährliches. Der eigene Schmerz wird relativiert, bis er keinen Platz mehr hat. Soziale Medien verstärken genau diesen Mechanismus. Dort sehen wir nicht das ganze Leben eines Menschen, sondern ausgewählte Momente. Bilder ohne Müdigkeit, Lächeln ohne eine Vorgeschichte, Erfolg ohne Tränen. Und obwohl wir rational wissen in unserem Gehirn, dass das nicht die ganze Wahrheit ist, wirkt es sich emotional anders aus. Der Vergleich geschieht nicht laut, er passiert leise. Der Vergleich sagt nicht, du bist schlecht. Er sagt, die anderen sind weiter. Die anderen sind ausgeglichener. Die anderen machen etwas richtig, das du offenbar nicht ganz hinbekommst. Und dann beginnt plötzlich unser Selbstwert zu wackeln. Nicht, weil du nichts kannst, nicht weil du nichts bist, sondern weil du dich zu oft mit anderen vergleichst, an Maßstäben, die nicht real sind. Wir Menschen sind auf Anerkennung angelegt. Das ist nichts Falsches, es gehört zu unserer Schöpfung. Aber wir sind nicht dafür geschaffen, uns täglich mit Hunderten von anderen zu vergleichen. Unser Herz kann so viel Vergleich nicht ertragen. Wenn du jeden Tag siehst, wie andere Frauen schöner erscheinen, organisierter wirken, spiritueller reden, erfolgreicher leben, dann bleibt das nicht ohne Folgen, auch dann nicht, wenn du stark bist. Dein Unterbewusstsein hört immer mit und irgendwann entsteht ein leiser innerer Dialog. Ich bin zu wenig, ich bin nicht genug, ich komme nicht nach. Viele Frauen reagieren darauf, indem sie sich noch mehr anstrengen. Sie versuchen besser zu werden, mehr zu leisten, mehr zu geben, mehr zu kontrollieren und gleichzeitig entfernen sie sich immer weiter von sich selbst. Andere hingegen ziehen sich innerlich zurück. Sie hören auf, wirklich zu hoffen. Sie funktionieren, aber sie erwarten nichts mehr für sich. Beides ist ein Verlust, denn dein innerer Wert entsteht nicht aus deinem Vergleich. Er entsteht nicht aus deiner Sichtbarkeit. Er entsteht nicht aus deiner Leistung. Trotzdem fühlt es sich oft so an, als müsste man sich beweisen, als müsste man zeigen, dass man sein Leben im Griff hat. Soziale Medien werden dann zu einer Bühne. Nicht unbedingt bewusst, oft ganz unbemerkt. Man zeigt die guten Tage, die schönen Seiten, die Momente, in denen man sich selbst besser gefällt. Nicht, um etwas vorzutäuschen, sondern um dazuzugehören. Doch je mehr wir unser Bild nach außen polieren, desto größer wird manchmal der Unterschied nach innen. Und genau hier beginnt eine innere Erschöpfung. Denn du kannst nicht dauerhaft jemanden darstellen, der du nicht bist, ohne dich selbst etwas zu verlieren.
Vielleicht bemerkst du, dass du kritischer mit dir selbst sprichst als mit anderen Frauen, dass du Dinge bei dir verurteilst, für die du bei anderen Verständnis hast, dass du milde nach außen lebst, aber hart nach innen bist. Das ist ein Zeichen von Überforderung. Ein Mensch, der zur Ruhe kommt, muss sich nicht ständig vergleichen. Gott misst uns auch nicht im Vergleich. Er fragt nicht, wie du im Vergleich zu anderen Frauen dastehst. Er fragt nicht nach, wie viel Likes du hast, was deine Wirkung oder dein Außenbild sind. Er sieht dein Herz, auch an den Tagen, an denen du selbst es vielleicht kaum sehen würdest wollen. Vielleicht glaubst du unbewusst, wenn ich besser wäre, würde Gott mir näher sein. Doch genau das Gegenteil ist die Wahrheit. Gott kommt nicht zu dir, wenn du stark bist. Er kommt zu dir, wenn du ehrlich bist. Vergleich raubt nicht nur die Freude, er raubt auch die Fähigkeit, dich selbst liebevoll wahrzunehmen. Und ohne diese Liebe wird kein Leben dauerhaft leicht. Erschöpfung hat viele Gesichter. Manchmal zeigt es sich als Müdigkeit am Abend, manchmal als Reizbarkeit im Alltag, im Umgang mit anderen Menschen, manchmal als das Gefühl, dass selbst schöne Dinge keine echte Freude mehr geben. Oft wissen wir nicht genau, warum sind wir denn so müde? Eigentlich schlafen wir doch genug, aber trotzdem empfinden wir innere Leere. Diese Art von Müdigkeit hat weniger mit dem Körper zu tun als mit unserer Seele. Und Medien spielen dabei eine große Rolle, größer als uns oft bewusst ist. Nicht, weil sie so laut sind, sondern weil sie ständig da sind. Unser Gehirn ist nicht dafür gemacht, pausenlos Eindrücke zu verarbeiten. Jedes Bild, jede Nachricht, jede Meinung löst etwas aus, auch dann, wenn wir es kaum merken. Gefühle werden angestoßen, Gedanken angeregt, Vergleiche aktiviert. Und all das geschieht oft, ohne dass wir uns bewusst dafür entscheiden. Viele von uns greifen zum Handy in Momenten der Anspannung, kurz nach dem Aufstehen, zwischen zwei Aufgaben, am Abend, wenn endlich Ruhe einkehrt. Nicht, weil wir oberflächlich wären, sondern weil wir uns nach einer Entlastung sehnen. Doch interessanterweise bringt genau das, was uns entlasten soll, oft zusätzliche Unruhe. Denn während wir scrollen, schalten wir nicht wirklich ab. Wir wechseln nur die Art der Anspannung, von der äußeren Verantwortung zur inneren Reizüberflutung. Emotionen brauchen Raum, Stille und Zeit, um verarbeitet zu werden. Wenn dieser Raum fehlt, bleiben Gefühle unkomplett, unfertig. Sie stauen sich an und irgendwann äußern sie sich als innere Erschöpfung. Vielleicht kennst du das. Du bist eigentlich traurig, aber statt innezuhalten, greifst du zum Handy. Du bist enttäuscht, aber du willst nicht darüber nachdenken. Du bist überfordert, aber du hast keine Kraft, es zu benennen. Also lenkst du dich ab. Ablenkung ist auch nicht als Ganzes falsch, aber sie ist kein Ersatz für Verarbeitung. Viele sind sehr gut darin geworden, sich selbst zu übergehen. Nicht unbedingt aus Gleichgültigkeit, sondern aus Gewohnheit. Wir haben gelernt, dass es weitergehen muss, dass andere uns brauchen, dass es nicht der richtige Moment ist, um innezuhalten. Und so werden Medien zu einem stillen Begleiter, immer verfügbar, immer griffbereit, immer präsent. Aber sie hören nicht zu, sie tragen nicht mit, sie bleiben an der Oberfläche.
Ein weiteres Problem ist die ständige emotionelle Aktivierung. Nachrichten, Schicksale, Konflikte, Krisen, all das erreicht uns ungefiltert. Wir fühlen mit, wir regen uns auf, wir sorgen uns und oft haben wir keinerlei Möglichkeit, etwas davon zu verändern. Das erzeugt in uns eine gewisse Hilflosigkeit. Und ein Herz, das ständig berührt wird, aber nichts bewegen kann, wird müde. Gerade Frauen sind oft sehr empathisch. Sie nehmen Stimmungen wahr, sie fühlen mit, sie tragen innerlich viel mehr, als man von außen sieht. Und genau deshalb ist es so wichtig, bewusst zu wählen, womit wir unser Inneres füllen. Denn nicht alles, was wir sehen, ist auch gut für uns. Grenzen zu setzen ist kein falscher Egoismus, es ist eine Selbstfürsorge. Und Selbstfürsorge ist keine Schwäche, sondern zeigt Verantwortung. Vielleicht verspürst du den Wunsch nach mehr Ruhe. Nicht nach Abwesenheit von Menschen, sondern nach Tiefe. Nach Momenten, in denen du nichts aufnehmen musst, nichts vergleichen musst, nichts bewerten musst. Diese Sehnsucht in uns ist kein Luxus, sondern sie ist ein Hinweis. Gott hat uns nicht für Dauerbewertung geschaffen. Er begegnet uns oft nicht im Lärm, sondern in der Stille. Nicht im schnellen Wechsel, sondern im Bleiben. Nicht im Scrollen, sondern im Innehalten. Und genau hier dürfen wir ehrlich werden. Was tut mir wirklich gut? Und was betäubt mich nur kurzfristig? Diese Frage ist keine Beschuldigung oder ein Vorwurf, sondern eine Einladung. Wenn dein Inneres ständig müde ist, dann braucht es nicht noch mehr Input, sondern weniger Lärm und mehr Zeit mit Gott. Am Ende dieses ersten Teils möchte ich den Blick noch einmal ausweiten. Weg von den Vergleichen, weg von der Erschöpfung, hin zu der Frage, die unter all dem liegt. Woher nehme ich eigentlich meine innere Sicherheit? Viele Frauen leben mit einem stillen, inneren Druck, alles irgendwie richtig machen zu müssen. Eine gute Frau zu sein, eine gute Mutter, Partnerin, Tochter, Freundin, geistlich zu sein, ohne fanatisch zu wirken, stark zu sein, ohne zu hart rüberzukommen und sanft zu sein, ohne sich selbst dabei zu verlieren. Und irgendwo auf diesem Weg schleicht sich leicht ein Gottesbild ein, das mehr fordert als trägt. Ein Gott, der zufrieden ist, wenn wir diszipliniert sind. Ein Gott, der uns näher ist, wenn wir besser leben. Ein Gott, der schweigt, wenn wir müde sind. Doch das ist nicht der Gott, den die Bibel uns lehrt. Der Gott, von dem Jesus spricht, begegnet Menschen nicht in ihrer Stärke, sondern in ihrer Schwäche. Er zieht sich nicht zurück, wenn wir leer oder müde sind. Er kommt näher. Er wartet nicht darauf, dass wir uns zusammenreißen. Er lädt uns ein, loszulassen. Viele Frauen haben es gelernt, ihren Glauben genauso zu organisieren wie den Rest ihres Lebens. Dabei wird Gebet leicht zu einer Pflicht und Bibellesen zu einer Aufgabe. Stille zu etwas, das man auch noch machen sollte. Und wenn das nicht gelingt, entstehen Schuldgefühle. Aber unsere Beziehung zu Gott ist kein Leistungssystem. Sie ist kein Projekt. Sie ist kein weiterer Bereich, in dem wir funktionieren müssen. Gott ist nicht beeindruckt von unserer Disziplin.
Er ist berührt von unserer Ehrlichkeit. Vielleicht haben der ein oder andere unbewusst schon begonnen, Gott ähnlich zu behandeln wie soziale Medien. Wir kommen zu ihm, wenn wir etwas brauchen oder wenn wir uns besser fühlen möchten oder wenn alles zu viel wird und wenn sich nichts verändert, dann gehen wir auch wieder. Doch Gott lässt sich nicht konsumieren. Er will nicht benutzt werden, sondern er will begegnen. Und Begegnung braucht Zeit, Präsenz und Offenheit. Das bedeutet nicht, dass wir jeden Tag stundenlang beten müssen. Es bedeutet, dass wir ihm erlauben, Teil unseres echten Lebens zu sein. Auch wenn es ungeordnet, müde oder wenn wir Bereiche haben, in denen wir zweifeln. Viele Frauen suchen online nach Anerkennung, weil sie innerlich nicht mehr glauben, dass sie wirklich gesehen sind. Nicht anerkannt, nicht erkannt und nicht geliebt. Aber genau das ist der Kern des christlichen Glaubens. Gott sieht dich auch dann, wenn niemand zuschaut. Gott liebt dich auch dann, wenn du nichts vorzuweisen hast. Und Gott hält dich auch dann, wenn du dich selbst nicht tragen kannst. Identität in Christus bedeutet nicht, dass alles leicht wird. Aber es bedeutet, dass dein Wert nicht mehr schwankt, nicht von deiner Stimmung abhängig ist, nicht von deinem Erfolg, nicht von der Meinung anderer. Und genau hier liegt eine tiefe Ruhe. Eine Ruhe, die nicht aus der Kontrolle entsteht, sondern aus dem Vertrauen. Eine Ruhe, die nicht laut ist, dafür aber stabil. Eine Ruhe, die bleibt, auch wenn das Leben unruhig ist. Medien werden uns diese Ruhe nie geben können. Sie können ablenken, unterhalten und informieren, aber sie können nicht unser Herz verankern. Gott kann das. Vielleicht ist es Zeit, neu zu entscheiden, wo wir auftanken. Vielleicht beginnt es mit einem Moment am Tag, an dem wir nichts konsumieren, sondern einfach da sind. Vor Gott. Ohne Worte, ohne Leistung und ohne Maske. Und vielleicht ist genau das der Ort, an dem unsere Seele wieder atmen lernt. Unser Wert steht fest, bevor wir etwas leisten. Und wenn wir das begreifen, dann dürfen wir unser Leben langsamer, ehrlicher und leichter leben. Ich möchte uns mit einer Herausforderung für die kommende Woche lassen, in der wir bewusst Zeit suchen, wo wir unsere Medien, die wir konsumieren, begrenzen und sehen, was das für einen Effekt auf unseren Alltag hat, auf unseren Selbstwert und auf unsere Beziehung mit Gott.

Unsere Sendung kommt hier zum Abschluss. Mit dem Thema Umgang mit den sozialen Medien macht Herr Danilo Dirksen in einer Woche weiter, wenn Sie Ihren Empfänger wieder zur Sendung Winke für Frauen einschalten. Bis dahin sage ich auf Wiederhören.

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1: Hallo, ich bin Norina Wiebe. Ich bin Kinderärztin und arbeite im Krankenhaus von Loma Plata. Wir möchten uns heute ein bisschen über das Thema Fieber unterhalten. Fieber ist ein sehr häufiges Symptom bei den Kindern und womit eigentlich alle Eltern auch früher oder später mal zu tun haben. Fieber an für sich ist keine Krankheit. Fieber zeigt uns nur, dass der Körper arbeitet und ist eine hilfreiche Abwehr des Körpers im Umgang mit Krankheitserregern. Es gibt sehr viele Krankheitserreger, die Fieber auslösen können. In den meisten Fällen wird es durch ein Virus ausgelöst. Viren gibt es über Tausende, wo Kinder mit in Verbindung kommen. Aber es können auch Bakterien sein, welche halt auch mal eher schwierige oder schwere Verläufe bei Kindern machen können. Und auch Fieber kann auch ausgelöst werden durch Impfungen. So, ab wann ist Fieber? Fieber wird allgemein ab 38 Grad angegeben. Deshalb ist es auch sehr wichtig, dass Temperatur bei den Kindern gemessen wird. Und Fieber kann auch ab 38,5 bei größeren Kindern gewertet werden. Fieber an für sich, wie gesagt, ist eine Abwehr des Körpers. Und ab wann oder welches sind Warnzeichen? Wann müssen Eltern mehr unternehmen? Wann zum Arzt gehen? Man sollte zum Arzt gehen, wenn bei dem Kind Bewusstseinsstörungen vorliegen, das Kind benommen wirkt, orientierungslos, es antwortet nicht mehr adäquat, ist nicht ansprechbar oder ist stark schläfrig, lässt sich nicht wirklich aufwecken. Wenn es empfindlich

60 Grad. Es geben größere Kinder schon starke Schmerzen an den Gelenken an. Beine tun weh, Knochen tun weh, Arme tun weh. Das ist normal bei einigen Viren. Jetzt besonders bei Influenza-Infektionen sehen wir das sehr häufig. So, wenn diese starken Schmerzen sind oder wenn diese Schmerzen nicht weggehen, sollte auch einmal zum Arzt gegangen werden. Hauteinblutungen, Petechien nennt man das auch. Es gibt Hautausschläge. Die Einblutungen, das Charakteristik dabei ist, dass die nicht verschwinden, wenn man da drüber fährt mit der Hand oder mit dem Finger. Und wenn dieses vorliegt, wenn sie nicht verschwinden, sollte man auch zum Arzt gehen. Wenn das Kind schwer krank wirkt, meistens, wenn der Fieber gerade hoch ist, dann sieht das Kind schon schwer krank aus. Aber wenn das Fieber runtergeht, fangen viele Kinder wieder an zu spielen, laufen rum. So, das ist der normale Fieberverlauf. Da muss doch nicht zwingend zum Arzt. Aber wenn sich das Kind nicht erholt, wenn das Fieber runtergeht, sollte auch zum Arzt gegangen werden. Außerdem, wenn es austrocknet, also wenig trinkt, oder auch wenn das jetzt über 12 Stunden kein Urin ausgeschieden hat, sollte auch zum Arzt gegangen werden. Bei Fieber ist auch so, dass die Atmung höher ist, der Puls ist höher, aber wenn man zudem sieht, dass das Kind Atemnot hat, es hat Schwierigkeiten, die Luft ein- oder auszuatmen, dann sollte auch zum Arzt gegangen werden. Aber wie gesagt, man sollte halt bei Fieber schon wissen, dass die Atmung und auch die Herzfrequenz dann höher ist als normal. Kinder unter 3 Monaten mit über 38 Grad sollten auch einmal vom Kinderarzt untersucht werden. Oder auch Kinder, die länger als 3 Tage Fieber haben, sollten sich auch einmal bei ihrem Kinderarzt vorstellen. Und hier würde ich auch empfehlen, dass Sie immer zu Ihrem Kinderarzt gehen, der das Kind schon kennt und das Kind auch besser einschätzen kann. Klar, wenn das am Wochenende ist oder am Abend, ist das nicht immer möglich, dass der Kinderarzt Dienst hat, wo man normalerweise hingeht. Aber möglich sollte man versuchen, zu dem Kinderarzt zu gehen, der das Kind schon kennt. Wie kann ich dem Kind unterstützen, wenn es Fieber hat? Es muss nicht immer sofort was eingegeben werden. Darauf komme ich später auch noch zu sprechen. Aber man sollte dem Kind viel Ruhe gönnen. Kinder, die Fieber haben, sollten jetzt nicht in die Schule gehen, sollten auch nicht in den Kindergarten gebracht werden. Kinder, die Fieber haben, die sollten zu Hause bleiben, im Bett bleiben, ihre Ruhe haben, versorgt werden mit viel Flüssigkeit. Da kann es sich besser erholen. Das Kind kann sich meistens in der Schule auch nicht konzentrieren, egal ob man jetzt morgens noch was eingibt und das losschickt. Das wird nicht empfohlen.

ihre Ruhe haben, versorgt werden mit viel Flüssigkeit, da kann es sich besser erholen. Das Kind kann sich meistens in der Schule auch nicht konzentrieren, egal ob man jetzt morgens noch was eingibt und das losschickt. Das wird nicht empfohlen. Da ist das in der Anstiegsphase, fühlen sich die Füße und die Hände kalt an, das Kind hat Schüttelfrost und man sollte es dann auch ausreichend zudecken. Es ist nicht notwendig, dass das Kind dann leidet, indem man es nicht zudeckt. Und danach kommt eine Phase, wo die Höchsttemperatur sozusagen erreicht ist. Da fühlt man schon, dass die Haut wärmer wird und Schüttelfrost hört auf. Da kann man wieder ein bisschen abdecken, wenn es viele Decken hat und anfängt zu schwitzen. Und danach kommt es zum Fieberabfall, wo das Kind dann anfängt zu glühen und auch die Haut sich wärmer anfühlt. Da sollte man dann auch entsprechend die Kleidung oder auch die Decken dann anpassen. Man sucht schon danach, dass sich das Kind auch wohlbefindet, auch wenn es fiebert, und guckt, was es dann machen kann. Und Medikamente. Welche Medikamente geben wir bei den Kindern? Allgemein wird als erstes Paracetamol empfohlen. Hier sollte die Dosis auch vom Arzt verschrieben werden. Und als zweite Option ist dann Ibuprofen. Dipirona sollte bei den Kindern nicht an erster oder zweiter Wahl gegeben werden, weil dies halt eher auch Nebenwirkungen macht als Paracetamol oder Ibuprofen. Paracetamol kann man bis zu 3 bis 4 Mal am Tag geben. Ich empfehle immer, dass das auch nicht auradio, also fest gegeben wird, dass man das eher nur bei Bedarf gibt, aber auch nicht mehr als 4 Mal am Tag. Und um auch hier nicht die toxische Dosis, also Dosis, wo es Nebenwirkungen machen kann, zu erreichen. Man weiß halt, dass Paracetamol, wenn es zu einer bestimmten Dosis im Körper kommt, dass es dann auch die Leber schädigen kann und das möchten ja wir nicht. Als zweite Option wäre dann Ibuprofen. Auch dieses kann man 3 bis 4 Mal am Tag geben. Und auch hier sollte die Dosis immer vom Arzt ausgerechnet werden, um halt da auch die richtige Dosis zu haben. Dipirona, wie gesagt, ist nicht erste, auch nicht zweite Wahl, kann man an dritter Stelle geben, wenn die anderen Medikamente nicht helfen und das Kind sich schlecht fühlt. Wenn das Kind jetzt fiebert und sich gut fühlt, braucht man auch nicht zwingend was eingeben. Das kann man dann erstmal abwarten oder auch ein bisschen kühlen, mit viel Baden und so versuchen, ob man dann die Temperatur runterkriegt. Zur Wiederholung, Fieber ist keine Krankheit, das ist ein Symptom und das uns zeigt, dass der Körper sich wehrt. Und die Medikamente, auch ganz wichtig, würde ich empfehlen, dass man die nur bei Bedarf eingibt, dass man die nicht fest, also jede 6. oder jede 8. Stunde zwingend eingeben muss. Antibiotika ist auch immer wieder eine Frage. Antibiotika wird in bestimmten Fällen empfohlen, sollte auch von ihrem Kinderarzt angesetzt werden und nicht irgendwie schnell mal noch zur Pharmazie oder zu einem Arzt fahren, der ihr Kind sonst nicht kennt. Sollte man vorsichtig sein mit Antibiotika, weil das gezielt eingesetzt werden, haben eine gute Wirkung bei bakteriellen Entzündungen. Aber wie schon vorhin gesagt, die meisten Fälle mit Fieber sind durch Viren ausgelöst und gegen Viren helfen die Antibiotika nicht. Sie können aber Nebenwirkungen bringen bei den Kindern oder können auch Resistenzen züchten, also halt dazu führen, dass Antibiotika, die normal nicht mehr hilfreich sind bei den Erregern, die vorkommen. Und auch wie gesagt, Antibiotika sollten von ihrem Kinderarzt verordnet werden, der ihr Kind sonst auch kennt und auch nur gezielt bei bestimmten bakteriellen Erkrankungen. Ein anderes Thema, was ich kurz ansprechen möchte, ist auch in Bezug auf Fieber, ist Paracetamolgabe vor Impfungen. Paracetamol sollte nicht vor der Impfung verabreicht werden. Es ist bei einigen Müttern üblich, dass sie zum Impfen kommen und das Kind schon Paracetamol verabreicht haben. Dieses wird nicht empfohlen, da Paracetamol auch eine antiinflammatorische Wirkung hat, was wiederum die Impfantwort etwas mindern kann. Und man möchte ja, dass, wenn das Kind geimpft wird, eine hohe Antwort auf diese Impfung ist. Man kann Paracetamol nach der Impfung eingeben, wenn sich das Kind unwohl fühlt, sei es, habe es jetzt Schmerzen an den Beinen oder auch sehr hohes Fieber und fühlt sich nicht gut,
kann man Paracetamol nach der Impfung eingeben.

0: aber vor der Impfung ist besser, nicht einzugeben, da es das Kind den Stich von der Impfung eh spürt und das Fieber oder auch das Unwohlsein erst später eintritt bei dem Kind, wo die Wirkung von Paracetamol meistens schon am Abflachen ist. Bei Kindern mit Fieber, wie schon gesagt, die sollten zu Hause bleiben. Und die Frage ist immer, wie lange gönne ich dem Kind die Erholungszeit? Mit Fieber sollten die Kinder nicht in die Schule und sie sollten mindestens 24 Stunden ohne Fieber sein, wenn sie ohne Medikamente sind. Danach ist die Ansteckungsgefahr sehr gering und danach hat das Kind auch einen Profit, wenn es dann zur Schule geht, da fühlt es sich wieder gut, kann es in der Schule wieder mitmachen und hat sich dann bereits schon erholt. Vielen Dank.
1: 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Vielen Dank fürs Zuhören und bis zur nächsten Sendung.

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0: Es ist 11 Uhr und 45 Minuten.
1: Guten Tag und herzlich willkommen zu den Mittagsnachrichten bei Radio Friesland. Ich begrüße Sie ganz herzlich heute am Dienstag, den 8. September 2026. Am Mikrofon Maria Siemens. Der Tagesvers für heute. Wer auf den Herrn hofft, den wird die Güte umfangen. Psalm 32, Vers 10. Im Anschluss folgt ein Geburtstagsgruß für Frau Helga Ratzlaff.
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1: Heute ist es hauptsächlich bewölkt, zwischendurch sind jedoch auch sonnige Abschnitte möglich. Morgen erwarten uns in der Region Gewitter und Regenschauer. Dabei steigen die Temperaturen weiter an und erreichen einen Höchstwert von 32 Grad.
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1: Oberschulzenwahl. Liebe Mitglieder der Kooperative und zivilen Vereinigung, die Wahlkommission informiert darüber, dass die Wahl des Oberschulzen für die Periode 2027 bis 2029 ansteht. Die Wahl findet am Samstag, den 19. September von 6.30 Uhr bis 12.30 Uhr beim Deportivo Estrella statt. Wir bedanken uns im Voraus für eine gute Beteiligung. Gezeichnet Rudi Bergen, Wahlkommission. Frauenfrühstück der Mennonitengemeinde. Liebe Frauen der Gemeindefamilie, wir laden euch herzlich zu einem Frauenfrühstück morgen am Mittwoch, den 9. September um 8 Uhr im Sportsaal ein. Wir wollen gemeinsam mit den Frauen der MG Volendam ein Frühlingsfest feiern, frühstücken, Gemeinschaft pflegen, singen und einen Vortrag von Frau Karin Fast hören zum Thema »Wenn Gott Neues wachsen lässt«, Hoffnung und Freude in jeder Lebenslage. Die Kollekte wird für den CBI gesammelt. Du bist herzlich eingeladen, auch wenn du sonst nicht oder nicht regelmäßig zu den Frauenstunden kommst. Dies ist eine wunderbare Gelegenheit, die Frauenstunden des Frauenvereins einmal kennenzulernen. Gezeichnet das Komitee des Frauenvereins der MG Friesland.
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1: Paraguay plant ein Logistikzentrum in Uruguay. Im Rahmen der Handelsreise in Uruguay hat der Vizeminister vom Verband für Investitionen und Exporte Redix Eduardo Gustale den uruguayischen Logistikhafen Punta Sayau besichtigt. Wie Economia Virtual berichtet, verfügt er über ein Gelände von 187 Hektar und liegt nahe am Hafen von Montevideo. Gustale erklärte, dass zunächst eine Landverbindung geplant sei, später könnte auch der Transport von Containern über dem Flussweg hinzukommen. Ziel ist, den Außenhandel Paraguays zu erleichtern und zusätzliche Transportwege zu schaffen. Das Projekt befindet sich noch in der Prüfungsphase. Zunächst sollen Genehmigungen eingeholt und eine Machbarkeitsstudie erstellt werden. In Ibu-Jau soll der nachhaltige Anbau von Nutzpflanzen gefördert werden. Wie das Landwirtschaftsministerium MARC berichtet, wurde ein Feldtag mit Kleinbauern durchgeführt. Vertreter vom MARC informierten Produzenten aus dem Distrikt Ibu-Jau Konzeption über gute landwirtschaftliche Praktiken beim Anbau von Papaya, Bananen, Kartoffeln und Tomaten. Im Mittelpunkt standen unter anderem eine schonende Bodenbearbeitung, Fruchtwechsel und Mischkulturen sowie der verantwortungsvolle Einsatz von Herbiziden. Durch die Schulung soll den Bauern dabei geholfen werden, die Erträge zu steigern und gleichzeitig Böden und natürliche Ressourcen zu schützen. An der Veranstaltung nahmen auch Agrarstudenten der Filiale der Nationalen Universität von Pedro Juan Caballero teil. In Übertomi soll der Bahnhof restauriert werden. Nach 30 Jahren Leerstand schreitet die Restaurierung des historischen Bahnhofs in Übertomi im Departement Paraguari voran. Die Arbeiten begannen nach Angaben von AVC Color im März im Rahmen des Programms Tecorenda. Koordiniert werden die Arbeiten vom Nationalen Kulturamt SNSC. Wie die SNSC-Ministerin Adriana Ortiz mitteilte, wurde der Bahnhof am 12. Juni 1889 eröffnet und stellte seinen Betrieb 1999 ein. Restauriert werden nun zwei Gebäude mit einer Investition von rund 980 Millionen Guaraníes. Mit der Restaurierung soll das historische Erbe bewahrt bleiben. Außerdem wolle man den Bahnhof künftig für kulturelle, soziale und touristische Aktivitäten nutzen, so Ortiz. Paraguays Forstsektor gewinnt international an Bedeutung. An den Tagen vom 10. bis zum 12. September findet in Asunción die 6. Expo Madera statt. Sie steht unter dem Motto »Wachsende Wälder, wertschöpfende Industrie«. Hierfür werden nach Angaben der Tageszeitung OI Vertreter von Unternehmen und Institutionen aus 15 Ländern erwartet. Laut Daten des Nationalen Forstinstituts Infona wuchs die Fläche der Forstplantagen in Paraguay zwischen 2022 und 2024 um 66%. 2025 exportierte das Land Holzprodukte im Wert von 101,3 Millionen US-Dollar. Im Mittelpunkt der Messe stehen Nachhaltigkeit, Industrie und neue Absatzmärkte. Taiwanesisches Unternehmen plant Elektrobusfabrik in Ciudad del Este. Das Unternehmen Masterbus will rund 30 Millionen US-Dollar investieren und in Paraguay Elektrobusse montieren. Wie ADN Digital unter Berufung auf das Industrie- und Handelsministerium berichtet, könnten dadurch rund 2000 direkte Arbeitsplätze entstehen. Masterbus ist bereits im Technologiepark Taiwans in Mingaguazu in Alto Paraná vertreten. Hier baut das Unternehmen Fahrgestelle und Karosserien. In Ciudad del Este soll künftig die Montage der Busse erfolgen. Masterbus will eigenen Angaben zufolge drei Modelle mit Schnellladesystemen für den Stadt- und Überlandverkehr bauen.
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1: Finnland stellt Grenzzaun zu Russland fertig. Finnland hat nach 2 Jahren Bauzeit einen rund 200 Kilometer langen Zaun an der Grenze zu Russland fertiggestellt. Wie der ORF berichtet, wurde die Anlage an besonders wichtigen Abschnitten der insgesamt mehr als 1300 Kilometer langen Grenze errichtet. Der Zaun ist etwa 4,5 Meter hoch und mit technischen Überwachungssystemen ausgestattet. Die Regierung begründet den Bau mit der angespannten Sicherheitslage an der Ostgrenze. Finnland ist seit 2023 Mitglied der NATO und teilt die längste Grenze eines NATO-Staates mit Russland. Millionenschwerer Kunstraub im Renault-Museum. Zwei Diebe haben am frühen Morgen das Renault-Museum im südfranzösischen Cagnes-sur-Mer überfallen. Wie unter anderem die Deutsche Welle berichtet, nahmen sie 4 Gemälde mit. Die Polizei entdeckte die Täter und verfolgte sie, dennoch konnten sie entkommen. Auf der Flucht ließen sie eines der gestohlenen Bilder zurück. 3 Werke werden somit weiterhin vermisst. Der Wert der gestohlenen Kunst wird auf rund 9 Millionen Euro geschätzt. Das Museum befindet sich im EMS in St. Petersburg angeordnet. Wie unter anderem die Tagesschau berichtet, muss die Vertretung ihre Arbeit bis zum 18. September einstellen. Zudem werden die Goethe-Institute in Russland geschlossen. Moskau reagiert damit auf deutsche Maßnahmen nach einem versuchten Drohnenanschlag am Flughafen Leipzig-Halle, für den Berlin Russland verantwortlich macht. Deutschland hatte daraufhin unter anderem die Schließung des russischen Generalkonsulats in Bonn und des russischen Hauses in Berlin angekündigt. Russland weist die Vorwürfe zurück. Laut einer neuen PISA-Studie verschlechtert sich die Lesekompetenz bei Schülern. Darüber schreibt die Tagesschau. Der Studie zufolge gingen die Leseergebnisse weltweit um 14 Punkte zurück. In Deutschland hat jeder dritte Jugendliche Probleme beim Rechnen und Lesen. Gerade die Lesefähigkeit macht aber auch in anderen Ländern Sorge. Für Paraguay liegt die Auswertung der Studie derzeit noch nicht vor. Laut La Nación befindet sich jedoch kein lateinamerikanisches Land unter den Bestplatzierten. Die PISA-Studie wird weltweit in mehr als 90 Ländern durchgeführt. Getestet wird, ob 15-Jährige ihr Wissen anwenden können, zum Beispiel eine längere E-Mail verstehen und herausfinden, was von ihnen verlangt wird. Weitere Fähigkeiten, die geprüft werden, sind Preise vergleichen oder Informationen aus einer Grafik richtig deuten. Die Lesefähigkeit hat in vielen Ländern nachgelassen. Das sieht die Organisation für wirtschaftliche Zusammenarbeit und Entwicklung, OECD, die die PISA-Studie koordiniert, mit Sorge. Denn Lesen ist die Grundlage für fast alles weitere Lernen. Wer eine Textaufgabe in Mathematik nicht versteht, kann sie auch nicht lösen. Eine mögliche Erklärung sieht die OECD im veränderten Leseverhalten. Das schnelle Überfliegen von Inhalten bei Instagram, TikTok

und anderen Social-Media-Angeboten könnte dazu beitragen, dass konzentriertes Lesen schwerer fällt. Beweisen kann PISA diesen Zusammenhang allerdings nicht. Es zeigt die PISA-Studie auch, dass einige Länder gute Ergebnisse vorweisen können. Singapur, Japan, Estland oder Korea zählen zu den Ländern mit den leistungsstärksten Bildungssystemen. Auch Kanada und Großbritannien machen vieles richtig. In diesen Ländern wird früh geschaut, wo ein Schüler Schwierigkeiten hat. Für die Unterstützung dieser Schüler stellt der Staat Gelder und Ressourcen bereit. Internationale Studierende bringen dem deutschen Staat Milliardenüberschuss. Wie das Handelsblatt schreibt, sind internationale Studierende für die deutsche Wirtschaft offenbar ein deutlich größerer Gewinn als bislang angenommen. Das ergab ein Gutachten des Instituts der deutschen Wirtschaft im Auftrag des Deutschen Akademischen Austauschdienstes DAAD. Die von den Absolventen gezahlten Steuern und Sozialabgaben übersteigen bereits 2 Jahre nach ihrem Abschluss die erhaltenen staatlichen Leistungen einschließlich der Kosten für die Studienplätze. Laut des Gutachtens bleiben rund 34% der internationalen Studienanfänger bis zur Rente in Deutschland. 45% stehen nach einem erfolgreichen Studienabschluss zunächst als Fachkräfte auf dem deutschen Arbeitsmarkt zur Verfügung. Daraus ergibt sich laut Studie ein klarer Nutzen für die Staatskasse. Im Jahr 2023 haben knapp 82.000 internationale Studierende mit der Absicht eines Abschlusses ihr Studium begonnen. Dieser Jahrgang wird voraussichtlich über sein gesamtes Erwerbsleben hinweg eine Wertschöpfung von rund 127 Milliarden Euro erwirtschaften. Der DAAD-Präsident sieht in den Zahlen einen Beleg für die Bedeutung internationaler Studierenden für die Fachkraftsicherung in Deutschland. Zugleich betonte er, dass Deutschland attraktive Studienbedingungen und eine gelebte Willkommenskultur schaffen müsse, um internationale Talente überhaupt zu gewinnen und zu halten. Soweit mit den Mittagsnachrichten für heute am Dienstag. Ich wünsche allen Hörern weiter einen angenehmen Tag. Auf Wiederhören.

Geburtstagsgruß für Helga Ratzlaff. Liebe Frau Ratzlaff, zu Ihrem Geburtstag wünschen Ihnen Monika Bergmann und Jutti Rempel Gottes Segen, Gesundheit und alles Gute mit dem Lied Sitzend zu den Füßen Jesu.

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Fernheim, der 4. November 1952. Bei uns haben gestern die Schulferien begonnen und wir genießen die Freiheit wie noch nie im Leben. Ich kann mir aber auch kaum denken, wann wir je so erholungsbedürftig gewesen wären. Hefte korrigieren, Unterricht vorbereiten, Zeugnisse schreiben, Prüfungen abnehmen. Nachgerade hatten wir alles satt. Letzte Woche jagte ein Fest das andere. Am Montag hatten wir Erikas pädagogische Klasse hier zu einem Kunstabend. Wir zeigten Lichtbilder über die verschiedenen Baustile, spielten klassische Musik und betrachteten zum Schluss Kunstmappen mit Reproduktionen von Gemälden aus mehreren Epochen. Am Mittwoch hatte die Volksschule ihren Abschlussabend und die Kinder führten allerhand Märchen wie Schneewittchen und Rumpelstilzchen auf. Es war sehr drollig und man fühlte sich ganz nach Hause versetzt. Am Donnerstag hatten wir nachmittags das öffentliche praktische Schwesternexamen mit vielen prominenten Gästen, anschließend Kaffee trinken in unserem Garten, der jetzt nach den ausgiebigen Regenfällen schön grünt und blüht. Abends wurde beim Zahnarzt, der gerade gegenüber dem Krankenhaus wohnt, das Examen mit allerhand lustigen Spielen und Gesängen gefeiert. Am Freitagnachmittag fand der Schlussakt der Zentralschule statt. Wir hatten uns und das Volk gemischt, damit uns keiner entdecken sollte. Aber der Direktor rief uns auf die Balustrade hinauf, um uns seinen Dank für unsere Lehrtätigkeit öffentlich auszusprechen. Da standen wir erhöht über der ganzen Volksmenge und kamen uns komisch vor. Zum Glück hatten wir uns schick gemacht, denn die Leute hier sehen darauf, dass man sich bei solchen Gelegenheiten gut anzieht. Abends hatten die Pädagogen uns mit den anderen Lehrern zu einem Abschiedsfest eingeladen, das lange dauerte. Und dann kam am Sonntag der Hauptstreich, der uns fast den Rest gegeben hat. Die Kirchweihe. Die neue Brüderkirche wurde eingeweiht. Sie ist 36 Meter lang, 13 Meter breit und 12 Meter hoch und hat eine Empore ringsherum und außen ein großes Schattendach, unter dem viele Menschen Platz haben. Es passt jedenfalls die ganze Einwohnerschaft der Kolonie hinein. Wie alle Mennonitenkirchen hat sie keinen Turm. Sie wurde nur von den Mitgliedern der Brüdergemeinde erbaut, ohne alle Bezahlung, im Scharwerk, wie sie hier sagen. Jedermann musste 15 Tage Mauern oder Erde fahren, jede Frau zwischen 15 und 65 musste 15 Tage schmieren, das heißt verputzen und die Decke mit Ölfarbe streichen. Gemeindemitglieder sind ja hier nur die Bekehrten und Getauften. Leute, die nicht bekehrt sind, brauchten oder besser durften nicht mitarbeiten. Es hat etwas Sinnvolles, wenn eine Kirche nur von Gläubigen und dazu ganz ohne Bezahlung gebaut wird. Mir gefällt das sehr. Man hat das Gefühl, dass nur gute Gedanken hineingebaut werden. Die Brüder hatten nicht einmal einen Architekten, der einen Bauplan gemacht hätte. Es wurde einfach drauf losgemauert. Man kann nur staunen. Die Kolonisten sind doch tüchtige Kerle. Der Einweihungsgottesdienst dauerte vormittags 4 Stunden und nachmittags 3 Stunden. Und dann wurde abends noch ein Gottesdienst abgehalten, der zwar nur 2 Stunden dauerte, bei dem wir aber auch Ansprachen halten mussten. Dr. Racco wollte kommen, aber natürlich ereignete sich wieder etwas. Sie fuhren tags zuvor am Samstag schon früh um 5 Uhr in Halbstadt ab. Um 7 Uhr telefonierte es von dort, ich solle doch schnell kommen, es sei ein Notfall eingeliefert worden und die Schwester wisse sich nicht zu helfen. Ich nahm einen Lastwagen und fuhr los. Es war eine Gluthitze, zum Verschmachten. Keine 3 Kilometer von hier traf ich Dr. Racco mit seinem Fuhrwerk. Er stieg zu mir um, seine Familie fuhr weiter. Unterwegs mussten wir dann Schneeketten anlegen, da wir durch den Schlamm nicht mehr anders durchkamen. Wir brauchten 2,5 Stunden, und man kann sich vorstellen, was wir ausgestanden haben, wo wir wussten, dass es um ein Menschenleben ging. Besonders Dr. Racco, der schon wochenlang nicht mehr aus seinem Halbstadt herausgekommen war, machte sich die bittersten Vorwürfe. Wir operierten gleich, und die Frau lebt nun, Gott sei Dank. Dr. Racco blieb dort und verzichtete auf das Einweihungsfest. Ich fuhr nachmittags heim und war halb tot vor Hitze. Abends im Bett klebte man schier an, aber nachts kam ein Südwind und es wurde plötzlich so kalt, dass wir eilends die Daunendecken holten, 2 Stück übereinander und doch noch schnatterten vor Kälte. Der Temperaturumschwung war aber auch ein Glück, denn ich möchte nicht wissen, wie viele Ohnmächtige es am Sonntag unter den paar tausend Festbesuchern in der neuen Kirche gegeben hätte, wenn es so heiß geblieben wäre. Fernheim, der 7. Dezember 1952.
Wir bekamen neulich von einem Patienten ein riesiges Tigerfell geschenkt und nun liegt es vor dem Haus und stinkt, dass man es nicht aushalten kann. Ich würde es gern heimschicken, um es präparieren zu lassen, aber zurzeit herrscht absolute Paketsperre. Jetzt kommt vorhin Cornelius herein und nagt an etwas Weißem. Was hat er denn da? Fragen wir uns. Hat sich der Kleine doch eine Tigerklaue herausgepult und kaut darauf herum wie auf einem Lutschbonbon. Das sind die Kinder der Wildnis. Nächstens wird er noch eine Schlange als Spielzeug herbringen. Es ist nur ein Glück, dass diese Tiere so scheu sind und sich schleunigst aus dem Staub machen, wenn sie einen Menschen herannahen fühlen. Sie beißen eigentlich nur, wenn man ihnen bei Dunkelheit versehentlich auf den Schwanz tritt. Allerdings muss man schon höllisch aufpassen. Es gibt dieses Jahr viele. In einer Woche haben wir beim Haus 5 erschlagen. Aber die vielen Menschen, die ich, seit ich hier bin, mit Schlangenbissen im Krankenhaus hatte, sind alle, dank der Serumspritzen, mit dem Leben davongekommen. Im Januar dürfen unsere Schwestern anlässlich ihres Examens und ihrer Einsegnung nach Asunción fahren. Da wird die Lepra-Mission von Dr. Schmidt eingeweiht. Er zahlt ein Drittel der Reisekosten, die Kolonie ebenfalls ein Drittel und ein Drittel bringen sie selbst auf. Sie sind ganz aus dem Häuschen vor Freude. Die meisten von ihnen waren noch nie aus dem Chaco raus. Wir haben noch keine Eisenbahn und keinen Fluss gesehen, geschweige denn eine Stadt. Damit keine zurückbleiben muss, habe ich mir ausgedacht, etliche von den früheren Schwestern, die jetzt verheiratet sind, zu bitten, eine Zeit lang auszuhelfen. Sie haben natürlich fast alle einen Stall voll Kinder, aber wir wollen dann hier einen Kindergarten für die Schwesternkinder aufmachen. Sie sind alle hell begeistert von der Idee und kommen mit tausend Freuden. Eigentlich sollte Frau Dr. Tavonius die Schwestern auf der Reise begleiten, denn sie war schon lange nicht mehr fort. Aber jetzt ziehen mir die Schwestern beinahe die Haut ab. Ich solle mitkommen, sonst hätten sie überhaupt keinen Spaß. In Asunción können die Frauen ja bei Dunkelheit nicht allein ausgehen, sonst werden sie für Dirnen gehalten. Und so könnten sie nicht ins Kino gehen und nirgends hingehen, denn die mennonitischen Predigeronkel, die auch mitfahren, gehen natürlich nicht mit ihnen. Außerdem wollen sie einmal baden, und das wird auch kein Mennonit mit ihnen tun, denn es gilt hier als sehr unsittlich. Ich hatte mir zwar vorgenommen, den Chaco niemals auf dem Landwasserweg zu verlassen, sondern nur per Flugzeug, habe mich aber doch breitschlagen lassen und zugesagt. 7 neue Schülerinnen nehme ich für den nächsten Kurs an, die können dann die Wirtschaft besorgen. Erika hat sich angeboten, die Ambulanz und Nachtwache zu machen, und unsere amerikanische Nachbarin will in der Küche einspringen. Sie und ihr Mann sind überhaupt die nettesten Leute, die man sich vorstellen kann. Unruh heißen sie und sind doch die ruhigsten Menschen auf der Welt. Wir sind so froh, dass wir sie als Nachbarn haben. Fernheim, der 15. Dezember 1952. Gestern war unsere Schwestern Einsegnungsfeier. Es war ein schöner Anblick, die frisch eingekleidete Schwesternschar zur großen Brüderkirche ziehen zu sehen, die wir mit Girlanden und Blumen aus unserem Garten geschmückt hatten. Etwa 1.500 Besucher nahmen am Festgottesdienst teil. Die Schwestern mit den beiden Ärzten zogen durch die Kirche und nahmen auf den Altarbänken Platz. Es wechselten Chöre des Krankenhauspersonals, einstudiert von Werner Füllbrand, mit Ansprachen der 3 Gemeindeältesten, die immer wieder ihren Dank aussprachen, solch ein gut geleitetes Krankenhaus in ihrer Kolonie zu haben. Dann folgte die Einsegnung der 17 Schwestern durch die 3 Gemeindeältesten und anschließend wurden die Diplome überreicht. Zum Mittagessen waren die Chaco-Doktoren bei uns, zum Abendessen die Schwestern mit ihren Angehörigen, etwa 100 Personen. Die Schwestern sind uns fast wie Kinder ans Herz gewachsen. Es ist auch wirklich unglaublich, wie sich die Mädchen in diesen 2 Ausbildungsjahren entfaltet haben, nicht nur beruflich, sondern besonders auch menschlich. Wir erinnern uns noch gut an die Anfangszeit. Da waren die meisten recht unsicher und verlegen. Und nun sind sie zu Persönlichkeiten herangereift, zu verantwortungsbewussten, selbstständigen Menschen.

Fernheim, der 24. Februar 1953. Wir genießen unsere Schulferien noch aus Herzenslust. Nächste Woche fängt der Ernst des Lebens wieder an. Wir lesen, musizieren, fahren spazieren, besuchen Bekannte, essen Eiscreme und liegen faul im Liegestuhl auf der Veranda. Um uns her ist es ein bisschen grün, so dass man die Wüste nicht so sehr empfindet, wie in dem jetzt schon wieder nahenden Winter, vor dem es uns graut. Es ist zwar immer noch sehr heiß, so um 45 Grad herum, aber die Hitze macht einen längst nicht so mutlos wie der Sturm im Winter. Frau Dr. Tavonius, die ja hier sehr unter dem Klima leidet, will uns nun in wenigen Wochen für immer verlassen. So werde ich eine Zeit lang allein sein, bis der Bruder unseres Apothekers und unserer Oberschwester zurückkommt, der zur Ausbildung in USA ist. Fernheim, der 7. März 1953. Die Taubstummen halten uns jetzt wieder in Atem. Ein Lehrer hat sich freiwillig gemeldet, um uns zu helfen. Er fährt jeden Tag in der größten Sonnenglut 5 Kilometer mit dem Rad von seinem Dorf hierher. Er gibt Rechnen und Zeichnen, das können wir am schlechtesten. Wir haben 2 Klassen. Mit den Mädchen in der 2. Klasse kann man jetzt schon konjugieren und deklinieren. Vergessen haben sie in den Ferien daheim nicht viel. Nur das Sprechen ist sehr schlampig und undeutlich geworden und muss neu eingeübt werden. Für die Siedler ist es dieses Jahr beinahe zum Verzweifeln. Ameisen, Heuschrecken und unheimlich viele Raupen, die Felder sind kahl gefressen. Dazu hat es nun schon seit 5 Wochen nicht mehr geregnet. Und das im Sommer, in der Regenzeit, wo die Sonne mit unmenschlicher Glut herniederbrennt und alles versenkt. So können die abgefressenen Pflanzen nicht mehr ausschlagen und nochmals wachsen, wie es sonst geschieht. Fernheim, der 15. März 1953. Letzte Woche hat der Busch 2 Opfer gefordert. 2 junge Leute von 15 und 21 Jahren waren mit Indianern draußen, um eine Grenze für ein Stück Neuland auszuhacken, und verirrten sich, als sie nach ihren weggelaufenen Maultieren suchten. Die ganze Kolonie war 4 Tage lang mit allen verfügbaren Indianern auf den Beinen, aber vergeblich. Sogar Flugzeuge wurden eingesetzt. Keine Spur von den Vermissten. Dabei war es gerade in diesen Tagen so entsetzlich heiß, und wegen der langen Trockenheit besteht keine Aussicht, dass sie Wasser gefunden haben. Dieser Busch ist wie ein wildes Tier, verfilzt, dürr, undurchdringlich. Fernheim, der 24. März 1953. Es ist kaum zu glauben. Die beiden Verirrten wurden gefunden. Der eine war tot, der andere noch am Leben. Nach 6 Tagen. Er war schon einen Tag nicht mehr fähig gewesen, sich zu erheben, um Kakteen zu suchen. Mit diesen hatte er sich nämlich die ganze Zeit über Wasser gehalten, wenn man diesen Vergleich heranziehen kann. Er hatte sie mit der Machete abgehauen und aufgeschlitzt und ausgelutscht. Keinen Tropfen Wasser in 6 Tagen bei 45 Grad Hitze im Schatten, also etwa 55 Grad in der Sonne, und dieser war er ja ständig ausgesetzt, entsetzlich. Er war nur noch Haut und Knochen. Ich fuhr hinaus und machte ihm gleich an Ort und Stelle Einspritzungen und Infusionen. So kam er allmählich wieder zu sich. Er fiel gleich wieder in Ohnmacht, wenn er ein paar Worte gesagt hatte, und sang dann: »Nur mit Jesus will ich Pilger wandern« und »Horch die Engelchöre singen«, ein hier beliebtes Weihnachtslied. Später im Krankenhaus erzählte er mir, sie beide hätten die ganze Zeit über 2 Lieder gesungen. Er wisse aber nun gar nicht mehr welche. Ich sagte es ihm, und als er mich fragte, woher ich das wissen könne, erzählte ich ihm, dass er sie immer in der Ohnmacht gesungen habe. Wir hatten ihn ein paar Tage im Krankenhaus und ließen ihn langsam trinken, nach 2 Tagen auch essen, und er sah aus wie ein trockener Schwamm, der sich voll saugt. So veränderte er sich zusehends. Hunderte von Zecken saßen vollgesaugt an ihm. Ich hatte große Mühe, bis ich sie alle entfernt hatte. Jetzt ist er wieder daheim in seinem Stübchen. Eltern hat er nicht mehr. Die Mutter des toten Jungen, eine Witwe, ist halb von Sinnen und will nicht mehr essen, weil ihr Sohn verhungert ist. Fernheim, der 7. April 1953. Heute soll einmal etwas über Cornelius erzählt werden. Er wird immer niedlicher, so dass wir uns manchmal fragen, wie gerade wir 2 zu so einem hübschen Kind kommen, da wir ja nicht gerade von Schönheit glänzen. Seine größte Freude ist das Harmonium. Neulich schob er sich einen Stuhl davor und drückte auf die Tasten.
Allerdings reichen seine kurzen Beine nicht auf die Pedale, und so kam kein Ton hervor. Er rutschte vom Stuhl hinunter und dachte nach. Ich war gespannt, was er jetzt tun würde. Erst kletterte er wieder auf den Stuhl und zog die Register. Er hat also schon gemerkt, dass es ohne die nicht geht. Dann stieg er herunter, schob den Stuhl beiseite und ging hinaus auf die Veranda. Von dort kam er mit seinem Kinderstühlchen wieder, trug es vors Harmonium, setzte sich darauf und trat die Pedale. Mit den Händen konnte er gerade auf die Tasten reichen. Und so hatte er es geschafft, dem Instrument Töne zu entlocken. Es ist natürlich nichts Besonderes, aber für uns ist es interessant zu beobachten, wie bei einem so kleinen Kerl der Verstand anfängt zu arbeiten. Wenn die Taubstummen kommen, gibt es keine Ruhe, bis auch er am Tisch sitzt, einen Bleistift und ein Blatt Papier hat und kritzeln kann. Beim Sprechunterricht macht er fleißig mit. Eins aber hat er sich auch von ihnen abgeguckt. Zur Begrüßung macht er einen tiefen Diener und sagt vernehmlich »Guten Tag«. Manchmal einer ganzen Gesellschaft reihum. Die Leute lachen, sie finden es zu drollig von so einem Zwerg. Im Übrigen ist er sehr groß für sein Alter, kerngesund, dick und braun gebrannt und seine dunkelbraunen Augen bilden einen eigenartigen Kontrast zu seinen blonden Haaren. Fernheim, der 12. April 1953. Dieses Jahr haben wir unheimlich viel Obst im Garten, besonders Mandarinen. Die Bäume sind so voller Früchte, dass die Zweige bis auf den Boden hängen. Cornelius und die Taubstummen tun sich nach Herzenslust gütlich. Der kleine Kerl pflückt sie sich schon ganz allein ab, schält sie und verdrückt sie haufenweise. Wir haben schon den ersten Salat gegessen. Es war ein Leckerbissen. Jetzt ist eine wirklich wunderschöne Zeit, frisch und kühl, so um 18 Grad herum. Und schlafen kann man. Schlafen. Ja, es ist eine Wonne. Hier geht es einem merkwürdig. Im ersten Jahr ist alles neu und interessant. Im zweiten Jahr verzweifelt man beinahe und meint, man könne es keinen Monat länger aushalten und müsse auf- und davonlaufen. Im dritten Jahr ist man an alles gewöhnt und muss sich schon einen gewaltigen Ruck geben, um sich loszureißen. Ich weiß nicht, ist das nun ein schlechtes Zeichen oder ein gutes. So denken wir jetzt schon manchmal, wer weiß, ob wir es noch einmal so schön und gemütlich kriegen wie hier, so sorgenfrei und heimelig. Die deutsche Umgebung im Ausland, so weit fort von daheim, ist ja auch nicht gering einzuschätzen. Fernheim, der 15. Juni 1953. Gestern war Erntedankfest und man muss immer wieder staunen, wie die Menschen es fertigbringen, nach einer völligen Missernte doch die Kirche zu schmücken und Lob- und Danklieder anzustimmen, Dankgebete zu sprechen und Dankpredigten zu halten. Es gehört schon etwas dazu, bis man so weit gekommen ist, dass man auch für Misserfolge danken kann. Seit wir hier sind, gab es jedes Jahr eine Missernte, und jedes Jahr ist es für mich dieselbe Überraschung. Wenn die Leute am Erntedankfest 3 bis 4 Stunden in der Kirche sitzen und 4 Prediger predigen und der Chor singt, danket dem Schöpfer und preist den Erhalter, dessen Barmherzigkeit immer noch neu. Aber sie legen es sich eben immer im Hinblick auf ihre Vergangenheit in Russland aus und denken daran, wie schrecklich es wäre, wenn sie noch dort sein müssten. Wenn man es so nimmt, haben sie ja auch recht.

Asunción, der 10. Juli 1953. Gestern bin ich nach einem ziemlich abenteuerlichen Flug, unterwegs musste das Flugzeug notlanden, hier in Asunción angekommen. Erika erwartete mich und nun wollten wir also von hier aus nach La Paz in Bolivien fliegen. Leider haben wir für diese Woche im Flugzeug keinen Platz mehr bekommen und können erst in 8 Tagen abfliegen. So müssen wir eine ganze Woche herumsitzen, aber wir können beide das Ausruhen vertragen. Am Radio haben wir heute mit Fernheim gesprochen. Im Krankenhaus ist nichts los. Cornelius ist bei Rakus in Neuland und so können wir ruhig wegbleiben. Allerdings kommt morgen plötzlich eine amerikanische Filmgesellschaft mit Zeitungsreportern und dem amerikanischen und anderen Gesandten mit mehreren Flugzeugen nach Philadelphia, um einen Kulturfilm über die Erschließung des Chaco zu drehen. Da sind die Fernheimer ganz außer sich, dass Doktors nicht da sind. Weil wir doch bei solchen Gelegenheiten sonst immer die Honneurs machen und die Leute in unserem Haus bewirten. So haben wir uns gesagt, also gut, fliegen wir eben für 2 Tage nach Fernheim zurück und machen Honneurs und kommen wieder hierher und fahren zu Dr. Schmidt auf die Leprastation und heute in 8 Tagen nach La Paz. Asunción, der 16. Juli 1953. Wir waren also tatsächlich inzwischen in Fernheim, so kurz mal übers Wochenende. Am Samstag gegen Abend flogen wir los. Als die Sonne unterging, war immer noch kein Philadelphia in Sicht. Und hier ist die Dämmerung sehr kurz. So landeten wir auf der Estancia eines reichen Amerikaners, wurden freundlich bewirtet und zogen uns gleich zurück, denn es war bitterkalt und wir hofften, im Bett warm zu werden. Aber wir konnten vor Kälte die ganze Nacht nicht schlafen und brachen schon vor Sonnenaufgang auf. Wie schön, wie herrlich sah es von oben aus, als nach wenigen Flugminuten die Sonne über den Horizont heraufkam und die vielen Tümpel, die es in jener Gegend des Chaco gibt, wie 1000 Brillanten glitzerten und gleisten. In aller Frühe kamen wir über Philadelphia an. Auf dem Flugplatz wartete schon eine Menge Jugend, ich glaube die ganze Nacht, denn das bevorstehende Ereignis hatte sie gar nicht schlafen lassen. Aber auch die Rinder, die den Flugplatz abgrasen, weideten friedlich und dachten nicht daran wegzugehen, damit wir landen konnten. Der Pilot flog ganz tief über den Platz, um die Rinder zu verscheuchen oder die Jugend aufmerksam zu machen. Nichts. Nochmals in die Höhe und eine neue Runde. Die Jugend gaffte nach oben und bewunderte die Kunststückchen, dachte aber nicht daran, die Rinder wegzutreiben. So ging es 4 oder 5 Mal. Runter, rauf, runter, bis endlich Bob Unruh, unser amerikanischer Nachbar, mit seinem Jeep kam, die Sachlage erfasste und den Platz räumen ließ. Ich zog mich rasch um und eilte in die Kirche, denn es hatte schon geläutet. Nachher meinten die Fernheimer, der Doktor sei eigens nach Hause geflogen, um im Gottesdienst nicht zu fehlen. Wir kümmerten uns wie gewohnt um die Besucher. Am Montag früh machte ich noch eine kleine Operation und eine Röntgendurchleuchtung. Dann ging es wieder ab. Das Krankenhaus ist zum Glück fast ganz leer, so konnte ich mit gutem Gewissen fort. Dr. Schmidt hatte uns wissen lassen, er komme hier in Asunción vorbei, um uns auf die Leprastation mitzunehmen. Mitten im Straßengewühl entdeckten wir einen mit einer Menge Kalkfässer beladenen LKW mit einem Fahrer am Steuer in blauem Overall, eine Chauffeursmütze auf dem Kopf und die Hände voll Öl, Schmiere und Kalkstaub. Dr. Schmidt. Ich pfiff durch die Finger, da blickte er sich um und lachte, als er uns sah. Er fuhr auf die Straßenseite und sagte, »Ich kann euch keine Hand geben, ich bin ganz dreckig vom Kalkaufladen. Ich musste zum Zahnarzt. Der Kalk muss auf die Lepra-Mission. Da habe ich beides vereinigt, um Benzin zu sparen.« Nach 2-stündiger Fahrt auf einer wunderschönen Asphaltstraße kamen wir draußen an. Inzwischen ist Dr. Schmidts neues Haus fast fertig geworden und sie wohnen auch schon darin. Schmidts sind beide in USA geboren. Ihre Großeltern waren Deutsche. Sie sprechen fließend Deutsch. Auch alle 5 Kinder sprechen Deutsch so gut wie Englisch. Dr. Schmidt arbeitet jede Woche einige Tage hier in Asunción in der Klinik, denn er will das paraguayische Staatsexamen machen. 38 Fächer werden verlangt, alles in Spanisch. Dabei kann er nur sehr wenig Spanisch. Es ist eine ungeheure Anstrengung. Aber sie haben hier mit kolossalen Widerständen zu kämpfen, deshalb meint er, wenn er nicht sein Staatsexamen habe, könnte man ihm die Ausübung seines Berufes verbieten und dann wäre die ganze Aufbauarbeit umsonst.
Er hofft aber, dass die Professoren gnädig sind, wenn sie erfahren, wofür er arbeiten will. So aberwitzig geht es zu in diesem Land. Sie haben Zehntausende Lepröse und tun kaum etwas für sie. Und da kommt ein Amerikaner und will ganz umsonst eine solche Arbeit tun, die den Staat keinen Pfennig kostet, und man macht ihm Schwierigkeiten über Schwierigkeiten. Ich bewundere den Optimismus der beiden Schmidts. Sie lassen sich durch nichts erschüttern und bauen unentwegt weiter. Die Gegend ist ja wunderschön, wie im Schwabenland. Ein herrliches Klima und eine Üppigkeit der Natur, einfach prachtvoll. Fernheim, der 3. August 1953. Wieder daheim. Vor der Fülle der Eindrücke auf unserer Bolivienreise weiß ich kaum, wo ich mit dem Erzählen anfangen soll. Am besten der Reihe nach. Von Asunción ging es nach Beschaffung der Papiere, was hier immer große Scherereien und Laufereien verursacht, mit dem Wasserflugzeug nach Buenos Aires. Das Groteske an dieser Reise war, dass wir einen riesen Umweg machen mussten. Anstatt gleich in unser Nachbarland Bolivien zu fliegen, an dessen Grenze wir ja ganz dicht wohnen. Von hier nach La Paz sind es in der Luftlinie nicht einmal 2000 Kilometer. Wir mussten aber mehr als 5000 Kilometer zurücklegen. Auf diese Weise war es so viel billiger, dass wir beide für dasselbe Geld fliegen konnten, das ich allein hätte aufwenden müssen, wenn ich direkt hingeflogen wäre. Da nahmen wir die längere Reise gern in Kauf. Man stellt sich ja immer vor, eine Luftreise sei mit keinerlei Strapazen verbunden, da man ja nur hier ins Flugzeug einsteigen und am Bestimmungsort auszusteigen braucht. Das war eine Illusion. Schon in Corrientes, einer großen Stadt am Zusammenfluss der beiden Ströme Paraguay und Paraná, ging das Wasserflugzeug hinunter und stieg nicht mehr auf. Stundenlang lagen wir da herum, und als wir endlich starteten, kamen wir in strömenden Regen und es schaukelte ziemlich stark. In Rosario, der zweitgrößten argentinischen Stadt, wurde es dann schon dämmerig, und weil das Flugzeug bei Dunkelheit im Hafen von Buenos Aires keine Wasserungserlaubnis hat, ging es für diesen Tag nicht weiter. Die Fluggesellschaft wollte uns alle ins Hotel verfrachten, aber das hätte uns wenig genützt, da unser Anschlussflugzeug schon früh morgens um 4 Uhr in Buenos Aires starten sollte. Die Gesellschaft musste einen Autobus für uns mieten, und so schaukelten wir 330 Kilometer durch die Nacht. Es war beißend kalt. An unseren Mennonitenpastor in Buenos Aires hatte ich von Rosario aus telefonieren lassen, dass wir mit dem Bus kämen, damit er nicht umsonst auf dem Flughafen wartete. Als wir glücklich um 2.30 Uhr nachts in Buenos Aires ankamen, stand er doch tatsächlich mit seiner Frau am Bushalteplatz. »Schnell, schnell«, sagten sie, »es sind nur noch 15 Minuten, bis der Flughafenbus abfährt.« Wir sprangen in eine Taxe und erreichten den Bus, hinein und ab. Das ist schön bei den Mennoniten. Sie sind wie eine große Familie. Wo man hinkommt, wird man erwartet und abgeholt und betreut. Rechtzeitig waren wir am Flughafen. Nun begann die Hauptflugstrecke nach La Paz, 3700 Kilometer. Über den kahlen, zerklüfteten Anden war es geradezu schaurig, vom Flugzeug aus in die höllischen Schlünde hinabzublicken. Ich bin ja ein sehr neugieriger Mensch, und wenn ich eine Reise mache, will ich möglichst viele Eindrücke aufnehmen. Und so schaute ich immerzu hinunter. Aber es war über 1000 Kilometer nur Mondgebirge. Schreckenerregend. Endlich landeten wir in dem berühmten Cochabamba, nicht ganz 2000 Meter hoch gelegen, in einem weiten Tal, voll fruchtbarer Obstgärten und Felder, die Berge wie ein Kranz in mäßigem Abstand darum gelagert, so dass dort das herrlichste Klima ist, das man in ganz Bolivien, ja, man sagt sogar in Südamerika, finden kann. Das letzte Stück von Cochabamba bis La Paz war für alle Passagiere eine wirkliche Strapaze. Ich glaube nicht, dass einer im Flugzeug saß, dem nicht schlecht war. Es blies ein gewaltiger Wind und das Flugzeug schaukelte fürchterlich. Dabei wurde die Luft in der enormen Höhe immer dünner, so dass fast alle den Sauerstoffschlauch nahmen. Jetzt glitzerten schon die Schneeberge der Cordillere herüber und in der Ferne blinkte das Wasser des Titicacasees. Unter uns tauchte am Rande des Altiplano, der Hochebene, in einer Talschlucht La Paz auf, Sitz der bolivianischen Regierung. Die Felswände stürzen vom Altiplano fast senkrecht in die Tiefe, und die Stadt hat bei einer Ausdehnung

an. Eine moderne, saubere, prächtige Großstadt mit Hochhäusern, Autobussen und unheimlich vielen Autos, elegante Leute in Pelzmänteln, dazwischen mindestens die Hälfte der Bevölkerung reine Indianer in ihren malerischen Gebirgstrachten, die sich von denen der Cochabamba-Indianer nur durch die Hüte unterscheiden. Während jene weiße Zylinder tragen, haben sie in La Paz braune, graue oder schwarze Melonen auf, ganz in die Stirn gezogen. Es sieht zu ulkig aus. Dieses bunte Völkchen bewegt sich inmitten des Großstadtverkehrs völlig ungezwungen. Seelenruhig ziehen sie mit ihren Lama-Herden durch die Stadt. Es lag uns daran, die Missionsstationen am Titicaca zu besuchen. Wir fuhren also mit einem LKW aufs Hochland. Schwer beladen, mit Sack und Pack und zahllosen Indianern und Indianerinnen, keuchte das Gefährt die Hänge hinauf, dass man bisweilen meinte, es müsse abrutschen und sich überschlagen. Nach 11-stündiger Fahrt kamen wir auf der ersten Missionsstation an, wo wir schon erwartet wurden. Wir waren hundemüde, vor allem von der dünnen, eiskalten Luft, die von den Schneebergen herunterwehte. Nachdem wir uns gestärkt und ausgeruht hatten, fuhr uns der 2 Meter große amerikanische Missionar mit dem Auto an den tintenblauen, von Schneebergen umkränzten See hinunter. Gerne hätten wir gebadet, doch alle sagten, es sei viel zu kalt. So blieb uns leider das Bad im Titicacasee versagt, und das klingt doch so romantisch. Doch auch so war es nach 2,5 Jahren im Chaco für uns schon ein Erlebnis, so viel Wasser und Schneeberge zu sehen. Am anderen Tag besuchten wir die übrigen Stationen. Am Nachmittag fuhr uns der Missionar zurück nach La Paz. Wir brauchten für die Strecke nur 3 Stunden anstatt 11, wie am Vortag. Der LKW-Fahrer hatte Schwarzmarktfracht geladen und war, um nicht von der Polizei geschnappt zu werden, einen Umweg gefahren. Nur 5 Tage waren wir in Bolivien. Auf der Heimreise gab es noch einige unangenehme Zwischenfälle mit unseren Pässen und Visen. In Córdoba, Argentinien, konnte das Flugzeug wegen Nebel nicht mehr weiterfliegen und wir mussten nach einem typisch argentinischen Schlemmermahl im Hotel übernachten. So war natürlich am anderen Tag unser Anschlussflugzeug von Buenos Aires weg. Dort merkte ich, dass ich auch noch die Grippe kriegte, und so sagte ich zu Erika, »Lass uns bloß abhauen, wenn ich krank werde, will ich daheim sein.« In Asunción musste ich dann tatsächlich ins Bett. Aber da waren wir schon bei unseren Leuten, wo wir so gut wie daheim sind. Und nach einem Tag fühlte ich mich wohl genug, um die letzten 500 Kilometer der 11.000 Kilometer langen Reise zu bewältigen. Nach Flugzeugnotlandung und Reiseverzögerungen, nach Passschwierigkeiten und Polizeischerereien erschien mir mein Haus in Chaco als eine Oase des Friedens. Fernheim, der 13. September 1953. Die größte Neuigkeit dieser Woche ist, dass es endlich geregnet hat. Zwar nicht viel, aber doch war alles wieder frisch, grün, wie gewaschen nach all dem Staub der letzten Wochen. Wenn wir aber geglaubt hatten, die Sturmzeit sei mit dem ersten Regen vorüber, wie es sonst ist, so haben wir uns getäuscht. Heute bläst es wie vorher und ist glühend heiß. Trotzdem hat man wieder mehr Mut, wenn man gesehen hat, dass es auch noch Wasser gibt, nicht nur Staub. Diese Woche war ich draußen auf der Missionsstation in dem neu erbauten Indianerkrankenhaus. Es ist ein sehr hübsches, sauberes, kleines Krankenhaus geworden. Die Indianer haben unter Anleitung die Ziegel gebrannt und alles selbst gemauert. Wir erleben jeden Tag neue Freude mit unseren Taubstummen. Gestern Abend hatten wir Besuch von einem alten Fernheimer Lehrer, der gern einmal sehen wollte, wie wir unterrichten. Erst mussten die beiden kleinen Mädchen den 23. Psalm aufsagen. Da hat er schon gestaunt. Dann gab es ein Diktat und sie schrieben eine halbe Seite voll ohne einen einzigen Fehler. Alles nur vom Mund abgelesen. Er konnte sich überhaupt nicht fassen und meinte, nicht alle seine Schüler im 5. Schuljahr seien in der Rechtschreibung so sicher. Dann konjugierten wir. Ich gab immer den Infinitiv an, kommen, gehen, sitzen, liegen und so weiter, worauf sie schnell und richtig Präsenz, Imperfekt, Perfekt und Futur in allen Personen von ich bis sie hinschrieben. Das erschien ihm noch viel wunderbarer. Natürlich sind die beiden unsere Vorzeigeschülerinnen, und ich glaube selbst, dass sie außerordentlich begabt sind. Ich sagte ihm auch, die anderen seien weit hinter den Zweien zurück. Im Krankenhaus muss ich, seit Frau Dr. Tavonius nicht mehr da ist, auch all das tun, was sie gemacht hat. Unterernährte Babys aufziehen, Tropen, Infektions- und innere Krankheiten behandeln, Röntgen,

und überhaupt alles. Es geht besser, als ich dachte, und ich sitze jetzt manchmal über den Büchern und studiere die Krankheit, die ich gerade zu behandeln habe. Ich habe so viel vergessen. Erika meint, es tue mir gut, dass ich altes Studienwissen wieder auffrischen muss.

Fernheim, der 28. September 1953. Wie in der Medizin meist alles schubweise geht, so hatten wir es in der letzten Woche mit Geburtskomplikationen zu tun. Eine Frau kam abends 27 Kilometer durch den Busch gefahren und hatte 5 Minuten später schon ihr Baby. Ich war gerade im Bad, da kam die Schwester gelaufen, ich solle schnell kommen, die Frau sei am Verbluten. Ich hatte nichts an als meinen Bademantel und ein paar Latschen und rannte, wie ich war, ins Entbindungszimmer. Da war keine Zeit zu verlieren mit Waschen und ich pinselte nur schnell meinen ganzen Arm mit Jodtinktur ein. Die Blutung hörte auf. Die Frau hatte 2,5 Liter Blut verloren. Wir haben es gemessen. Ich wusste bis jetzt gar nicht, dass man da noch leben kann. Wir machten sofort eine Infusion und später eine Transfusion. Jetzt geht es der Frau schon wieder ganz gut. Mit dem Jod, das zu konzentriert war, hatte ich mir derart die Haut verbrannt, dass ich glaubte, mein Arm stecke im Feuer. Ich hätte schreien können und hielt den Arm im kalten Wasser. Da war es noch einigermaßen auszuhalten. Aber gleich kam wieder eine Patientin und ich musste mich nochmals desinfizieren, so dass die Sache schlimmer wurde. So, dachte ich, nun wirst du eine Weile nicht mehr operieren. Doch es kam noch eine Frau mit derselben seltenen Komplikation und meine Haut am Arm schält sich und juckte und brannte wie verrückt. Ich dachte, so werde es ja nicht weitergehen. 2 große Unterleibsoperationen, mehrere Blinddarmoperationen, 3 angewachsene Plazenten in einer Woche, das könnte genügen. Da kam eine Frau, die einen Kaiserschnitt brauchte. Ich musste in den sauren Apfel beißen und mich nochmals waschen und desinfizieren. Alles ging gut, was die Frau betrifft, nur was mich betrifft, nicht. Im OP war eine unvorstellbare Hitze. Und weil es Nacht war, konnten wir der Insekten wegen nichts aufmachen. Mir klebten die Kleider am Leib und der salzige Schweiß brannte auf meinem frisch geschälten und halboffenen Arm, dass es nicht zu beschreiben ist. Kurz, wir hatten in der ganzen Woche jeden Tag und jede Nacht zu tun. Sprechstunde von 2 Kolonien, Operationen, 50 Patienten im Krankenhaus. Aber inzwischen ist mein Arm mit schöner, neuer Haut bezogen. Fernheim, der 11. Oktober 1953. Hier hat es jetzt endlich geregnet, die Bauern pflügen. Und schon schwirrt die Luft wieder von Heuschrecken, Tausenden, Hunderttausenden, so groß wie kleine Vögel. Wo sie sich hinsetzen, bleibt kein Blatt übrig. Da muss es schwer sein zu pflügen und zu säen, wenn man schon vorher weiß, dass es womöglich alles gleich wieder abgefressen wird, sobald es aufgegangen ist. Kein Wunder, dass viele Siedler auswandern nach Brasilien, Argentinien, Bolivien, Kanada, USA. Aber diese kleinen Grüppchen sind verloren, sind jeweils viel zu wenige, um eine lebensfähige Kolonie zu bilden. Wenn es sich um Kanada oder USA handelt, ist das nicht so schlimm, da treffen sie auf Glaubensbrüder. Aber in den südamerikanischen Staaten ist es hoffnungslos. Dazu haben sie dann wieder keinen Arzt, sodass in den ersten Jahren immer etwa 1/3 an Seuchen zugrunde gehen muss, wie es auch hier war, als sie sich ansiedelten. Meist sind es die Frauen, die weiterblicken und denen das Herz beim Fortgehen entsetzlich schwer wird. Aber der Mann sagt, wir gehen. Und die Frau zuckelt mit ihrer Kinderschar hinterdrein einem ungewissen Schicksal entgegen. Irgendwo auf einem unbebauten, abgelegenen Stück Land heißt es dann erst roden, bauen, pflanzen, darben, bis nach einem Jahr die erste Ernte eingebracht ist und wenigstens genug da ist, um die Familie satt zu machen und vielleicht ein wenig zu verkaufen. Es ist zum Stein erweichen, wenn man sich dies ewige, endlose Flüchtlingselend ansieht. Da ist jetzt eine Frau auf der Wochenstation, die ihr 7. Baby bekommen hat. Sie ist 28 Jahre alt und die Familie wartet nur dieses Ereignis ab, um gleich danach fortzuziehen nach Brasilien. Ihre Wirtschaft haben sie schon verkauft. Aber das paraguayische Geld ist ja nichts wert. So reicht der Erlös kaum für das Fahrgeld. Da sie als Staatenlose keine Pässe und kein Einreisevisum bekommen, müssen sie als schwarze Grenzgänger gehen. Und das mit 7 Kindern, von denen das älteste etwa 9 Jahre alt und das jüngste eben geboren ist. Es gibt viele, die aus Furcht vor all diesen Strapazen hierbleiben und lieber weiterhin Heuschrecken, Ameisen, Raupen, Dürre, Hitze, Stürme und Wildnis ertragen. Fernheim, der 18. Oktober 1953. Diese Woche ist mir etwas ganz Neues passiert.
Mein Nachbar über die Straße, ein so begeisterter Sänger, dass man sein fröhliches Getrellere schon früh beim Aufstehen und noch abends beim Zubettgehen herüberhört, bekam Blinddarmentzündung und wollte in Lokalanästhesie operiert sein. Meinetwegen, sagte ich, aber dann will ich sehen, ob Sie auf dem Operationstisch auch noch Lust zum Singen haben. Warum nicht, wenn Sie es erlauben, meinte er. So bereiteten wir alles vor, und als ich den Schnitt machte, fing ich an, das Kirchenlied zu summen, das ich vorher mit meinen Schwestern verabredet hatte. Und tatsächlich, der Patient stimmte ein. Voll und hell sang er seine Tenorpartie. Das war ein eigenartiges Quartett an einem eigenartigen Ort. Die Assistenzschwester sang Sopran, die Instrumentenschwester Alt, der Patient Tenor und der Doktor Bass. Alles im OP. Als die letzte Strophe des dritten Liedes verklungen war, hatte ich den letzten Stich genäht und sagte, fertig. Was, schon? Meinte der Patient. Ich habe ja gar nichts gespürt. Das ging aber viel besser, als ich gedacht hatte. Da kann man doch wirklich sagen, Cäcilie oder die Macht des Gesangs. Fernheim, der 22. November 1953. Der neue Arzt, der von hier stammt und nach dem Studium aus USA zurückgekehrt ist, hat angefangen zu arbeiten. Beim Operieren assistierte er sehr geschickt. In der Sprechstunde schaute er noch zu, wie ich es mache. Er ist ein sicherer, bestimmter, aber dennoch bescheidener Mann, das macht ihn sympathisch. Wir hatten mehrere Operationen. Darunter einen jungen Mann mit Blinddarmentzündung, der gehört hatte, dass der Patient neulich während der Operation gesungen hatte. Jetzt wollte er auch so etwas machen. Aber da er kein Sänger ist, wollte er Mundharmonika spielen. Nun, wir gaben ihm eine Mundharmonika, er spielte während der ganzen Operation und wir sangen dazu. Der neue Doktor meinte, so etwas gäbe es nicht einmal in Amerika. Er habe auch noch nie eine solche Operation in örtlicher Betäubung gesehen. Fernheim, der 3. Advent 1953. Jetzt habe ich die Flugplätze nach Buenos Aires und die Schiffsplätze nach Hamburg belegt. Am 23.03.1954 geht das Schiff in Buenos Aires ab, am 11.04. soll es in Hamburg ankommen, wenn alles klappt. Jetzt zählen wir natürlich schon die Wochen und geraten allmählich in Heimreisestimmung. Erika redet immer von blühenden Bäumen, grünen Wiesen, kühlen Bächleinen, schattigen Tälern. Wir sehnen uns nicht nach etwas Großartigem, nur nach der frischen, fröhlichen, heimeligen deutschen Landschaft. Wie es nach unserem Deutschlandurlaub weitergehen soll, wissen wir immer noch nicht. Der neue Arzt wird mich vertreten. Da will er dann selbst entscheiden, ob er der Aufgabe gewachsen ist, meinen Platz einzunehmen. Er muss ja außerdem noch sein paraguayisches Staatsexamen ablegen, da sein amerikanisches hier nicht anerkannt wird. So lassen wir es vorläufig offen, ob ich zurückkomme oder nicht. Komisch. Jahrelang hatten wir hier das Gefühl, unser Leben sei jetzt in einem ruhigen Hafen eingelaufen. Alle Stürme seien vorüber und wir brauchten bloß noch zu arbeiten. Und jetzt kommt es doch wieder so, dass man sich Sorgen um die Zukunft macht. Fernheim, der 8. Januar 1954. Es ist doch fantastisch, dass wir jetzt einen Weg herausgefunden haben, auf dem wir die Post so schnell bekommen. Wenn ihr die Briefe an das Mennonitische Zentralkomitee in Asunción adressiert, werden sie uns von dort mit dem Flugzeug herausgeschickt. Euer letzter Brief hat insgesamt nur 8 Tage gebraucht. Nächste Woche geht unser Gesundheitsfeldzug gegen Malaria, Hagenwurm und Trachom wieder los. Bis zur Deutschlandreise wollen wir damit fertig sein. Denn wenn nur ein Arzt allein da ist, kann er ja nicht 40 oder 50 Kilometer weit vom Krankenhaus wegfahren. Fernheim, der 7. Februar 1954. Wir sind nur noch mit halbem Herzen hier, mit dem anderen halben schon zu Hause. Tag für Tag betteln die Leute, wir sollen doch wiederkommen. Aber wir wissen wirklich nicht, was wir tun sollen. Ich will nicht behaupten, dass ich mein ganzes Leben in öden und wilden Gegenden zubringen will, aber vorläufig, solange ich gesund und leistungsfähig bin, möchte ich meinem eigentlichen Berufsideal folgen und dahin gehen, wohin kein anderer will, sozusagen eine Mission erfüllen. Die Leute sagen auch, es sollte doch wenigstens ein Vollchirurg in diesem ungeheuer großen Gebiet sein. Das stimmt, aber ich bin trotzdem noch unentschlossen. Die Tätigkeit hier sagte mir freilich auch deshalb zu, weil ich, ohne von Vorschriften eingezwängt zu sein, all das machen darf, was ich kann. Meinen Fähigkeiten sind keine Schranken gesetzt wie daheim.
wo alles in Fachgebiete eingeteilt ist und man sich nicht in ein Gebiet wagen darf, für das man keine Facharztanerkennung hat. Wenn auch die Gegend nicht sehr schön ist und das Klima nicht besonders angenehm, ist Fernheim doch in den 3 Jahren, die so von Arbeit angefüllt waren, eine Art Heimat für uns geworden und vor allen Dingen, wir sind unsere eigenen Herren, von niemand abhängig, keine Gesellschaft verpflichtet. Früher einmal bin ich gelaufen und habe um eine Stelle gebettelt, auch eine unbezahlte, und jetzt werden mir von mehreren Kolonien Stellen angeboten und ich weiß nicht, was ich machen soll. So denke ich immer, wenn ich erst in Deutschland bin und etwas Abstand habe, wird mir eine Erleuchtung kommen. Deshalb meine ich, wir sind schon halb daheim. Fernheim, der 13. Februar 1954. Eine furchtbare Woche liegt hinter uns, aber auch eine anstrengende. Wir hatten 13 Operationen. Jetzt kommen die Leute und wollen noch schnell operiert sein, ehe ich weggehe. Ich lasse den neuen Doktor fast alle Operationen machen, damit er sich übt. Am Dienstag operierten wir einen Mann mit Blasen- und Harnleitersteinen. Ich bestellte Dr. Racco herüber, weil das ja etwas sehr Seltenes ist, und wir studierten alle verfügbaren amerikanischen und deutschen Lehrbücher durch, aber in keinem war dieser Fall angegeben. Dr. Schmidt, der gegenwärtig in der Kolonie ist, schaute zu, und der neue Arzt aus der Menno-Kolonie kam auch. So waren wir 5 Ärzte. Eine Operation, die in keinem Lehrbuch steht und die man auch noch nie gesehen oder gemacht hat, man kann sich vorstellen, wie mir zumute war. Aber ich sage dann immer, lieber Gott, du weißt, dass ich es nicht aus Eigennutz tue, sondern weil dem armen Mann geholfen werden muss, wo er von so weit hierher kommt und Vertrauen zu mir hat. Also bitte, hilf du. Nun, es ging über alles Erwarten vortrefflich. Die ganze Doppeloperation dauerte nur 1,5 Stunden. Vorgestern kam dann ein Mann von einer Kolonie, die mehr als 1000 Kilometer von hier entfernt liegt, noch hinter der Schwarzwälder Kolonie. Er schielte und wollte auch noch rasch von mir operiert sein. Soweit hat sich das also herumgesprochen. Ich hatte mir eigentlich vorgenommen, keine Augenoperationen mehr zu machen, ehe ich es in Deutschland nicht noch besser gelernt hätte. Aber was sollte ich tun? Er hatte die Hälfte der Strecke mit dem Lastauto zurückgelegt, meist auf ganz unmöglichen Wegen. Da konnte ich ihn doch nicht abweisen. So haben wir ihn heute früh operiert. Es ging ebenfalls gut, genau nach Lehrbuch. Augen, Mandeln, Blinddärme, Blase, Brüche, alles in einer Woche. Da soll einer sagen, das Leben im Urwald sei nicht interessant. Jetzt muss ich noch etwas Lustiges erzählen. Letzte Woche kam ein Brief von Reader's Digest mit der gedruckten Geschichte von der Operation mit Gesang. Dabei ein Scheck über $100. Ist das nicht ein Spaß? Mit einem so kleinen Artikelchen mehr Geld verdienen als mit so vielen Operationen in einem ganzen Monat. Ich sagte, jetzt sattle ich doch noch um und werde Artikelschreiber, dann kann ich Arzt sein bloß zu meinem Vergnügen. Das wäre eine Sache, nicht? Wir sind voller Vorfreude, dass wir euch alle bald wiedersehen und ihr endlich unseren Cornelius kennenlernt. Von mehreren Professoren bekam ich Zusagen auf meine Anfrage, ob ich im Urlaub bei ihnen hospitieren könne. Besonders freue ich mich auf das Musizieren und ich hoffe sehr, dass wir während unserer Anwesenheit auch ins Konzert gehen können. Im Übrigen möchte ich am liebsten mit dem Fahrrad durch die Landschaft gondeln oder durch den Wald auf die Höhen wandern und mich in eine saftige, grüne Wiese legen. Gerade hier merkt man so recht, was Wandern heißt, weil man keine Gelegenheit dazu hat. Überall Busch, Busch, Busch. Wie oft sitzen wir sonntags auf unserer Veranda und sagen, jetzt einen Waldspaziergang machen. Ah! Aber nie, auch nicht eine Minute, haben wir es bereut, dass wir nach Fernheim gekommen sind. Es war für uns eine richtige Segenszeit und wir haben abgesehen von unserer Arbeit für andere auch unser persönliches Leben bereichert und sind hier, trotz der Unbilden, der Witterung und des Klimas, sehr glücklich gewesen. Fernheim, der 6. Dezember 1953. Die vergangene Woche war sehr schwer und inhaltsreich. Zuerst feierten wir das 10-jährige Jubiläum unseres Apothekers. Da hatten wir das Personal der beiden Krankenhäuser Neuland und Menno eingeladen, dazu die Eltern unserer Schwestern. Es war ein sehr schöner Abend, aber ich war in schwermütiger Stimmung, weil wir für den anderen Morgen die Operation an dem schwerbehinderten Kind des neuen Doktors angesetzt hatten.
Er selbst wollte nicht mithelfen, so machten es Dr. Racco und ich. Vorher gingen wir zu den Eltern, wir alle beteten zusammen. Die beiden benahmen sich vorbildlich. Ich musste staunen, wie sie in all ihrem schweren Leid noch danken konnten. So operierten wir das arme Würmchen. Die Operation ging gut und schnell, aber der Eingriff war doch zu schwer. Das Kind starb 4 Stunden nach der Operation. Nachmittags um 5 war schon die Beerdigung. Ich quälte mich mit dem Gedanken, dass das Kind ohne Operation noch leben würde und jetzt tot war. Aber gut ist es, dass einem immer gleich wieder eine neue Aufgabe zufällt, dann kommt man nicht so sehr ins Spintisieren. Als ich eben zur Beerdigung gehen wollte, kam eine junge Frau mit Bauchhöhlenschwangerschaft herein. Nach einer Fahrt von 20 Kilometern bei glühender Hitze auf holprigen Buschwegen. Ich ließ den OP herrichten und nach der Beerdigung operierte ich. Der neue Doktor assistierte mir gleich vom Leichenbegängnis seines Kindes weg und ich dachte, das ist für ihn vielleicht die beste Medizin, um über seinen Seelenschmerz hinwegzukommen. Arbeit. Die Operation war ebenfalls sehr schwierig, aber die Patientin erholte sich überraschend schnell. So war ich froh, an diesem Tag wenigstens noch einem Menschen vom Tode zum Leben verholfen zu haben. Erika nimmt an allem Anteil. Sie weint mit mir, sie lacht mit mir und sie findet immer das richtige Wort zum Trost, wenn ich einmal so recht niedergeschlagen bin.

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0: Es ist 14 Uhr.
1: Ein Bibelleseplan quer durch die ganze Bibel, gelesen aus der Übersetzung Neues Leben. 8. September. Zephania Kapitel 1, die Verse 1 bis 13. Die folgende Botschaft des Herrn erhielt Zephania, als Josia, der Sohn Amons, König von Juda war. Zephania war der Sohn Kuschis, des Sohnes Gedalias, des Sohnes Amarias, des Sohnes Hiskias. Das bevorstehende Gericht über Juda. Ich werde alles Leben auf der Erde vernichten, spricht der Herr. Menschen und Tiere, ja sogar die Vögel in der Luft und die Fische im Meer will ich vernichten, ja die Gottlosen ruinieren. Ich werde die Menschheit von der Erde vertilgen, spricht der Herr. Ich werde meine Hand auch gegen Juda und gegen alle Einwohner von Jerusalem erheben. Was an diesem Ort von Baal übrig ist, werde ich zerstören. Ich werde den Namen seiner geweihten Diener und den der Priester auslöschen. Die, die auf ihren Dächern das Heer des Himmels anbeten, werde ich vernichten. Auch die, die zwar den Herrn anbeten und bei ihm schwören, gleichzeitig aber auch auf den Götzen Milkom schwören, werde ich zerstören. Die, die vom Herrn abgefallen sind, anstatt ihn zu suchen und nach dem Herrn zu fragen, werde ich ebenfalls vernichten. Seid still vor Gott, dem Herrn, weil sein Gerichtstag nahe ist. Der Herr hat bereits ein Schlachtopfer vorbereitet und seine Gäste geheiligt. Und Gott spricht: Am Tag meines Schlachtopfers werde ich mit den führenden Männern, mit den Söhnen der Könige und mit allen, die fremdländliche Kleider tragen, abrechnen. Ich werde dann auch jeden bestrafen, der über die Schwelle springt und der das Haus seines Herrn mit Gewalt und Betrug füllt. So spricht der Herr, am selben Tag wird lautes Geschrei vom Fischtor her ertönen und von der Neustadt her wird lautes Jammern zu hören sein. Und von den umliegenden Hügeln wird man ein lautes Donnern hören, das von der Zerstörung kommt. Weint und klagt nur, die ihr im Markttischviertel wohnt, denn alle, die hier kaufen und verkaufen, sind getötet und alle Geldwechsler sind vernichtet. Dann wird es geschehen, dass ich Jerusalem mit einer Lampe durchsuche, um mit den Männern abzurechnen, die sorglos umherlungern und immer dicker werden. Sie sagen sich, der Herr tut doch weder Gutes noch Böses. Ihr Besitz wird geplündert und ihre Häuser werden zerstört werden. Und in ihre neuen Häuser werden sie gar nicht erst einziehen. Ebenso werden sie auch keinen Wein von ihren neu gepflanzten Weinbergen trinken.

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1: 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Sie wollen was sagen wollen über Kenya. 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
0: 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Diane wird uns sagen, warum das so ist.
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Hallo mein Freund. 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Ganz von Anfang an. Krank so ist wie große Menschen. Die erste Person, wo ein Baby sich mit taub wand, ist sehr wichtig. Das Verhältnis wird das Kind helfen, sich als Person zu entwickeln. 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Er wird sich drehen nur dort, wo er sein kann und hören wird. 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

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Jeder einer hat eine Ursache, warum er lebt, dass er der geratzt sein soll. Wir als Menschen haben manchmal denselben Gedanken, nicht so? 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Mir sieht so, wir haben auch Zeit, dass ich dir ein Gebet verlesen kann, was eine Mutter geschrieben hat. 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

Hallo, schön, dass ihr heute wieder bei der Kinderecke von Radio Segenswelle mit Anna Sawatzki dabei seid. Heute wollen wir über ein großes Wunder nachdenken und über jemanden, der sein ganzes Leben lang in tiefer Dunkelheit saß. Er konnte nichts sehen, bis das echte Licht in sein Leben kam. Bevor wir in diese erstaunliche Geschichte eintauchen, wollen wir stille werden und mit Jesus sprechen. Lieber Herr Jesus, danke, dass du uns jetzt zuhörst und uns genauso lieb hast, wie wir

sind. Du kennst jedes Kind, das hier zuhört, und du weißt genau, was sie heute beschäftigt oder bedrückt. Segne du jetzt diese gemeinsame Zeit und zeige uns heute ganz neu, warum du das Licht der Welt bist. Amen. Wir starten unsere gemeinsame Zeit mit einem Lied, das uns daran erinnert, dass Jesus Freude in unser Herz bringt. Wir wollen fröhlich mitsingen.

Jeden, wirklich jeden Tag saß er am Straßenrand. Schon von klein auf, seit seiner Kindheit. Er konnte nicht mit den anderen Kindern spielen. Er konnte später nicht arbeiten gehen und kein eigenes Geld verdienen. Er konnte absolut nichts anderes tun, als zu betteln. Denn dieser Mann war blind. Schon seit seiner Geburt. Er hatte noch nie in seinem Leben die Sonne gesehen. Keine Farben, keine Gesichter. Er lebte in einer ständigen, tiefen Dunkelheit. Auch heute saß er an seinem Stammplatz und hielt die Hand auf. Und gerade in diesem Moment kam Jesus mit seinen Jüngern vorbei. Die Jünger blieben stehen, zeigten auf den blinden Bettler und fragten: Jesus, hat dieser Mann gesündigt oder seine Eltern, sodass er blind geboren ist? Was für eine seltsame Frage, oder? Die Jünger dachten damals tatsächlich, dass diese schlimme Krankheit eine direkte Strafe für eine Sünde sein müsste. Vielleicht habt ihr auch schon mal jemanden sagen hören: Kleine Sünden bestraft der liebe Gott sofort. Aber wisst ihr was? Das stimmt überhaupt nicht. Gott ist nicht so. Gott muss Sünde zwar einmal bestrafen, weil er absolut heilig und gerecht ist. Er kann das Böse nicht einfach ungestraft lassen. Aber er tut das nicht sofort. Er ist geduldig und gibt uns Zeit, unsere Sünden einzusehen und ihn um Vergebung zu bitten. Und wenn wir zu ihm kommen, dann vergibt er uns von Herzen, weil Jesus ja schon am Kreuz für unsere Schuld gestorben ist. Dann muss Gott unsere Sünde nicht mehr bestrafen. Und Jesus widersprach seinen Jüngern deshalb sofort ganz deutlich. Weder er hat gesündigt, noch seine Eltern. Seine Blindheit ist keine Strafe für eine Sünde. Aber durch seine Blindheit wird sich jetzt die Macht Gottes zeigen. Gott hatte diese schwere Krankheit in das Leben des Menschen zugelassen, weil er einen ganz besonderen, wunderbaren Plan mit ihm hatte. Und Jesus sprach noch weiter zu seinen Jüngern und sagte: Ich bin das Licht der Welt. Der Blinde saß ganz still da und hörte dieses Gespräch mit. Er konnte die Männer nicht sehen, denn seine Augen blieben dunkel. Oft erkannte er die Menschen in der Stadt sofort an ihr.

wie sehr sehnte er sich nach Licht in seiner Finsternis. Er wollte auch so gern sehen. Aber ob dieses Licht der Welt wohl auch für einen armen, blinden Bettler wie ihn da war?

Ja, Jesus ist tatsächlich für alle Menschen da. Er ist für jeden Einzelnen das Licht der Welt. Manchmal ist unser Leben ganz dunkel. Dunkel von Angst, von Sorgen, von Lügen oder Bosheit. Manchmal macht uns eine Krankheit traurig oder die eigene Sünde drückt uns nieder. Genau in diese Dunkelheit hinein möchte Jesus sein helles Licht bringen. Denn er ist das Licht der Welt. Jesus sah den blinden Mann voller Mitgefühl an. Dann spuckte er auf die Erde, strich mit den Fingern durch den Staub und machte daraus einen feuchten Brei, wie eine kleine Salbe. Er trat ganz nah an den Bettler heran und strich ihm diesen Brei sanft auf die blinden Augen. Dann sagte Jesus zu ihm: Geh zum Teich Siloa und wasche dich dort. Sollte das wirklich etwas bringen? Einen Brei aus Erde konnte ja im Grunde jeder machen. Und dieser Teich in der Stadt war eigentlich auch nichts Besonderes. Aber der blinde Mann zögerte nicht. Er hörte auf Jesus. Jesus hatte doch gerade gesagt, dass er das Licht der Welt ist. Schon so unendlich lange hatte der Mann auf ein Wunder gewartet. Er vertraute Jesus vollkommen. Er tastete sich vorwärts, Schritt für Schritt, den weiten Weg zum Teich Siloa, um sich dort zu waschen.

Bist du eigentlich auch bereit, auf das Licht der Welt zu hören? Fang an, ganz neu an Jesus zu glauben. Vertraue ihm und gehorche ihm in deinem Alltag. Er will auch in deine Dunkelheit sein Licht bringen. Der Blinde wollte das von ganzem Herzen. Er vertraute und gehorchte. Und stellt euch vor, kaum hatte er sich das Gesicht im Teich gewaschen und das Wasser aus den Augen gewischt, konnte er plötzlich sehen. Nie zuvor hatte er die großen Häuser, die grünen Bäume, die bunten Blumen oder die Gesichter von Menschen erblickt. Jetzt sah er alles messerscharf. Er sah das helle Sonnenlicht. In seinen Augen und in seinem Leben gab es plötzlich keine Dunkelheit mehr. Seine Nachbarn, die ihn jeden Tag am Straßenrand hatten sitzen sehen, trauten ihren Augen nicht. Sie liefen zusammen und wunderten sich. Das kann doch unmöglich der Blindgeborene sein, oder? Das ist bestimmt jemand, der ihn einfach zum Verwechseln ähnlich ist. Doch, ich bin es wirklich, rief der Mann mit strahlenden Augen. Ein Mensch, der Jesus heißt, hat mich gesund gemacht. Er hat einen Brei auf meine Augen getan und gesagt, ich solle mich waschen. Ich habe es getan und jetzt kann ich sehen. Die Nachbarn waren völlig verwirrt. Sie wussten überhaupt nicht, was sie glauben sollten. Deshalb packten sie den Mann und gingen mit ihm zu den Pharisäern, den religiösen Anführern. »Wie bist du denn gesund geworden?« wollten die Pharisäer streng wissen. Wieder erklärte der Geheilte geduldig und voller Freude alles ganz genau. »Das hat Jesus getan«, sagte er. Aber die Pharisäer konnten seine riesige Freude überhaupt nicht teilen. Sie schauten finster drein und sagten, »Heute ist Sabbat. Am Sabbat darf man laut Gesetz nicht arbeiten. Also darf man auch niemanden heilen. Dieser Jesus kann unmöglich von Gott kommen.« Aber einige andere Pharisäer begannen nachzudenken. »Ein sündiger Mensch kann doch nicht solche gewaltige Wunder tun. Das kann doch nur einer, der wirklich von Gott kommt, oder?« Sie stritten sich und wussten nicht, was sie denken sollten. Schließlich fragten sie den Geheilten selbst. »Was sagst du denn über ihn, der deine Augen geöffnet hat?« Der Mann antwortete ohne zu zögern. »Er muss ein Prophet sein.« Während die Pharisäer sich streiten, wollen wir Gott für seine wunderbare Macht loben. Hier ist das nächste Lied für euch, das ihr gerne mitsingen könnt.

Aber die Pharisäer konnten und wollten es einfach nicht glauben. Sie wollten dieses Licht der Welt überhaupt nicht haben. Weißt du, so sind leider viele Menschen. Sie leben lieber ihr eigenes Leben in der Dunkelheit und denken stur, sie bräuchten Jesus als Licht der Welt gar nicht. Aber niemand von uns kann ohne Jesus ein echtes Licht leben. Wir haben viel zu viel eigene Dunkelheit, Fehler und Sünde in unserem Leben. Wir brauchen Jesus so dringend, auch du. Gib Jesus heute deine Dunkelheit und deine Sünden. Er hat am Kreuz mit seinem Leben dafür bezahlt. Er kann sie ganz von dir wegnehmen und bleibendes Licht in dein Leben bringen. Bitte ihn einfach darum. Er tut es unheimlich gern. Denn er ist das Licht der Welt. Die Pharisäer suchten nach Ausreden, um das Wunder abzustreiten. Vielleicht stimmt das alles gar nicht, meinten sie boshaft. Vielleicht warst du in Wirklichkeit nie blind. Sie ließen die Eltern des Mannes holen. Aber die Eltern bestätigten: Das ist unser Sohn und er ist blind geboren. Jetzt sieht er wieder, aber wir wissen nicht warum. Fragt ihn selbst, er ist alt genug, um für sich selbst zu sprechen. Die Eltern wussten genau, dass Jesus ihr Kind geheilt hatte, aber sie hatten schreckliche Angst. Die Pharisäer hatten nämlich gedroht, dass jeder, der zu Jesus hält, aus der Synagoge, also aus ihrer Kirche, ausgeschlossen wird. Da riefen die Pharisäer den Geheilten zum zweiten Mal herein und sagten streng: Gib Gott die Ehre. Wir wissen ganz genau, dass dieser Jesus ein Sünder ist. Aber der Mann ließ sich seinen Glauben nicht nehmen. Er erwiderte mutig: Ob er ein Sünder ist, weiß ich nicht. Ich weiß nur eines. Ich war blind und jetzt sehe ich. Wenn dieser Mann nicht von Gott wäre, könnte er so etwas doch gar nicht tun. Habt ihr jemals gehört, dass jemand die Augen eines Blindgeborenen geöffnet hat? Das wurde den Pharisäern zu viel. Sie wollten die Wahrheit nicht hören. Wie kannst du es wagen? Du bist ganz in Sünden geboren und willst uns belehren? Schrien sie wütend. Sie packten den Mann und warfen ihn hinaus. Komm nie wieder in unsere Synagoge, riefen sie ihm nach. Hinter all den Worten dieser Geschichte steckt ein Fundament, auf das wir unser ganzes Vertrauen setzen dürfen. Jesus ist das Licht der Welt. Weißt du, dieser Vers aus der Bibel ist kein Text, den wir einfach auswendig lernen müssen. Es ist ein ganz persönliches Versprechen, das Jesus dir heute gibt. Er sagt heute zu dir: Ich bin das Licht der Welt. Wer mir nachfolgt, wird nicht in der Finsternis wandeln, sondern wird das Licht des Lebens haben. Wenn es in deinem Leben mal dunkel wird, darfst du Jesus an dieses Versprechen erinnern. Sag ihm einfach: Jesus, du hast gesagt, du bist mein Licht. Er hält sein Wort immer. Wir wollen unseren Vers noch einmal wiederholen. Ich bin das Licht der Welt. Wer mir nachfolgt, wird nicht in der Finsternis wandeln, sondern wird das Licht des Lebens haben. Johannes 8, Vers 12.

Traurig ging der Mann nach dem Rauswurf davon. Er verstand die Welt nicht mehr. Sein ganzes Leben lang hatte er in Dunkelheit leben müssen. Und jetzt, wo er endlich im Licht war, jagten die religiösen Führer ihm davon. Die Pharisäer, die eigentlich sehen konnten, waren völlig blind für Gottes Liebe. Während der Mann so einsam weiterging, sprach ihn plötzlich jemand an. Und es war Jesus. Der Geheilte hatte Jesus ja noch nie mit eigenen Augen gesehen, denn als er vom Teich wiederkam, war Jesus weggegangen. Er erkannte ihn zuerst gar nicht. Jesus fragte ihn: Glaubst du an den Sohn Gottes? Der Mann antwortete: Herr, wer ist es, damit ich an ihn glaube? Da schaute Jesus ihn an und sagte: Du hast ihn gesehen, und der mit dir redet, der ist es. Da begriff der Mann alles. Das war der Retter. Das war das Licht der Welt, das ihn aus der lebenslangen Dunkelheit befreit hatte. Er warf sich voller Ehrfurcht vor Jesus nieder und betete ihn an. Jetzt war es ihm völlig egal, was die Pharisäer von ihm dachten oder dass sie ihn ausgeschlossen hatten. Er hatte Jesus gefunden. In sein Herz war das echte Licht eingezogen.

Lasst uns zum Abschluss gemeinsam beten. Herr Jesus Christus, danke, dass du das wahre Licht der Welt bist. Danke, dass du diesen blinden Mann so wunderbar geheilt und gerettet hast. Und heute siehst du jedes Kind, das vom Radio zuhört. Du kennst die dunklen Momente in ihrem Leben, die Ängste, die Sorgen und auch die Sünden, die das Herz schwer machen. Bitte nimm all diese Dunkelheit weg und bring dein helles Licht in ihre Herzen. Vergib uns unsere Fehler und hilf uns, dir jeden Tag ganz neu nachzufolgen. Bewahre die Kinder in der kommenden Zeit. Amen.

Schön, dass ihr heute alle wieder dabei wart, liebe Kinder. Vertraut auf das Licht und vergesst das Versprechen von Jesus nicht. Ich bin das Licht der Welt. Und an dieser Stelle sage ich bis zum nächsten Mal in der Kinderecke aus dem Studio von Radio Segenswelle. Bis bald!

0: Es ist 17 Uhr und 45 Minuten.
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2: Hallo, ich bin Norina Wiebe. Ich bin Kinderärztin und arbeite im Krankenhaus von Loma Plata. Wir möchten uns heute ein bisschen über das Thema Fieber unterhalten. Fieber ist ein sehr häufiges Symptom bei den Kindern und womit eigentlich alle Eltern auch früher oder später mal zu tun haben. Fieber an für sich ist keine Krankheit. Fieber zeigt uns nur, dass der Körper arbeitet und ist eine hilfreiche Abwehr des Körpers im Umgang mit Krankheitserregern. Es gibt sehr viele Krankheitserreger, die Fieber auslösen können. In den meisten Fällen wird es durch ein Virus ausgelöst. Viren gibt es über Tausende, wo Kinder mit in Verbindung kommen. Aber es können auch Bakterien sein, welche halt auch mal eher schwierige oder schwere Verläufe bei Kindern machen können. Und auch Fieber kann auch ausgelöst werden durch Impfungen. So, ab wann ist Fieber? Fieber wird allgemein ab 38 Grad angegeben. Deshalb ist es auch sehr wichtig, dass Temperatur bei den Kindern gemessen wird. Und Fieber kann auch ab 38,5 bei größeren Kindern gewertet werden. Fieber an für sich, wie gesagt, ist eine Abwehr des Körpers. Und ab wann oder welches sind Warnzeichen? Wann müssen Eltern mehr unternehmen? Wann zum Arzt gehen? Man sollte zum Arzt gehen, wenn bei dem Kind Bewusstseinsstörungen vorliegen, das Kind benommen wirkt, orientierungslos, es antwortet nicht mehr adäquat, ist nicht ansprechbar oder ist stark schläfrig, lässt sich nicht wirklich aufwecken. Wenn es im

0: empfindlich reagiert, besonders bei Säuglingen, bei kleinen Kindern, wenn schrilles Schreien auch ist. Die Mutter kann am Ton meistens erkennen, ob das noch normal ist für das Kind oder ob das schon auffälliges Schreien ist. In diesem Fall sollte auch zum Arzt gegangen werden, wenn starke Schmerzen vorliegen. Bei höheren Temperaturen, meistens wenn es so ab 39 Grad ist, geben größere Kinder schon starke Schmerzen an den Gelenken an. Beine tun weh, Knochen tun weh, Arme tun weh. Das ist normal bei einigen Viren. Jetzt besonders bei Influenza-Infektionen sehen wir das sehr häufig. So, wenn diese starken Schmerzen sind oder wenn diese Schmerzen nicht weggehen, sollte auch einmal zum Arzt gegangen werden. Hauteinblutungen, Petechien nennt man das auch. Es gibt Hautausschläge. Die Einblutungen, das Charakteristik dabei ist, dass die nicht verschwinden, wenn man da drüber fährt mit der Hand oder mit dem Finger. Und wenn dieses vorliegt, wenn sie nicht verschwinden, sollte man auch zum Arzt gehen. Wenn das Kind schwer krank wirkt, meistens, wenn der Fieber gerade hoch ist, dann sieht das Kind schon schwer krank aus. Aber wenn das Fieber runtergeht, fangen viele Kinder wieder an zu spielen, laufen rum. So, das ist der normale Fieberverlauf, da muss doch nicht zwingend zum Arzt. Aber wenn sich das Kind nicht erholt, wenn das Fieber runtergeht, sollte auch zum Arzt gegangen werden. Außerdem, wenn es austrocknet, also wenig trinkt, oder auch wenn das jetzt über 12 Stunden kein Urin ausgeschieden hat, sollte auch zum Arzt gegangen werden. Bei Fieber ist oft so, dass die Atmung höher ist, der Puls ist höher. Aber wenn man zudem sieht, dass das Kind Atemnot hat, es hat Schwierigkeiten, die Luft ein- oder auszuatmen, dann sollte auch zum Arzt gegangen werden. Aber wie gesagt, man sollte halt bei Fieber schon wissen, dass die Atmung und auch die Herzfrequenz dann höher ist als normal. Kinder unter 3 Monaten mit über 38 Grad sollten auch einmal vom Kinderarzt untersucht werden. Oder auch Kinder, die länger als 3 Tage Fieber haben, sollten sich auch einmal bei ihrem Kinderarzt vorstellen. Und hier würde ich auch empfehlen, dass sie immer zu ihrem Kinderarzt gehen, der das Kind schon kennt und das Kind auch besser einschätzen kann. Klar, wenn das am Wochenende ist oder am Abend, ist das nicht immer möglich, dass der Kinderarzt Dienst hat, wo man normalerweise hingeht. Aber möglich sollte man versuchen, zu dem Kinderarzt zu gehen, der das Kind schon kennt. Wie kann ich dem Kind unterstützen, wenn es Fieber hat? Es muss nicht immer sofort was eingegeben werden. Darauf komme ich später auch noch zu sprechen. Aber man sollte dem Kind viel Ruhe gönnen. Kinder, die Fieber haben, sollten jetzt nicht in die Schule gehen, sollten auch nicht in den Kindergarten gebracht werden. Kinder, die Fieber haben, die sollten zu Hause bleiben, im Bett bleiben, ihre Ruhe haben, versorgt werden mit viel Flüssigkeit. Da kann es sich besser erholen. Das Kind kann sich meistens in der Schule auch nicht konzentrieren, egal ob man jetzt morgens noch was eingibt und das losschickt. Das wird nicht empfohlen, da sich das Kind da nicht erholen kann. Und zudem kann es auch andere Kinder anstecken. Hat das Kind morgens Fieber beim Aufstehen und ist ein Schulkind, sollte es zu Hause bleiben. Auch dafür sorgen, dass es ausreichend Flüssigkeit hat. Ist das jetzt ein Kind, das gestillt wird, wird empfohlen, dass es mehr Muttermilch, also heute öfters gestillt wird, immer wenn es darum bittet, das Kind. Ist es jetzt ein größeres Kind, das schon Wasser trinkt, sollte es bei der normalen Milchmenge bleiben und die zusätzliche Flüssigkeit dann mit Wasser ersetzt werden. Meistens bitten die Kinder auch um Wasser und nicht um mehr Milch, um halt auch die Temperatur wieder ausgleichen zu können. Es gibt verschiedenste Phasen vom Fieber. Meistens ist das in der Anstiegsphase, fühlen sich die Füße und die Hände kalt an, das Kind hat Schüttelfrost und man sollte es dann auch ausreichend zudecken. Es ist nicht notwendig, dass das Kind dann leidet, indem man es nicht zudeckt. Und danach kommt eine Phase, wo die Höchsttemperatur sozusagen erreicht ist. Da fühlt man schon, dass die Haut wärmer wird und Schüttelfrost hört auf. Da kann man wieder ein bisschen abdecken, wenn es viele Decken hat und anfängt zu schwitzen. Und danach erst kommt es zum Fieberabfall, wo das Kind dann anfängt zu glühen und auch die Haut sich wärmer anfühlt. Da sollte man dann auch entsprechend die Kleidung oder auch die Decken dann anpassen. Man sucht schon danach, dass sich das Kind auch wohl befindet, auch wenn es fiebert, und guckt, was es dann machen kann. Und Medikamente. Welche Medikamente geben wir bei den Kindern? Allgemein wird als erstes Paracetamol empfohlen. Hier sollte die Dosis auch vom Arzt verschrieben werden. Und als zweite Option ist dann Ibuprofen. Dipirona sollte bei den Kindern nicht an erster oder zweiter Wahl gegeben werden, weil dies halt eher auch Nebenwirkungen macht als Paracetamol oder Ibuprofen. Paracetamol kann man bis zu 3 bis 4 Mal am Tag geben. Ich empfehle immer, dass das auch nicht aoradio, also festgegeben wird, dass man das eher nur bei Bedarf gibt, aber auch nicht mehr als 4 Mal am Tag. Und um auch hier nicht die toxische Dosis, also Dosis, wo es Nebenwirkungen machen kann, zu erreichen. Man weiß halt, dass Paracetamol, wenn es zu einer bestimmten Dosis im Körper kommt, dass es dann auch die Leber schädigen kann und das möchten ja wir nicht. Als zweite Option wäre dann Ibuprofen. Auch dieses kann man 3 bis 4 Mal am Tag geben. Und auch hier sollte die Dosis immer vom Arzt ausgerechnet werden, um halt da auch die richtige Dosis zu haben. Dipirona, wie gesagt, ist nicht erste, auch nicht zweite Wahl. Kann man an dritter Stelle geben, wenn die anderen Medikamente nicht helfen und das Kind sich schlecht fühlt. Wenn das Kind jetzt fiebert und sich gut fühlt, braucht man auch nicht zwingend was eingeben. Das kann man dann erstmal abwarten oder auch ein bisschen kühlen mit viel Baden und so versuchen, ob man dann die Temperatur runterkriegt. Zur Wiederholung, Fieber ist keine Krankheit, das ist ein Symptom und das uns zeigt, dass der Körper sich wehrt. Und die Medikamente, auch ganz wichtig, würde ich empfehlen, dass man die nur bei Bedarf eingibt, dass man die nicht fest, also jede 6. oder jede 8. Stunde zwingend eingeben muss. Antibiotika ist auch immer wieder eine Frage. Antibiotika wird in bestimmten Fällen empfohlen, sollte auch von Ihrem Kinderarzt angesetzt werden und nicht irgendwie schnell mal noch zur Pharmazie oder zu einem Arzt fahren, der Ihr Kind sonst nicht kennt. Sollte man vorsichtig sein mit Antibiotika, weil das gezielt eingesetzt werden, haben eine gute Wirkung bei bakteriellen Entzündungen. Aber wie schon vorhin gesagt, die meisten Fälle mit Fieber sind durch Viren ausgelöst und gegen Viren helfen die Antibiotika nicht. Sie können aber Nebenwirkungen bringen bei den Kindern oder können auch Resistenzen züchten, also halt dazu führen, dass Antibiotika, die normal nicht mehr hilfreich sind bei den Erregern, die vorkommen. Und auch, wie gesagt, Antibiotika sollten von Ihrem Kinderarzt verordnet werden, der Ihr Kind sonst auch kennt und auch nur gezielt bei bestimmten bakteriellen Erkrankungen. Ein anderes Thema, was ich kurz ansprechen möchte, ist auch in Bezug auf Fieber, ist Paracetamolgabe vor Impfungen. Paracetamol sollte nicht vor der Impfung verabreicht werden. Es ist bei einigen Müttern üblich, dass sie zum Impfen kommen und das Kind schon Paracetamol verabreicht haben. Dieses wird nicht empfohlen, da Paracetamol auch eine antiinflammatorische Wirkung hat, was wiederum die Impfantwort etwas mindern kann. Und man möchte ja, dass, wenn das Kind geimpft wird, eine hohe Antwort auf diese Impfung ist. Man kann Paracetamol nach der Impfung eingeben, wenn sich das Kind unwohl fühlt, sei es, habe es jetzt Schmerzen an den Beinen oder auch sehr hohes Fieber und fühlt sich nicht gut, kann man Paracetamol nach der Impfung eingeben. Aber vor der Impfung ist besser, nicht einzugeben, da es das Kind den Stich von der Impfung eh spürt und das Fieber oder auch das Unwohlsein erst später eintritt bei dem Kind, wo die Wirkung von Paracetamol meistens schon am Abflachen ist. Bei Kindern mit Fieber, wie schon gesagt, die sollten zu Hause bleiben und die Frage ist immer, wie lange gönne ich dem Kind die Erholungszeit? Mit Fieber sollten die Kinder nicht in die Schule und sie sollten mindestens 24 Stunden ohne Fieber sein, wenn sie ohne Medikamente sind. Danach ist die Ansteckungsgefahr sehr gering. Und danach hat das Kind auch einen Profit, wenn es dann zur Schule geht, dann fühlt es sich wieder gut, kann es in der Schule wieder mitmachen und hat sich dann bereits schon erholt. Vielen Dank.
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0: Es ist 18 Uhr.
1: Herzlich willkommen zu den 18 Uhr Nachrichten heute am Dienstag, den 8. September 2026. Es begrüßt der Mikrofon Maria Siemens. Die Losung. Die Gnade des Herrn Jesus sei mit euch allen. Offenbarung 22, Vers 21. Im Anschluss folgt ein Geburtstagsgruß für Frau Helga Ratzlaff.
2: Das Wetter.
1: Nach einem sonnigen Nachmittag verdichten sich am Abend die Wolken. Die Temperatur sinkt in den nächsten Stunden auf etwa 22 Grad. Morgen und am Donnerstag kann mit Gewittern und Regenschauern gerechnet werden. Die Temperaturen steigen etwas an, um ab Freitag wieder zu sinken.
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1: Oberschulzenwahl. Liebe Mitglieder der Kooperative und Zivilen Vereinigung, die Wahlkommission informiert darüber, dass die Wahl des Oberschulzen für die Periode 2027 bis 2029 ansteht. Die Wahl findet am Samstag, den 19. September von 6.30 Uhr bis 12.30 Uhr beim Deportivo Estrella statt. Wir bedanken uns im Voraus für eine gute Beteiligung. Gezeichnet Rudi Bergen, Wahlkommission. Frauenfrühstück der Mennonitengemeinde. Liebe Frauen der Gemeindefamilie, wir laden euch herzlich zu einem Frauenfrühstück morgen am Mittwoch, den 9. September um 8 Uhr im Sportsaal ein. Wir wollen gemeinsam mit den Frauen der MG Volendam ein Frühlingsfest feiern, frühstücken, Gemeinschaft pflegen, singen und einen Vortrag von Frau Karin Fast hören zum Thema »Wenn Gott Neues wachsen lässt«, Hoffnung und Freude in jeder Lebenslage. Die Kollekte wird für den CBI gesammelt. Du bist herzlich eingeladen, auch wenn du sonst nicht oder nicht regelmäßig zu den Frauenstunden kommst. Dies ist eine wunderbare Gelegenheit, die Frauenstunden des Frauenvereins einmal kennenzulernen. Gezeichnet das Komitee des Frauenvereins der MG Friesland.
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1: Ärzte nähern sich einer möglichen Einigung mit dem Gesundheitsministerium. In Paraguay zeichnet sich im Streit zwischen Ärzten und dem Gesundheitsministerium möglicherweise eine Einigung ab, berichtet La Nación. Das Ministerium hat die nationale Ärztegewerkschaft SINAMED für heute zu einem neuen Treffen eingeladen. Der Beginn war für 9 Uhr vorgesehen. Das Ziel ist, eine Lösung zu finden und den angekündigten Ärztestreik am 21. und 22. September abzuwenden. Auch bei den Verhandlungen über die zahlreichen Kündigungen soll es Fortschritte geben. Das Ministerium hat den Ärzten einen neuen Vorschlag unterbreitet. Dieser sieht unter anderem eine verbesserte Gehaltsstruktur vor. Zusätzlich soll es finanzielle Anreize für Fachspezialisten geben. SINAMED fordert dagegen ein einheitliches Grundgehalt, ergänzt durch eine Gehaltsstufe nach Qualifikation und Verantwortung. Der Konflikt hat das öffentliche Gesundheitssystem in Paraguay bereits stark belastet. Nach Angaben des Gesundheitsministeriums wurden bislang mehr als 440 Einzelkündigungen von Ärzten und Anästhesisten eingereicht. Allein 197 Anästhesisten haben ihre Rücktritte angekündigt oder bereits eingereicht. Nach Angaben des Berufsverbands betrifft das einen großen Teil der Anästhesisten im öffentlichen Gesundheitssystem. Hintergrund sind landesweite Streiks Ende August seitens der Ärzte. Sie kritisieren neben den mangelnden Gehältern auch fehlende Medikamente und medizinische Grundausstattung. Nun hatten die Ärzte für Ende September eine weitere 48-stündige Arbeitsniederlegung angekündigt. Paraguay und Argentinien haben einen Fährabkommen unterzeichnet. Die Fährverbindung zwischen Presidente Franco und Puerto Iguazú weitet ihren Betrieb aus. Ab nächster Woche erlaubt sie auch den Transport von Touristenfahrzeugen mit Passagieren. Wie AVC Color erläutert, wurde ein entsprechendes Kooperationsabkommen an diesem Dienstag von den Bürgermeistern beider Grenzstädte sowie den beteiligten Schifffahrtsunternehmen unterzeichnet. Bisher war die Beförderung von Taxis oder Reisebussen auf dieser Route rechtlich nicht zugelassen. Die Neuregelung soll den grenzüberschreitenden Tourismus in der wirtschaftlich bedeutenden Dreiländerregion dynamisieren und die lokalen Attraktionen stärken. Die Betreiber betonen zudem die Schnelligkeit der 10-minütigen Überfahrt, die ausländischen Besuchern die oft stundenlangen Wartezeiten an den internationalen Brücken erspart. Ein Technologiepreis ist an das Wasserkraftwerk Itaipu verliehen worden. Darüber berichtet ADN Digital. Das doppelstaatliche Wasserkraftwerk Itaipu hat auf der diesjährigen Nutzerkonferenz in Paraguay den renommierten internationalen SIG Award des US-Unternehmens Esri erhalten. Die Auszeichnung würdigt den innovativen Einsatz von Geoinformationssystemen bei der Überwachung des paraguayischen Infrastrukturprojekts Plan Mil. Das strategische Regierungsprogramm umfasst die Asphaltierung von rund 1000 Kilometern städtischer und ländlicher Wege in allen 17 Departementen des Landes. Mithilfe der prämierten digitalen Plattform können die technischen Teams Berichte, Drohnenbilder und Felddaten in Echtzeit zusammenführen und den Baufortschritt geografisch genau analysieren. Der Erfolg dient dem Unternehmen als Referenz, um raumbezogene Technologien künftig auch verstärkt für Umweltschutzmaßnahmen am hauseigenen Stausee einzusetzen. In der Haftanstalt im Voskada ist ein Schmuggelversuch vereitelt worden. Gefängniswärter haben im Hochsicherheitsgefängnis Martin Mendoza in Emboscada den Schmuggel von 180 Gramm mutmaßliche Marihuana erfolgreich gestoppt, wie El Nacional schreibt. Die verbotene Substanz war bei einer Routinekontrolle strategisch in Milchverpackungen, Keksschachteln und Snacktüten versteckt, um die Sicherheitskontrollen der Haftanstalt gezielt zu umgehen. Ein Mann namens Derlis Fabian Bernal Rivera wurde im Zuge des Zugriffs festgenommen und umgehend der zuständigen Staatsanwaltschaft übergeben. Auch die Nationalpolizei hat Ermittlungen aufgenommen, um die genauen Hintergründe und den Empfänger der Drogen im Zellentrakt zu ermitteln. Der Vorfall unterstreicht die strengen Kontrollprotokolle des neuen Gefängnismodells zur Bekämpfung von illegalen Gegenständen in Haftanstalten. Der Brückenbau über den Rio Mondaí ist fast zur Hälfte abgeschlossen. Die Bauarbeiten an der Brücke über den Rio Mondaí im Departement Alto Paraná haben einen physischen Fortschritt von 45% erreicht. Wie Medios del Estado informiert, soll das strategische Großprojekt künftig eine direkte Verbindung zwischen den Distrikten Presidente Franco und Los Cedrales herstellen. Außerdem soll dadurch die Erreichbarkeit der paraguayisch-brasilianischen Integrationsbrücke verbessert werden. Das 500 Meter lange Bauwerk wird über 4 Fahrspuren sowie separate Geh- und Radwege verfügen. Laut dem Ministerium für öffentliche Bauten und Kommunikation, MEOPC, sind die beiden äußeren Widerlagen bereits vollständig fertiggestellt. Die neue Verkehrsader soll nach ihrer geplanten Fertigstellung den regionalen Gütertransport erheblich beschleunigen. Gleichzeitig soll dadurch der schwere Lkw-Verkehr aus den umliegenden städtischen Gebieten herausgehalten werden.
2: Die internationalen Nachrichten.
1: In Singapur sollen die Jahresgehälter der Minister und andere Amtsträger erhöht werden. Darüber berichtet BBC News. Die Gehaltserhöhung schließt auch das Gehalt des Premierministers Lawrence Wong mit ein, der jetzt schon der am besten bezahlten politischen Führer der Welt ist. Wongs Gehalt soll um 60% steigen. Er hat angekündigt, diese Gehaltserhöhung in den nächsten 5 Jahren an wohltätige Zwecke zu spenden. Begründet wird die Gehaltserhöhung damit, dass dadurch zu einem bessere Talente angezogen werden sollen. Laut Lawrence Wong sei es schwierig, Führungskräfte aus der Wirtschaft und Spitzenbeamte davon zu überzeugen, für ein politisches Amt zu kandidieren. Meist würden diese in der Wirtschaft mehr verdienen. Als weiteren Grund führte er an, dass höhere Gehälter die Korruption vorbeugen. Singapur rangiert im jährlichen Korruptionswahrnehmungsindex regelmäßig ganz oben. Die Ankündigung der Gehaltserhöhung stößt jedoch auch auf Kritik. In Singapur herrscht eine tiefe Sorge um Arbeitsplatzsicherheit und um die steigenden Lebenshaltungskosten. Den Regierungszahlen zufolge erreichten die Entlassungen in Singapur im letzten Quartal ihren höchsten Stand seit mehr als 5 Jahren. Trotzdem bleibt Singapurs Premierminister Lawrence Wong bei seiner Entscheidung. Damit steigt sein Gehalt auf 2,8 Millionen Dollar jährlich. So viel verdient kein anderer Regierungschef der Welt. An zweiter Stelle steht der Regierungschef von Hongkong, der etwa 719.000 Dollar verdient, gefolgt vom Schweizer Bundespräsident mit 606.000 Dollar. Auf Platz 4 der bestbezahlten Regierungschefs steht US-Präsident Donald Trump mit rund 400.000 Dollar und auf Platz 5 der britische Premierminister mit 230.000 Dollar jährlich. Die deutschen Exporte sind im Juli überraschend gesunken. Nach zuvor 5 Anstiegen in Folge sind die deutschen Exporte im Juli überraschend gesunken, so der Spiegel. Sie gingen um 0,8% im Vergleich zum Vormonat zurück, wie das Statistische Bundesamt mitteilte. Grund ist eine schwächere Nachfrage aus Europa und China. Verglichen mit Juli des letzten Jahres zogen die Exporte aber um etwa 6% an. Die meisten Waren wurden im Juli in den Mitgliedstaaten der Europäischen Union exportiert. Die meisten Ausfuhren in ein einzelnes Land ergingen erneut in die USA. Das deutsche China-Geschäft brach dagegen um 9,5% ein. Grund dafür ist eine eher schwache Weltkonjunktur, aber auch eine immense Zunahme chinesischer Konkurrenz, die deutsche Exporteure unter Druck setzt, so der Außenwirtschaftschef der deutschen Industrie- und Handelskammer. In Ägypten ist eine außergewöhnliche Grabstätte entdeckt worden. Eine spanisch-ägyptische Archäologenmission hat in der berühmten Nekropole von Saqqara südwestlich von der ägyptischen Hauptstadt Kairo eine bislang unbekannte Grabstätte entdeckt. Sie stammt aus dem späten 5. Dynastie des Alten Reiches und ist damit rund 4400 Jahre alt, schreibt Ultima Hora. Besonders ungewöhnlich ist, dass die sogenannte Mastaba über 2 Grabkapellen verfügt. Errichten ließ sie ein hochrangiger Beamter namens Junmen während der Herrschaft des Pharaos Djedkar Isesi. Dort wurde auch sein Vater Eti bestattet, der einen niedrigeren Rang als sein Sohn hatte. Die Grabstätte ist zudem außergewöhnlich gut erhalten. Archäologen fanden Reliefs, farbige Darstellungen und Hieroglyphen. Zu sehen sind unter anderem verschiedene Tiere. Die Entdeckung könnte deshalb neue Erkenntnisse über das gesellschaftliche Leben und den sozialen Aufstieg im alten Ägypten liefern. Die Forscher wollen das Gebiet weiter untersuchen. In unmittelbarer Nähe gibt es bereits Hinweise auf 2 weitere, bisher nicht ausgegrabene Gräber. Das waren die Nachrichten für heute am Dienstag. Ich wünsche allen Hörern einen gesegneten Abend. Auf Wiederhören.

Geburtstagsgruß für Helga Ratzlaff. Liebe Frau Ratzlaff, zu Ihrem Geburtstag wünschen Ihnen Monika Bergmann und Jutti Rempel Gottes Segen, Gesundheit und alles Gute mit dem Lied »Sitzend zu den Füßen Jesu«.

Liebe Gemeinde, liebe Christen und die es werden wollen. Unser Thema für heute lautet: Woran erkenne ich Gottes Reich in der Gemeinde, in seiner Gemeinde? Zuerst muss uns einmal klar werden, was bedeutet Reich? Zum Beispiel, wir fahren über die Grenze nach Brasilien und plötzlich gelten die paraguayischen Gesetze nicht mehr, sondern es gelten die brasilianischen Gesetze. Sind wir in Brasilien, haben die Brasilianer das Sagen. Und mit dem Reich Gottes ist es ebenso. Im Reich Gottes hat Gott das Sagen. Im Reich Gottes hat der Heilige Geist das Sagen. Aber ist Gott nicht der absolute Herrscher überall? Hat er nicht sowieso überall das Sagen? Dazu Matthäus 4, Verse 8 und 9. Das ist Jesu Versuchung. Daraufhin führte ihn der Teufel auf einen hohen Berg und zeigte ihm alle Reiche dieser Welt. Dieser Welt. Und ihre Herrlichkeit. Und sprach zu ihm: Das alles will ich dir geben, wenn du niederfällst und mich anbetest. Das heißt, der Teufel hat hier in dieser Welt das Sagen. Meistens, ja? Wir leben in einer gefallenen Welt, wo der Teufel das Sagen hat. Sogar das Vaterunser geht darauf ein. In Matthäus 6, Vers 10 steht: Dein Reich komme. Dein Wille geschehe, wie im Himmel, also auch auf Erden. Warum bitten wir das im Vaterunser? Weil hier auf dieser Welt hat der Teufel noch das Sagen, in den meisten Fällen. Wir bitten in diesem Gebet, dass Gottes Wille überall geschehe, dass sich sein Reich ausbreiten könnte über die ganze Erde. Sein Reich meint, dass Gott bei allen Menschen das Sagen haben könnte, dass er der Dueño von allen Menschen ist. Noch ist es nicht so weit. Erst wenn Jesus wiederkommt, wird diese Bitte ganz in Erfüllung gehen. Die Bitte vom Vater unser. In Johannes 18, Vers 36, als Jesus vor Pilatus steht und gefragt wird: Bist du ein König? Sagt Jesus: Mein Reich ist nicht von dieser Welt. Wäre mein Reich von dieser Welt, meine Diener würden darum kämpfen, dass ich den Juden nicht überantwortet würde. Nun ist aber mein Reich nicht von dieser Welt. Wer den Roman Ben-Hur gelesen hat, da bei der Kreuzigung, wie Jesus zu dem Verbrecher spricht: Heute noch wirst du mit mir im Paradies sein. Dann sagt dieser alte Jude Simonides, der ein glühender Nationalist war: Balthasar hat recht, es wird ein Reich der Seelen sein. Es ist nicht von dieser Welt, es wird ein Reich der Seelen sein. Noch hat Satan auf dieser Welt das Sagen. In Lukas 17, Vers 20 und 21 fragen die Pharisäer Jesus: Wann kommt denn das Reich Gottes? Die Juden stellten sich das so vor, dass es ein diesseitiges Reich ist. Und er antwortet ihnen und sprach: Das Reich Gottes kommt nicht so, dass man es beobachten kann. Man wird auch nicht sagen: Siehe, hier ist es oder da ist es. Denn siehe, das Reich Gottes ist inwendig in euch, in euren Herzen. Von den Pharisäern vielleicht noch nicht, aber von den Seguidores, von den Anhängern von Jesus. Paulus sagt in Römer 14, Vers 17:
Das Reich Gottes ist nicht Essen und Trinken, sondern Gerechtigkeit und Frieden und Freude im Heiligen Geist. Es ist nicht äußerlich, man sieht es nicht. In einer Gemeindearbeit der Rüstzeit sagte der Prediger, Gemeinde ist da, wo sich seine Glieder unter die Herrschaft des Heiligen Geistes stellen und ihm gehorsam sind. Ich werde es ein bisschen anders ausdrücken. Das Reich Gottes ist da, wo sich seine Gemeinde unter die Herrschaft des Heiligen Geistes stellt und ihm gehorsam ist. Zurück zum Reich Gottes. Das Reich Gottes ist da, wo Menschen dem Geist Gottes gehorsam sind. Das Reich Gottes ist da, wo Menschen durch die Vergebung ihrer Sünden mit Gott versöhnt werden. Man sieht es manchmal manchen sogar am Gesicht an, dieser Friede Gottes, der strahlt aus ihnen. Das Reich Gottes ist da, wo der Heilige Geist unsere Herzen verändern darf, verändert und Frucht bringen lässt. Wo der Heilige Geist das Sagen hat, wo er uns verändern darf. Und in der Folge bringen wir Frucht. Unser verändertes Herz bringt Frucht. Das Reich Gottes ist da, wo jeder von uns sich nicht der verändernden Gnade Jesu entzieht. Es ist ein komplizierter Satz, ich wiederhole. Das Reich Gottes ist da, wo jeder von uns sich nicht der verändernden Gnade Jesu entzieht. Aber das Reich Gottes ist unsichtbar. Niemand kann uns ins Herz sehen. So, wie kann man dann das Reich Gottes in seiner Gemeinde sehen? In der Bibel steht, an ihren Früchten werdet ihr sie erkennen. Von Dornen liest man keine Trauben und von Disteln keine Feigen. Matthäus 7, Vers 16 steht, die Frucht des Geistes, wo man das Reich Gottes sehen kann, ist Liebe, Freude, Friede, Langmut, Freundlichkeit, Güte, Treue, Sanftmut, Selbstbeherrschung. Wo der Geist Gottes das Sagen hat, wo das Reich Gottes präsent ist, kann man alle diese Dinge bei den Menschen sehen. Und man sieht sie bei den Menschen, die zu Jesus gehören. Peter Rossiger ist ein Volksschriftsteller aus Österreich. Der schreibt in seinem Buch Mein Himmelreich von seiner ersten Kommunion, Primera Kommunion. Das ist uns kein Begriff, aber das ist, wo die Leute das erste Mal das Abendmahl nehmen. Sie waren eine Gruppe von Jugendlichen auf dem Weg in die Bischofsstadt und da machte einer von ihnen so viel Unsinn, dass die ganze Gruppe mit nicht aus dem Lachen kam. Der hatte die alle in Schwung. Es stellte sich heraus, dass er schon mal mitgemacht hatte. Also wurde er rausgeschmissen. In der Zeremonie der Primera Kommunion hatte Peter große Erwartungen, wie das mit dem Heiligen Geist sein würde. Man hatte ihm gesagt, in der Primera Kommunion kriegt man den Heiligen Geist. Und er wurde sehr enttäuscht. Kein Gefühl, gar nichts. Der Junge, der so viel Unsinn gemacht hatte, ist in seinem Leben ganz verdorben. Er kam neben die Spur und wurde ein Vago, würde man sagen. Und einer von den Erstkommunionen, von der Erstkommuniongruppe, der hat sich über ihn erbarmt und begleitete ihn auf seiner letzten Wegstrecke. Als er kurz vorm Sterben war, hat er den noch begleitet, ja. Und nur bei diesem einen, der sich über den
anderen erbarmt hatte, sei der Heilige Geist augenscheinlich geworden, sei der Heilige Geist sichtbar geworden, schreibt der Rossiger in seinem Buch. Sichtbar gewordenes Reich Gottes. Sichtbar gewordenes Reich Gottes. Herzliches Erbarmen ist sichtbar gewordenes Reich Gottes. Wenn sich jemand über die Ärmsten erbarmt, das ist sichtbar gewordenes Reich Gottes. Das heißt, Gott hat das Sagen im Herzen von demjenigen. Woran kann man in seiner Gemeinde oder in unserer Gemeinde das Reich Gottes sehen? So ist die Frage. Punkt 1, an der Liebe zum Bruder. Bist du oder ich in der Lage, den oder die Brüder zu lieben? Wenn ja, ist das Reich Gottes in meinem und deinem Herzen angekommen. Dann hat der das Sagen. Wenn wir noch hassen müssen, irgendjemanden hassen müssen, stehen wir noch unter dem Regiment des Bösen. Daran wird jedermann erkennen, dass ihr meine Jünger seid, so ihr Liebe untereinander habt, sagt Jesus. Daran wird jedermann erkennen, dass das Reich Gottes bei euch angekommen ist, so ihr Liebe untereinander habt. Punkt 2. Man erkennt das Reich Gottes an der Liebe zu den Verlorenen. Das ist eine Nummer mehr. Lukas 6, Vers 27 steht, liebt eure Feinde, tut wohl denen, die euch hassen. Wenn wir das tun, das ist Evangelisation und sichtbar gewordenes Reich Gottes. Dann merkt man, dass Gott das Sagen über dich hat, über dein Herz hat. Punkt 3, an den Segnungen, womit ihr andere segnet. In 1. Petrus 3, Vers 9 steht, vergeltet nicht Böses mit Bösem oder Scheltwort mit Scheltwort, sondern segnet vielmehr, weil ihr dazu berufen seid, dass ihr den Segen ererbt. Unsere Segnungen, mit denen wir andere segnen, entstammen einem gesegneten Herzen. Unsere Segnungen, mit denen wir andere segnen, entstammen einem gesegneten Herzen. Wir haben erst Segen empfangen und dann können wir segnen. Und wenn wir segnen können, ist sichtbar gewordenes Reich Gottes. Paulus schreibt, eure Lindigkeit lasset kund werden allen Menschen. Das ist noch so eine Sache, welche die Weltmenschen nicht haben und nicht können. Diese Eigenschaft bezeugt den Menschen, dass das Reich Gottes sichtbar geworden ist. Woran kann man noch erkennen, dass das Reich Gottes in unseren Herzen Raum gewonnen hat? An unserer Gütigkeit gegen den Bruder und alle Menschen. An unserer Gütigkeit. Hauptsächlich auch gegen unsere Arbeiter und Angestellten. Ja, man könnte die Liste noch lange fortführen, woran man das Reich Gottes in uns und in seiner Gemeinde erkennt. Dann gibt es aber noch einen Irrglauben unter uns, der sieht nicht das Innerliche an, sondern das Äußerliche. Große Kirchen, schöne Gebäude. Und es ist eine Gefahr für uns, dass wir die Werkzeuge, um das Reich Gottes zu den Herzen zu bringen, schon als Reich Gottes ansehen.
Das sind Gebäude, Gemeindeautos, Musikanlagen und so weiter. Klaviere, Mikrofone, Gitarren. Das ist nicht das Reich Gottes. Das sind Dinge, die sind nicht das Ziel, sondern sind nur Mittel zum Zweck, um das Reich Gottes, das Evangelium, zu den Herzen der Menschen zu bringen. Wir sollten diese Dinge nicht überbewerten. Wichtig ist, dass der Heilige Geist, Jesus Christus und Gott selbst in unseren Herzen das Sagen haben. Wichtig ist, dass der Heilige Geist, Jesus Christus und Gott selbst in unserem Herz das Sagen haben. Amen. Wir wollen noch aufstehen und gemeinsam das Vaterunser beten. Jeder kann es laut oder leise in seinem Herzen beten und ich werde von hier vorne beten. Vater unser, der du bist im Himmel, geheiligt werde dein Name, dein Reich komme, dein Wille geschehe wie im Himmel, also auch auf Erden. Unser täglich Brot gib uns heute und vergib uns unsere Schuld, wie wir vergeben unseren Schuldigern. Und führe uns nicht in Versuchung, sondern erlöse uns von dem Übel. Denn dein ist das Reich und die Kraft und die Herrlichkeit in Ewigkeit. Amen.

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1: Käthe Wiens begrüßt Sie wieder herzlich an Ihrem Empfänger. Heute und in der nächsten Sendung geht es in einem längeren Beitrag um das Thema Umgang mit den sozialen Medien. Vor allem soll uns der gesunde und verantwortungsvolle Gebrauch des Handys bewusst gemacht werden. Mit der Bitte an Gott, Herr, rede du zu uns, wollen wir nun in die Sendung einsteigen.

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1: Liebe Zuhörerinnen, wir leben in einer Zeit, in der wir selten wirklich allein sind und uns doch oft einsam fühlen. Unser Handy liegt immer in Reichweite. Ein Blick genügt, ein Wischen, ein kurzes Eintauchen in das Leben anderer. Und manchmal fühlt sich das an wie eine kleine Pause, ein Moment des Abschaltens, ein Moment, in dem wir nichts leisten müssen. Doch wenn wir ehrlich sind, merken viele von uns, diese Pausen machen uns nicht wirklich leichter. Sie betäuben eher, als dass sie heilen. Viele Frauen tragen vieles, Verantwortungen, Beziehungen, Erwartungen. Sie organisieren, begleiten, sorgen und halten aus. Oft sind sie für andere stark und erlauben sich selbst kaum Schwäche. Medien werden dann zu einem Ort, an dem wir kurz vergessen dürfen, kurz jemand anderes sein, kurz nichts fühlen müssen. Und doch, nach dem Scrollen bleibt oft nicht Ruhe, sondern Unruhe. Nicht Dankbarkeit, sondern Vergleich. Nicht Freude, sondern das gemischte Gefühl, dass andere ihr Leben besser im Griff haben als wir selbst. Vielleicht hast du es erlebt. Du siehst Bilder von glücklichen Familien, strahlenden Gesichtern, perfekt gedeckte Tische, erfolgreiche Frauen mit scheinbar mühelosem Leben. Und obwohl du weißt, dass diese Bilder nur Ausschnitte zeigen, passiert innerlich etwas. Ganz leise, fast unbemerkt. Ein Gedanke wie, warum schaffe ich das nicht so? Oder, mit mir stimmt vielleicht etwas nicht. Oder, ich müsste doch dankbarer sein. Genau hier beginnt ein innerer Konflikt. Denn Frauen sind Meisterinnen darin, zu funktionieren, auch innerlich. Vielleicht reden sie sich ein, dass alles gut ist, dass sie sich nicht beschweren dürfen, dass andere es noch schwerer haben. Und gleichzeitig wächst in ihnen eine Müdigkeit, die nicht vom Schlafmangel kommt. Es ist eine Müdigkeit der Seele. Medien verstärken diese Müdigkeit oft unbemerkt. Nicht, weil sie schlecht sind, sondern weil sie uns ständig mit Bildern, Meinungen und Erwartungen konfrontieren, die unser Inneres nicht verarbeiten kann. Früher verglichen wir uns mit wenigen Menschen. Heute vergleichen wir uns mit Hunderten und das jeden Tag. Unser Herz ist dafür nicht gemacht. Wir sind geschaffen für Beziehung, für Tiefe und für Echtheit, aber nicht für Dauerbewertung, nicht für ständige Sichtbarkeit, nicht dafür, unser Leben ununterbrochen zu kommentieren oder kommentieren zu lassen. Vielleicht merkst du, dass du selbst vorsichtiger geworden bist, dass du nur noch bestimmte Seiten von dir zeigst, dass du überlegst, was du teilst und was nicht. Nicht, weil du etwas Falsches zeigen willst, sondern weil du müde bist, alles erklären zu müssen. Und vielleicht fragst du dich manchmal, wer bin ich denn eigentlich noch, wenn niemand zuschaut, wenn niemand mich bewertet, wenn niemand etwas von mir erwartet? Medien versprechen Nähe, aber sie können keine echte Nähe ersetzen. Sie versprechen Anerkennung, aber sie können keinen echten Wert geben. Sie versprechen Ablenkung, aber sie lösen keine inneren Spannungen. Und doch greifen wir immer wieder danach. Nicht etwa, weil wir dumm sind, sondern weil wir Menschen sind, bedürftige Menschen, sehnsüchtige Menschen. Gerade Frauen haben es oft gelernt, ihre Bedürfnisse hinten anzustellen, stark zu sein, weiterzumachen, nicht so empfindlich zu sein. Und genau deshalb greifen wir manchmal zu Dingen, die uns zumindest für einen Moment etwas geben. Aufmerksamkeit, Ablenkung und das Gefühl, dazuzugehören. Aber tief in uns wissen wir, das reicht nicht. In diesem Vortrag möchte ich nicht so sehr kritisieren darüber, wie wir vielleicht mit Medien umgehen, sondern ich möchte einladen, ehrlich hinzuschauen, ohne Schuldgefühle. Nicht mit der Frage, was mache ich falsch, sondern mit der Frage, was brauche ich wirklich? Wenn etwas dich ständig beschäftigt, aber innerlich leer zurücklässt, dann ist es Zeit, nicht härter, stärker und noch besser zu funktionieren, sondern ehrlich hinzuhören. Oft in Gesprächen hört man den Satz, eigentlich müsste es mir doch gut gehen. Dieser Satz verrät vieles, denn er zeigt, wie stark der innere Druck geworden ist. Der Druck, dankbar zu sein, stark zu sein, zufrieden zu sein und vor allem nicht zu viel zu fühlen oder empfinden. Viele Frauen haben gelernt, ihre eigenen Zweifel kleinzureden. Nicht, weil sie oberflächlich wären, sondern weil sie verantwortungsvoll sind. Sie wissen, dass andere es schwer haben, dass es Probleme gibt, die größer erscheinen als die eigenen. Und so entsteht etwas Gefährliches. Der eigene Schmerz wird relativiert, bis er keinen Platz mehr hat. Soziale Medien verstärken genau diesen Mechanismus. Dort sehen wir nicht das ganze Leben eines Menschen, sondern ausgewählte Momente. Bilder ohne Müdigkeit, Lächeln ohne eine Vorgeschichte, Erfolg ohne Tränen. Und obwohl wir rational wissen in unserem Gehirn, dass das nicht die ganze Wahrheit ist, wirkt es sich emotional anders aus. Der Vergleich geschieht nicht laut, er passiert leise. Der Vergleich sagt nicht, du bist schlecht. Er sagt, die anderen sind weiter. Die anderen sind ausgeglichener. Die anderen machen etwas richtig, das du offenbar nicht ganz hinbekommst. Und dann beginnt plötzlich unser Selbstwert zu wackeln. Nicht, weil du nichts kannst, nicht weil du nichts bist, sondern weil du dich zu oft mit anderen vergleichst, an Maßstäben, die nicht real sind. Wir Menschen sind auf Anerkennung angelegt. Das ist nichts Falsches, es gehört zu unserer Schöpfung. Aber wir sind nicht dafür geschaffen, uns täglich mit Hunderten von anderen zu vergleichen. Unser Herz kann so viel Vergleich nicht ertragen. Wenn du jeden Tag siehst, wie andere Frauen schöner erscheinen, organisierter wirken, spiritueller reden, erfolgreicher leben, dann bleibt das nicht ohne Folgen. Auch dann nicht, wenn du stark bist. Dein Unterbewusstsein hört immer mit. Und irgendwann entsteht ein leiser innerer Dialog. Ich bin zu wenig, ich bin nicht genug, ich komme nicht nach. Viele Frauen reagieren darauf, indem sie sich noch mehr anstrengen. Sie versuchen besser zu werden, mehr zu leisten, mehr zu geben, mehr zu kontrollieren und gleichzeitig entfernen sie sich immer weiter von sich selbst. Andere hingegen ziehen sich innerlich zurück. Sie hören auf, wirklich zu hoffen. Sie funktionieren, aber sie erwarten nichts mehr für sich. Beides ist ein Verlust, denn dein innerer Wert entsteht nicht aus deinem Vergleich. Er entsteht nicht aus deiner Sichtbarkeit. Er entsteht nicht aus deiner Leistung. Trotzdem fühlt es sich oft so an, als müsste man sich beweisen, als müsste man zeigen, dass man sein Leben im Griff hat. Soziale Medien werden dann zu einer Bühne. Nicht unbedingt bewusst, oft ganz unbemerkt. Man zeigt die guten Tage, die schönen Seiten, die Momente, in denen man sich selbst besser gefällt. Nicht, um etwas vorzutäuschen, sondern um dazuzugehören. Doch je mehr wir unser Bild nach außen polieren, desto größer wird manchmal der Unterschied nach innen. Und genau hier beginnt eine innere Erschöpfung. Denn du kannst nicht dauerhaft jemanden darstellen, der du nicht bist, ohne dich selbst etwas zu verlieren. Vielleicht bemerkst du, dass du kritischer mit dir selbst sprichst als mit anderen Frauen, dass du Dinge bei dir verurteilst, für die du bei anderen Verständnis hast, dass du milde nach außen lebst, aber hart nach innen bist. Das ist ein Zeichen von Überforderung. Ein Mensch, der zur Ruhe kommt, muss sich nicht ständig vergleichen. Gott misst uns auch nicht im Vergleich. Er fragt nicht, wie du im Vergleich zu anderen Frauen dastehst. Er fragt nicht nach, wie viele Likes du hast, was deine Wirkung oder dein Außenbild sind. Er sieht dein Herz, auch an den Tagen, an denen du selbst es vielleicht kaum sehen würdest wollen. Vielleicht glaubst du unbewusst, wenn ich besser wäre, würde Gott mir näher sein. Doch genau das Gegenteil ist die Wahrheit. Gott kommt nicht zu dir, wenn du stark bist, er kommt zu dir, wenn du ehrlich bist. Vergleich raubt nicht nur die Freude, er raubt auch die Fähigkeit, dich selbst liebevoll wahrzunehmen. Und ohne diese Liebe wird kein Leben dauerhaft leicht. Erschöpfung hat viele Gesichter. Manchmal zeigt es sich als Müdigkeit am Abend, manchmal als Reizbarkeit im Alltag, im Umgang mit anderen Menschen, manchmal als das Gefühl, dass selbst schöne Dinge keine echte Freude mehr geben. Oft wissen wir nicht genau, warum sind wir denn so müde? Eigentlich schlafen wir doch genug, aber trotzdem empfinden wir innere Leere. Diese Art von Müdigkeit hat weniger mit dem Körper zu tun als mit unserer Seele. Und Medien spielen dabei eine große Rolle, größer als uns oft bewusst ist. Nicht, weil sie so laut sind, sondern weil sie ständig da sind. Unser Gehirn ist nicht dafür gemacht, pausenlos Eindrücke zu verarbeiten. Jedes Bild, jede Nachricht, jede Meinung löst etwas aus, auch dann, wenn wir es kaum merken. Gefühle werden angestoßen, Gedanken angeregt, Vergleiche aktiviert. Und all das geschieht oft, ohne dass wir uns bewusst dafür entscheiden. Viele von uns greifen zum Handy in Momenten der Anspannung, kurz nach dem Aufstehen, zwischen zwei Aufgaben, am Abend, wenn endlich Ruhe einkehrt. Nicht, weil wir oberflächlich wären, sondern weil wir uns nach einer Entlastung sehnen. Doch interessanterweise bringt genau das, was uns entlasten soll, oft zusätzliche Unruhe. Denn während wir scrollen, schalten wir nicht wirklich ab. Wir wechseln nur die Art der Anspannung, von der äußeren Verantwortung zur inneren Reizüberflutung. Emotionen brauchen Raum, Stille und Zeit, um verarbeitet zu werden. Wenn dieser Raum fehlt, bleiben Gefühle unkomplett, unfertig. Sie stauen sich an und irgendwann äußern sie sich als innere Erschöpfung. Vielleicht kennst du das. Du bist eigentlich traurig, aber statt innezuhalten, greifst du zum Handy. Du bist enttäuscht, aber du willst nicht darüber nachdenken. Du bist überfordert, aber du hast keine Kraft, es zu benennen. Also lenkst du dich ab. Ablenkung ist auch nicht als Ganzes falsch. Aber sie ist kein Ersatz für Verarbeitung. Viele sind sehr gut darin geworden, sich selbst zu übergehen. Nicht unbedingt aus Gleichgültigkeit, sondern aus Gewohnheit. Wir haben gelernt, dass es weitergehen muss, dass andere uns brauchen, dass es nicht der richtige Moment ist, um innezuhalten. Und so werden Medien zu einem stillen Begleiter, immer verfügbar, immer griffbereit, immer präsent. Aber sie hören nicht zu, sie tragen nicht mit, sie bleiben an der Oberfläche. Ein weiteres Problem ist die ständige emotionelle Aktivierung. Nachrichten, Schicksale, Konflikte, Krisen, all das erreicht uns ungefiltert. Wir fühlen mit, wir regen uns auf, wir sorgen uns und oft haben wir keinerlei Möglichkeit, etwas davon zu verändern. Das erzeugt in uns eine gewisse Hilflosigkeit. Und ein Herz, das ständig berührt wird, aber nichts bewegen kann, wird müde. Gerade Frauen sind oft sehr empathisch. Sie nehmen Stimmungen wahr, sie fühlen mit, sie tragen innerlich viel mehr, als man von außen sieht. Und genau deshalb ist es so wichtig, bewusst zu wählen, womit wir unser Inneres füllen. Denn nicht alles, was wir sehen, ist auch gut für uns. Grenzen zu setzen ist kein falscher Egoismus. Es ist eine Selbstfürsorge. Und Selbstfürsorge ist keine Schwäche, sondern zeigt Verantwortung. Vielleicht verspürst du den Wunsch nach mehr Ruhe. Nicht nach Abwesenheit von Menschen, sondern nach Tiefe. Nach Momenten, in denen du nichts aufnehmen musst. Nichts vergleichen musst, nichts bewerten musst. Diese Sehnsucht in uns ist kein Luxus, sondern sie ist ein Hinweis. Gott hat uns nicht für Dauerbewertung geschaffen. Er begegnet uns oft nicht im Lärm, sondern in der Stille. Nicht im schnellen Wechsel, sondern im Bleiben. Nicht im Scrollen, sondern im Innehalten. Und genau hier dürfen wir ehrlich werden. Was tut mir wirklich gut und was betäubt mich nur kurzfristig? Diese Frage ist keine Beschuldigung oder ein Vorwurf, sondern eine Einladung. Wenn dein Inneres ständig müde ist, dann braucht es nicht noch mehr Input, sondern weniger Lärm und mehr Zeit mit Gott. Am Ende dieses ersten Teils möchte ich den Blick noch einmal ausweiten. Weg von den Vergleichen, weg von der Erschöpfung, hin zu der Frage, die unter all dem liegt. Woher nehme ich eigentlich meine innere Sicherheit? Viele Frauen leben mit einem stillen, inneren Druck, alles irgendwie richtig machen zu müssen. Eine gute Frau zu sein, eine gute Mutter, Partnerin, Tochter, Freundin, geistlich zu sein, ohne fanatisch zu wirken, stark zu sein, ohne zu hart rüberzukommen und sanft zu sein, ohne sich selbst dabei zu verlieren. Und irgendwo auf diesem Weg schleicht sich leicht ein Gottesbild ein, das mehr fordert als trägt. Ein Gott, der zufrieden ist, wenn wir diszipliniert sind. Ein Gott, der uns näher ist, wenn wir besser leben. Ein Gott, der schweigt, wenn wir müde sind. Doch das ist nicht der Gott, den die Bibel uns lehrt. Der Gott, von dem Jesus spricht, begegnet Menschen nicht in ihrer Stärke, sondern in ihrer Schwäche. Er zieht sich nicht zurück, wenn wir leer oder müde sind. Er kommt näher. Er wartet nicht darauf, dass wir uns zusammenreißen. Er lädt uns ein, loszulassen. Viele Frauen haben es gelernt, ihren Glauben genauso zu organisieren wie den Rest ihres Lebens. Dabei wird Gebet leicht zu einer Pflicht und Bibellesen zu einer Aufgabe, Stille zu etwas, das man auch noch machen sollte. Und wenn das nicht gelingt, entstehen Schuldgefühle. Aber unsere Beziehung zu Gott ist kein Leistungssystem. Sie ist kein Projekt. Sie ist kein weiterer Bereich, in dem wir funktionieren müssen. Gott ist nicht beeindruckt von unserer Disziplin. Er ist berührt von unserer Ehrlichkeit. Vielleicht haben der ein oder andere unbewusst schon begonnen, Gott ähnlich zu behandeln wie soziale Medien. Wir kommen zu ihm, wenn wir etwas brauchen oder wenn wir uns besser fühlen möchten oder wenn alles zu viel wird und wenn sich nichts verändert, dann gehen wir auch wieder. Doch Gott lässt sich nicht konsumieren. Er will nicht benutzt werden, sondern er will begegnen. Und Begegnung braucht Zeit, Präsenz und Offenheit. Das bedeutet nicht, dass wir jeden Tag stundenlang beten müssen. Es bedeutet, dass wir ihm erlauben, Teil unseres echten Lebens zu sein, auch wenn es ungeordnet, müde oder wenn wir Bereiche haben, in denen wir zweifeln. Viele Frauen suchen online nach Anerkennung, weil sie innerlich nicht mehr glauben, dass sie wirklich gesehen sind. Nicht anerkannt, nicht erkannt und nicht geliebt. Aber genau das ist der Kern des christlichen Glaubens. Gott sieht dich auch dann, wenn niemand zuschaut. Gott liebt dich auch dann, wenn du nichts vorzuweisen hast. Und Gott hält dich auch dann, wenn du dich selbst nicht tragen kannst. Identität in Christus bedeutet nicht, dass alles leicht wird, aber es bedeutet, dass dein Wert nicht mehr schwankt, nicht von deiner Stimmung abhängig ist, nicht von deinem Erfolg, nicht von der Meinung anderer. Und genau hier liegt eine tiefe Ruhe. Eine Ruhe, die nicht aus der Kontrolle entsteht, sondern aus dem Vertrauen. Eine Ruhe, die nicht laut ist, dafür aber stabil. Eine Ruhe, die bleibt, auch wenn das Leben unruhig ist. Medien werden uns diese Ruhe nie geben können. Sie können ablenken, unterhalten und informieren, aber sie können nicht unser Herz verankern. Gott kann das. Vielleicht ist es Zeit, neu zu entscheiden, wo wir auftanken. Vielleicht beginnt es mit einem Moment am Tag, an dem wir nichts konsumieren, sondern einfach da sind. Vor Gott, ohne Worte, ohne Leistung und ohne Maske. Und vielleicht ist genau das der Ort, an dem unsere Seele wieder atmen lernt. Unser Wert steht fest, bevor wir etwas leisten. Und wenn wir das begreifen, dann dürfen wir unser Leben langsamer, ehrlicher und leichter leben. Ich möchte uns mit einer Herausforderung für die kommende Woche lassen, in der wir bewusst Zeit suchen, wo wir unsere Medien, die wir konsumieren, begrenzen und sehen, was das für einen Effekt auf unseren Alltag hat, auf unseren Selbstwert und auf unsere Beziehung mit Gott.

Unsere Sendung kommt hier zum Abschluss. Mit dem Thema Umgang mit den sozialen Medien macht Herr Danilo Dürksen in einer Woche weiter, wenn Sie Ihren Empfänger wieder zur Sendung Winke für Frauen einschalten. Bis dahin sage ich auf Wiederhören.